0: Vielen Dank.
1: Liebe Hörerinnen und Hörer, das ist der heutige Konzertmitschnitt der Ö1 Jazznacht. Ihre Begleiterin ist Katharina Ostowitsch. Die Aufnahme stammt vom 29. September 2017. Da gastierte Sängerin Natascha Mirkovic im Rahmen des Festivals Glatt und Verkehrt mit ihrem Projekt NL Amor in Krems. Der zweite Teil des Konzertmitschnitts ist soeben mit «Ken es esto» ausgeklungen. Sie haben es vermutlich bereits am Raumhall erkannt, wir befinden uns im Kirchenraum der Minoritenkirche. Mirkovic steht gemeinsam mit Serpentspieler Michel Godard und Percussionist Jared Caguin auf der Bühne und präsentiert die sephardischen Balladen, Hochzeitslieder und Romanzen, die auch auf ihrem Album erschienen sind. Anstatt die Texte ins Deutsche zu übersetzen, stellt Mirkovic die Musik der Poesie von Ernst Marianne Binder gegenüber. Seine Texte finden sich auch im Booklet zum Album «NL Amor». Jetzt geht es hinein in den letzten Konzertteil mit «Poco le dash la mi consuega».

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Ich will gestoßen werden mitten in das Glück und in den Abgrund schauen, bis er den Blick erwidert. Aus dem Brunnen schaue ich in den Himmel dann. Dann bin ich weiter weg von mir, als ich dir nahe bin. 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So tief wie du ist nur das Wasser. Ich lass den Eimer in dich fallen und dann ziehe ich dich hoch. Wenn du dann bei mir bist, werde ich die Lippen mit dir netzen und werde endlich auch den Regen lieben können. Ernst Marianne Binder. Vielen herzlichen Dank fürs Kommen und uns Zuhören. Habt's noch schönen Abend im zweiten Set. Wir verabschieden uns jetzt noch mit einem Lied. 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

Michel Godard and Stepent. Gerald Kegman on percussion. Glatt und verkehrt am Festival.

Na, wenn ihr noch da sein wollt. Ja, mal so nicht viel geprobt, aber wir haben Spaß. 9/8 aus Bulgarien, ein sephardisches Lied, worum es geht, wie sich so wo die Tische vom Essen und Trinken biegen bei der Hochzeit. Genau, schön.

0: Vielen, vielen herzlichen Dank. Bitte danke an Ton und Licht und euch alle einfach. Vielen Dank.
1: Estas Mesas, so lautet der letzte Titel, den Sängerin Natascha Mirkovic am 29. September 2017 mit Serpentspieler Michel Godard und Percussionist Jared Caguin in der Kremser Minoritenkirche auf die Bühne brachte. Sie hörten ein fulminantes Klangerlebnis aus gesprochenem und gesungenem Wort, das im Rahmen des Festivals glatt und verkehrt aufgenommen wurde. Die Texte stammen von Ernst Marianne Binder. NL Amor heißt das Projekt, das auch auf CD erhältlich ist. Aufnahmeleitung Jens Jamin, Tonmeister Gerald Pali. Auch jetzt gleich, im Anschluss an den Konzertmitschnitt dieser Ö1 Jazznacht, trifft Wort auf Melodie, trifft Musik Poesie. Konkret trifft Musikerin und Komponistin Lisa Hofmanninger auf das literarische Werk der 2024 verstorbenen Schriftstellerin Ilse Helbig. Nach einem Jahr der Auseinandersetzung mit ihren Texten entstand ein kompositorisches Gesamtwerk für Solisten und Ensemble mit dem klingenden Titel »Es sind Trauben von Blüten«. Ich habe daraus einen Ausschnitt mitgebracht, aufgenommen im Studio 2 des Wiener Radio Kulturhauses im Jahr 2025.

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0: Ein Ausschnitt aus »Es sind Trauben von Blüten«, inspiriert von den Texten der Schriftstellerin Ilse Helbig. Komposition Lisa Hofmanninger. Anna Wiedauer Gesang, Anna Lang Cello, Alois Eberl Posaune, Alexander Fitztum Klavier, Helene Glücksam Kontrabass. Gesprochen hat Martina Spitzer. Im Fokus dieser Ö1 Jazznacht stehen Projekte, die Literatur und Musik verbinden. So wie Des Söwe Anders oder Thomas Bernhard Grooved. Ein Album des Upper Austrian Jazz Orchestras, erschienen bei ATS Records. Bernhard selbst mochte klassische Musik. Literaten und Literatinnen sprechen seinen Texten ebenfalls eine ganz eigene Musikalität zu. Und so liegt es nahe, dass Bernhardscher Text und der Klangkörper des Upper Austrian Jazz Orchestras 2006 zusammenfanden. Für seinen Titel »Was werde ich tun?« hat sich Gerald Preinfalk von Wiederholungen, Variationen und Sprachrhythmen in Thomas Bernhards Werken inspirieren lassen. Ali Gagel hören Sie als Sprecherin.
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Was werde ich tun? Das Upper Austrian Jazz Orchestra spielte Musik von Gerald Breinfalk, inspiriert von Thomas Bernhard. Gesprochen hat Ali Gagel. An den Trompeten Manfred Weinberger und Andi Pranzl, Saxophon Andi See. Nachzuhören auf dem Album «De Söwe anders» oder «Thomas Bernhard Grooved», erschienen 2006 bei ATS Records. Wir bleiben bei der Verbindung von Literatur und Musik. Das Klangkollektiv Little Rosie's Kindergarten hat mit Schauspielerin und Sprecherin Sarah Jung 2024 ein Klangbuch nach Texten von Christine Nöstlinger geschaffen. Der Titel ist «Du bläder Bur». Von orchestral aus dem Vollen schöpfend bis zu zarten, intimen Tönen verbinden sich Text und Musik organisch zu einem großen Ganzen, so auch bei «Das wird man dann schon sehen».

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1: Das wird man dann schon sehen. Sprecherin Sarah Jung. Den Text aus Christine Nöstlingers Trilogie über die ganz armen Leid musizierte das Klangkollektiv Little Roses Kindergarten. Es trägt die emotionalen und tief berührenden Botschaften von Nöstlingers Texten und denkt sie weiter. Wir bleiben bei österreichischer Literatur. 2025 wäre Ernst Jandl 100 Jahre alt geworden. Das hat Christian Mutspiels Orchestra Vienna zum Anlass genommen, um Jandls Texte in Musik zu gießen. So entstanden ist ein ganz einzigartiges Album mit dem Titel »Vom Jandeln zum Ernst«, erschienen bei Collegno. Bemerkenswert dabei: Die Stimme von Ernst Jandl wurde aus verschiedenen Aufnahmen extrahiert und wird mittels Fußtaster vom Komponisten und Bandleader Christian Mutspiel eingespielt. So kann der Klangkörper quasi mit Ernst Jandl interagieren. Hören Sie selbst, liegen bei dir.

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0: Liegen bei dir. Das Orchestra Vienna unter der Leitung von Christian Mutspiel, der das Musikstück rund um Ernst Jandls Text komponiert hat und auch die Stimme des großen österreichischen Dichters und Schriftstellers per Fußschalter eingespielt hat. Am Saxophon Rupert Unterköfler. Durch die vergangenen 2 Stunden hat sie Katharina Ostovic begleitet.
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2: Am Mikrofon ist Rainer Hons, es ist 3 Uhr. Die großen US-Tech-Konzerne bauen ihre Vormachtstellung an den Börsen weiter aus. Das zeigt eine aktuelle Studie des Beratungsunternehmens Ernst & Young. Vor allem der KI-Boom pusht die Bewertungen der weltweit wertvollsten Unternehmen, berichtet Volker Obermeier.
3: Der Börsenwert der größten Technologieunternehmen ist seit Jahresbeginn um annähernd 30% gestiegen auf mehr als 35 Billionen US-Dollar. 8 der 10 wertvollsten börsennotierten Unternehmen der Welt stammen aus den USA, angeführt vom Chiphersteller Nvidia, gefolgt von Google-Mutter Alphabet sowie Apple und Microsoft. Getrieben wird diese Entwicklung vor allem vom Boom rund um die künstliche Intelligenz, sagt Gunter Reimoser von Ernst & Young.
4: Langfristig glaube ich, dass die KI eine Technologie ist, die bleiben wird. Kurzfristig kann es zu Korrekturen kommen, wenn die Erwartungshaltungen nicht getroffen werden.
3: Bei den Börsebewertungen weltweit spielt Europa nur eine vergleichsweise kleine Rolle. Unter den 100 wertvollsten Unternehmen finden sich nur 16 europäische Konzerne.
2: In Villach hat gestern erstmals eine Regenbogenparade stattgefunden. Die gut 100 Teilnehmer der Pride sind vom Rathausplatz über den Hauptplatz und den Bahnhof bis zum Hans-Gasser-Platz gezogen, um ein Zeichen für Vielfalt und gegen Diskriminierung zu setzen. Ein Teilnehmer sagt:
5: Die Zeiten verändern sich leider für die ganze Regenbogen-Community, sage ich jetzt einmal, nicht unbedingt zum Besseren, sondern es wird immer schwieriger. Man muss einfach Sichtbarkeit zeigen und ein bisschen dafür kämpfen, dass man wieder gesehen werden darf.
2: Nach der WM-Pleite sucht Deutschland nach einem neuen Nationalteamtrainer. Immer wieder im Gespräch ist Jürgen Klopp und der hat jetzt auch eindeutig Interesse signalisiert, berichtet Wolfgang Eichinger.
6: Der 59-jährige deutsche Star-Trainer ist derzeit bei der Weltmeisterschaft, aber zeigt eindeutig Interesse am ersten Job im deutschen Fußball.
7: Ja, es haben tatsächlich Gespräche begonnen. Sehr, sehr reizvolle Aufgabe, eine sehr wichtige Aufgabe. Ja, da kann ich jetzt nicht anders sagen, als das interessiert mich schon auch.
6: Derzeit steht Jürgen Klopp noch bei Red Bull unter Vertrag, aber das ist sicherlich lösbar.
7: Natürlich ist die aktuelle Situation so, dass Red Bull der Sache zustimmen muss. Ich glaube, auch zustimmen wird.
6: Das vielleicht größere Problem, Jürgen Klopp wird wohl einiges im deutschen Fußball verändern wollen und müssen.
7: Aber es steckt auch noch alles in den Kinderschuhen. Wichtige Gespräche werden geführt werden, weil auch die Position des Nationaltrainers die Probleme des deutschen Fußballs auf der Position nicht verändern wird, nicht lösen wird.
6: Also Jürgen Klopp ist nach den Pleiten der letzten Jahre bereit, das deutsche Nationalteam zu übernehmen. Jetzt ist der DFB am Zug.
2: Und jetzt zum Wetter mit Thomas Vastal.
8: Von Salzburg bis zum Burgenland ziehen heute mit lebhaftem Wind immer wieder Wolken durch. Es kann über den Tag verteilt ein wenig regnen und die Sonne zeigt sich nur zeitweise. Recht sonnig beginnt der Sonntag hingegen im Süden von Österreich sowie in Tirol und in Vorarlberg. Hier entstehen erst am Nachmittag stellenweise Schauer und Gewitter. Die Höchsttemperaturen liegen heute meist zwischen 24 und 30 Grad. Die 30, die gibt stellenweise in Kärnten und in der südlichen Steiermark. Und auf den Bergen in 2000 Meter Höhe hat es heute um die 10 Grad.

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1: I'm old fashioned, lautet jetzt das Motto der Jazznacht. In den schlechtesten Fällen wird old fashioned mit den Adjektiven veraltet, unmodern, überholt, unzeitgemäß, altbacken und anachronistisch übersetzt. Doch das von Jerome Kern komponierte Stück mit dem von Johnny Mercer geschaffenen Text für den Film You Were Never Lovelier meint damit lediglich die schönen Momente des Lebens, die man zunehmend zu genießen vergisst, wie Händchen halten oder das schöne Mondlicht und das Geräusch des Regens auf einer Fensterscheibe. In den nächsten 2 Stunden der Ö1 Jazznacht stehen verschiedene Versionen dieses Jazz-Standards, als auch neue Beispiele für Old-Fashioned Jazz auf dem Programm. Am Beginn steht die Aufnahme mit Fred Astaire, begleitet vom John Scott Trotter Orchestra.

Das war die erste Aufnahme von I'm Old Fashioned aus dem Jahre 1942 von Fred Astaire, begleitet durch das John Scott Trotter Orchestra. 15 Jahre später lieferte Saxophonist John Coltrane eine der schönsten Versionen dieses Tunes auf seinem Album Blue Train, das er mit dem Trompeter Lee Morgan, mit Curtis Fuller, Posaune, Kenny Drew am Klavier, Paul Chambers Bass und Philly Joe Jones am Schlagzeug eingespielt hat.

I'm Old Fashioned mit John Coltrane, am Schluss solierte Trompeter Lee Morgan, aus dem Album Blue Train. Alle anderen Kompositionen auf dieser LP stammten im Übrigen von Train selbst. Dieser Standard bildete die einzige Ausnahme. Im Jahre 1980 gab sich auch ein österreichischer Saxophonist der Old Fashion hin. Komponiert hat allerdings den Titel der Pianist Fritz Power. Jürgen Wuchner Bass, Fritz Power Klavier, Hans Koller Tenorsaxophon. Old Fashion.

Hans Koller, Fritz Bauer und Jürgen Wuchner in Old Fashion. 1963 erschien in der Reihe ihrer Songbooks das Jerome Kern Songbook von Ella Fitzgerald. Da durfte natürlich I'm Old Fashioned nicht fehlen.

Ella Fitzgerald mit der Begleitung des Orchesters von Nelson Riddle. Es gibt aber auch in der neueren Zeit Sängerinnen, die sich gerne old-fashioned geben. Margareta Bengtsson ist beispielsweise eine davon. Ihr Repertoire ist breit gefächert und umfasst sowohl Jazz, Schlager, schwedische Volksweisen, als auch klassische Werke von Hildegard von Bingen bis Richard Strauss, sowie Interpretationen von Stücken von Joni Mitchell und Kate Bush. 2006 war die schwedische Sängerin und gelegentliche Harfenistin, die ihre Karriere in der A-Cappella-Gruppe Real Group begann, mit ihrem Debüt-Tonträger I'm Old Fashioned unter eigenem Namen sehr erfolgreich. Es folgen nun drei Stücke daraus, das Titelstück als Ausgangspunkt und dann folgend This is New und Some Other Time mit Margareta Bengtsson, Harfe und Gesang mit Peter Friedmann, Altsaxophon, Peter Asplund, Trompete, Joachim Milder, Tenorsaxophon.

Margareta Bengtsson, old fashioned. Some Other Time war das Stück, das Sie soeben gehört haben, Margareta Bengtsson.

Das war der Tenorsaxophonist Jan Harbeck mit Thormatzen-Gitarre, Jeppes Kofbacke Bass und Peter Litt Schlagzeug. Selbst in seiner Funkiness bleibt Jan Harbeck Jazz-traditionsbewusst. Dass er das bei tatsächlich traditionellen Jazz-Tunes auch bleibt, kann man an seiner Version von Petite Fleur hören. Und danach folgt mit Balanced eine Eigenkomposition, bei der Harbeck mit seinem Spiel intensiv an die großen Namen des Jazz wie Ben Webster, Dexter Gordon und Paul Gonsalves erinnert.

Das war dreimal Jan Harbeck, der traditionsbewusste Tenorsaxophonist aus Dänemark. Sie hören noch bis 5 Uhr Jazz in an old-fashioned way. Eine Dame war vieles, aber eines ganz sicher nicht, nämlich old-fashioned. Dazu hat sie sich während ihrer Karriere zwischen alle Musikstühle gesetzt. Kein Stil war ihr heilig. Andere haben wegen ihrer musikalischen Scheuklappen wenig gesehen. Sie hat nie Scheuklappen gesehen, geschweige denn sie aufgesetzt. Eartha Kitt, sie mag im ersten Song darlegen, dass sie ein old-fashioned Girl sei, beweist aber gleich drauf folgend das Gegenteil.

Die unvergleichliche Eartha Kitt. Der Keyboarder Julius Buckington stellte anno 1972 seinen Sophisticated Funk vor. Mit dabei ein Old-Fashioned Love Song.

Das war old-fashioned, sophisticated Funk mit Julius Brockington. Wir widmen uns Yuji Ono, dem mittlerweile 81-jährigen japanischen Anime-Soundtrack-Komponisten und Jazzmusiker. 2007 kamen Jazz-Arrangements von seiner Filmmusik zur Serie Lupin the Third heraus. Mit dabei auch ein Funny Walk in old fashion.

Funny Walk in Old Fashion, Yuji Ono. Ein Musiker gab sich schon als pianistisches Wunderkind sehr traditionsbewusst und veröffentlichte sein Tonträgerdebüt im Alter von 11 Jahren im Dixieland-Style. Die Rede ist von Harry Connick Jr. In weiterer Folge brachte der talentierte Schauspieler, Pianist, Sänger und Bandleader einige Alben im Swing-Idiom heraus, denen man auch das Mäntelchen old-fashioned umhängen konnte. Dass Connick Jr. aber auch selbst viele, viele Tunes komponiert hat, die es locker in den Kanon der Standards schaffen müssten, wissen nicht alle. Nowhere with Love ist so einer. Bester Swing alten Stils, old-fashioned Streicher inklusive.

mit einem traditionellen Ende, Nowhere with Love. Und selbst in seinem Funk bleibt Harry Connick Jr. old-fashioned.

Harry Connick Jr. Mark Wyant ist ein Musiker der deutschen Jazz-Szenerie, 1974 in Bishop, Auckland in Großbritannien geboren, wuchs er ab seinem 6. Lebensjahr in Deutschland auf, wo er auch seine musikalische Ausbildung erfuhr. 2012 brachte der Tenorsaxophonist neben Ornette Coleman's Lonely Woman eine Version von I'm Old Fashioned auf CD heraus. Mit Frank Möbus Gitarre, Wolfgang Zechlin Klavier, Andreas Edelmann Bass, Martin Wink Schlagzeug und der Sängerin Ofri Brin.

Lonely Woman mit Tenorsaxophonist Mark Wyant. Und davor mit Offri Brin als Sängerin I'm Old Fashioned. Ein Titel, den auch Della Reese in ihrem umfangreichen Repertoire hatte.

Bella Reese, und vielleicht können Sie sich noch an den old-fashioned Hit der Hollies erinnern. The air that I breathe.

Für damalige Zeit gar nicht old-fashioned. Della Reese mit Ear That I Breathe. Und es geht gegen die 5-Uhr-Nachrichten und wir hören noch einmal den Titel, der das Motto für diese 2 Jazz-Nachtstunden vorgegeben hat. I'm old-fashioned, und zwar mit Paul Desmond.

I'm old-fashioned, mit Connie Kay, Schlagzeug, Ron Carter, Bass, Ed Pickard, Gitarre und dem Altsaxophonisten Paul Desmond. Zu finden ist dieser Titel auf der Platte Pure Desmond. Nach dieser benannte sich das Quartett des 1978 in Wien geborenen Saxophonisten Lorenz Hargassner. Lorenz Hargassner, Altsaxophon, Johann Weiß, Gitarre, Christian Flohr, Bass und Sebastian Teufel, Schlagzeug. Und mit Pure Desmond und ihrem Jazz, der sich zwar am Old-Fashioned-Style orientiert, aber noch mehr zu bieten hat, geht es gegen die 5 Uhr Nachrichten.

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1: Im Studio ist Felix Schneider-Storm. Die Feiern zum 250-jährigen Bestehen der USA in Washington sind wegen eines Gewitters unterbrochen worden, wurden mittlerweile aber fortgesetzt. Besucher wurden vor wenigen Stunden über Lautsprecher aufgerufen, sich vor einer Freiluftbühne auf der Nationalpromenade zu versammeln, wo US-Präsident Donald Trump eine Rede halten wollte. Die Ansprache Trumps und das anschließende Feuerwerk verspäteten sich um mehr als eine Stunde. In seiner Rede erklärt Trump dann, Gewitter bringen Glück. Indes bereiten sich die Bewohner der US-Außengebiete Guam und nördliche Marianen im Pazifik auf die Ankunft des Taifuns Bawi vor. Insgesamt leben etwa 210.000 Menschen in den beiden US-Territorien. Markus Langer berichtet.
2: Feierlichkeiten zum 250. Jahrestag der Unabhängigkeitserklärung der USA wurden wegen der Notfallvorbereitungen gestrichen. Sowohl Guam als auch die nördlichen Marianen riefen den Notstand aus. Der Taifun erreicht eine Windgeschwindigkeit von 269 Kilometern pro Stunde. Es wird erwartet, dass das Auge des Sturms morgen Montag an der Insel Rota zwischen Guam und der Hauptinsel der nördlichen Marianen vorbeizieht und sich die Windgeschwindigkeit nochmals erhöht. Nach Angaben des Gouverneurs von Guam sollen heute Schutzräume für die Bevölkerung öffnen. Die Menschen wurden aufgerufen, ausreichend Lebensmittel und Wasser für 7 Tage für jedes Familienmitglied mitzubringen, wie auch Medikamente, Bettzeug und Hygieneprodukte.
1: Der Bundesparteitag der AfD im ostdeutschen Erfurt ist mit Reden der Parteichefinnen Weidel und Chrupalla zu Ende gegangen. Beide wurden in der Thüringer Landesmesse in ihrem Amt bestätigt. Weidel erhielt 81,3% der Stimmen und Chrupalla 70%. Beide betonen, dass die rechtsextreme Partei bereit ist, Regierungsverantwortung zu übernehmen. Begleitet wurde der AfD-Parteitag von Zehntausenden Demonstrierenden. Gröbere Zwischenfälle bei den Kundgebungen sind aber ausgeblieben. In Paris kann jetzt, rechtzeitig zum Beginn einer weiteren Hitzewelle, wieder in 3 Freibädern in der Seine geschwommen werden. Bis zum 30. August sind die 3 für den Sommer eingerichteten Bäder geöffnet, teilt die Stadtverwaltung mit. Im vergangenen Sommer haben sie erstmals geöffnet. Eines der Bäder befindet sich in unmittelbarer Nähe des Eiffelturms, eines unweit der Kathedrale Notre-Dame und das dritte in der Nähe der Nationalbibliothek. Das waren die Nachrichten mit Felix Schneider-Storm. Zum Wetter.
3: Über Südwesteuropa hält sich derzeit ein Hochdruckgebiet mit extremer Hitze, vor allem auf der Iberischen Halbinsel. Über Nordosteuropa stellt sich immer wieder Tiefdruckwetter ein, heute mit maximal 15 bis 20 Grad an den Ostseeküsten. Zwischen Hoch- und Tiefdruckgebiet führt eine Nordwestströmung über die Alpen. Dabei wird kräftiger Wind auch wieder im Flachland durchgreifen und die Strömung führt labil geschichtete Luft heran. Somit breiten sich im Laufe des Tages Wolken und Regenschauer über immer größere Teile unseres Landes. Bis zum Abend erfassen diese Schauer auch den Westen und Süden. Kurze Gewitter können dabei sein. Höchstwerte von 20 bis 28 Grad sind zu erwarten, in Kärnten und in der südlichen Steiermark bis zu 30. In 2000 Meter Seehöhe stellen sich von Nord nach Süd 8 bis 14 Grad ein. Die Alpen entlang, etwa vom Tiroler Unterland ostwärts, kann es von heute Abend bis morgen Mittag länger anhaltend und damit etwas ergiebiger regnen. So viel zum Wetter von Manfred Bauer.

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1: Willkommen zur letzten Stunde der Jazznacht mit einem Programmpunkt namens 3x3. Die Jazz-Trio-Besetzung ist eine sehr gefragte, so auch in unterschiedlichen Formationen wie Saxophon, Bass, Schlagzeug, Gitarre, Violine, Bass oder als klassisches Jazz-Klavier-Trio. Die letzte Stunde der heutigen Ü1 Jazznacht bringt Musik vom Triple Ace, My Favorite Strings und Lighter Mountains. Triple Ace stehen am Beginn dieser Stunde. Sie setzen das Motto der Stunde gleich zweimal um, indem sie als Trio eine Dreifach-CD-Box veröffentlichten. Eine mit Standards, eine mit Originalkompositionen der Band und die dritte mit hervorragenden Arrangements von Popsongs. Wer verbirgt sich hinter dem Namen Triple Ace? Das sind der Pianist Oliver Kent, Bassist Uli Langthaler und Dusan Novakov, Schlagzeug. Mit Peter Cetiras für die Gruppe Chicago geschriebenen Superhit If You Leave Me Now und davor mit Marvin Gaye's What's Going On? Triple Ace.

Das waren Triple Ace, Oliver Kent, Klavier, Uli Langthaler, Bass und Dusan Novakov, Schlagzeug, mit What's Going On und If You Leave Me Now. Das zweite von den drei Trios stellt Saiteninstrumente in den Mittelpunkt. Strings, My Favorite Strings nennt sich das Trio um den Geiger Jörg Wittmoser mit Jean-Louis Rasenfons Bass und Jörg Seidel Gitarre. Swingend geht es in den frühen Morgen mit My Favorite Strings.

Und noch einmal hören wir My Favorite Strings mit Jörg Wiedmoser, Violine, Jörg Seidel, Gitarre und Jean-Louis Rassenfors, Bass.

Das waren My Favorite Strings mit Jörg Wittmoser, Violine, Jörg Seidel, Gitarre und Jean-Louis Rasenfons, Bass. Das war Trio 2, es folgt das dritte in dieser letzten Stunde der Jazznacht mit dem Titel 3x3. Bis jetzt hörten wir ein klassisches Jazzklaviertrio, Triple Ace, eines mit jeder Menge Saiten, My Favorite Strings, und noch einmal wechseln die Instrumente, diesmal zu Saxophon, Bass und Schlagzeug. Leiter Mountains nennt sich das Trio um den Saxophonisten Alvin Miller mit Joe Griedel Bass und der Schlagzeugerin Theresa Müllner. Die Besetzung hat sich 2018 anlässlich von Sonntagabend-Auftritten in einem Lokal in Hornstein gefunden. Daraus hat sich eine Session und Proben und letztendlich Aufnahmetätigkeit im Jazzstudio von Joe Griedel in Großhöflein entwickelt. Leiter Mountains ist dementsprechend ein Wortspiel auf diese Hügelkette, an der diese beiden Orte liegen. Mit Leiter Mountains geht es in Richtung 6 Uhr morgens.

Sie hören Leiter Mountains, das Trio bestehend aus Theresa Müllner, Schlagzeug, Joe Griedl, Bass und Alvin Miller, Saxophon. Müllner, Griedl, Miller und Christian Bakuni als Gestalter und Moderator der heutigen Jazznacht wünschen einen angenehmen Sonntag mit Ö1.

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1: Mit Martina Kofler im Studio. Guten Morgen. In Erfurt in Thüringen setzt die AfD heute ihren Parteitag fort. Die in Teilen gesichert rechtsextreme Partei versucht dabei, nicht allzu radikal aufzutreten. Gestern hatten sich in Erfurt zehntausende Menschen versammelt, um an Gegendemos teilzunehmen. Aus Deutschland berichtet Andreas Pfeiffer.
2: Es war die gemeinsame Sorge um Deutschlands Demokratie, die gestern 30.000 Menschen aus sehr unterschiedlichen Richtungen auf die Straßen Erfurts getrieben hat. Linke Aktivisten, Gewerkschaften, die Kirchen, Wohlfahrtsverbände hatten zum Protest gegen die AfD aufgerufen. Er war laut, bunt und weitgehend friedlich. Den Verlauf des Parteitages konnte er nicht stören. Alice Weidel bleibt mit 81% Co-Vorsitzende und Führungsgestalt der Rechtsaußen Bewegung, die sie als die neue Volkspartei bezeichnet. Tatsächlich liegt die AfD nach neuesten Umfragen mit 27% bundesweit an erster Stelle. Bei den Landtagswahlen in Sachsen-Anhalt greift sie im September erstmals auch nach der Regierungsmacht.
1: In Washington sind die Feiern zum 250. Gründungstag der USA nach einem heftigen Unwetter fortgesetzt worden. Zuvor musste die Festmeile wegen des Gewitters mit starken Sturmböen evakuiert werden. Derzeit hält US-Präsident Trump seine Festrede. Er hatte zuvor die spektakulärste all seiner Ansprachen und im Anschluss das größte Feuerwerk der Welt angekündigt. In Paris kann man ab sofort wieder in 3 Freibädern in der Seine schwimmen, rechtzeitig zum Beginn einer weiteren Hitzewelle. Die Qualität des Flusswassers wurde zuvor engmaschig kontrolliert. Mehr von Markus Langer.
3: Bis 30. August sind die 3 den Sommer über eingerichteten Bäder geöffnet, teilte die Stadt Paris mit. Im vergangenen Sommer öffneten die Freibäder in dem Fluss erstmals. Gut 100.000 Badegäste kamen. Eines der Bäder befindet sich sogar in unmittelbarer Nähe des Eiffelturms, eines unweit der Kathedrale Notre-Dame und eines in der Nähe der Nationalbibliothek. Offiziell verboten wurde das Schwimmen in der Seine im Jahr 1923. Der lang gehegte Wunsch, wieder in dem Fluss schwimmen zu können, wurde erst nach Investitionen von etwa 1,4 Milliarden Euro Wirklichkeit, die in die Modernisierung von Kläranlagen und des Abwassersystems flossen. Dass die Seine deutlich sauberer geworden ist, zeigt sich auch daran, dass die Zahl der dort vorkommenden Fischarten deutlich gestiegen ist. Auch 3 vom Aussterben bedrohte Muschelarten wurden in dem Fluss entdeckt.
1: Bei der Fußball-WM stehen die ersten Viertelfinalisten fest. Marokko besiegt Kanada mit 3:0 und trifft auf Frankreich, das sich gegen Paraguay sehr schwer getan hat. Dank eines Elfmeters konnten die Franzosen aber schließlich doch mit 1:0 eine Runde weiter aufsteigen. Das waren die Nachrichten mit Martina Kofler. Und jetzt noch zum Wetter.
4: Der Sonntag heute ist ziemlich windig, zunehmend unbeständig und oft um ein paar Grad kühler. Im Süden und ganz im Westen aber heute bis zu 30 Grad. In manchen Alpentälern im Moment unter 10 Grad, 8 Grad zum Beispiel in Seefeld oder Tamsweg. In Wien sind es um 18 Grad heute früh, 15 in Eisenstadt, 18 in St. Pölten und Linz. 15 Grad in Salzburg, 14 in Innsbruck, 18 in Bregenz, Graz hat 16 Grad und Klagenfurt 15. Von Salzburg bis ins Burgenland von der Früh weg Wolken und einzelne Schauer heute. Es lockert nur zwischendurch auf. Mehr Sonne, vor allem bis Mittag im Westen und Süden, am Nachmittag auch hier vereinzelt Regen. Kräftig regnen oder auch gewittern kann es in Richtung Abend, besonders in und rund um Salzburg. Der Nordwestwind wird stark heute, sogar stürmische Böen sind stellenweise dabei. 20 bis 28 Grad die Höchstwerte heute, im Süden bis 30 und in 2000 Meter Höhe von Nord nach Süd 8 bis 14 Grad. So viel zum Wetter von Katrin Ladstätter.
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10: Sonntag, der 5. Juli. Herzlich willkommen zu einer Stunde Musik am frühen Morgen. Auch im Namen von Sabine Heiner. Sie sitzt mir heute wieder vis-à-vis und hat den Regler für das erste Musikstück schon in der Hand. Es ist ein Ausschnitt aus Georg Friedrich Händels Alexander's Feast.

Schon 200 Jahre ist die eben gehörte Komposition alt. Das Concerto Grosso aus dem Alexanderfest oder Alexander's Feast, einer Ode an die heilige Cecilia von Georg Friedrich Händel. Zu hören daraus war der vierte Satz, Andante non presto, und gespielt hat das Linde-Konsort rund um Flötist Hans-Martin Linde. Gleich 6:10, wir springen eine halbe Epoche weiter in die Zeit der Vorklassik und kommen zu einem Werk von Johann Christian Bach, zu einer Sinfonie in S-Dur.

Johann Christian Bach, Sinfonie Nummer 3 in S-Dur. Der erste Satz war da soeben zu hören in einer Aufnahme mit der Academy of St. Martin in the Fields unter der Leitung von Sir Neville Mariner. Und wir machen gleich weiter mit Klaviermusik von Mieczysław Weinberg.

23 kurze Stücke für Klavier hat der polnische Komponist Mieczysław Weinberg unter dem Titel Kinderhefte zusammengefasst. Drei von diesen Heften gibt es und aus dem ersten zu hören war Allegretto. Gespielt hat Jascha Nemtsov. 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Zusammengestellt und dirigiert hat das Ganze Mirka Graschinite-Thieler. Sie steht am Pult der Berliner Philharmoniker. Den Solopart beim Williams-Konzert wird Emmanuel X geben. Beginn der Ö1-Matinee ist heute um 11.03 Uhr.

Die litauische Dirigentin Mirga Krasinite-Tila ist heute Vormittag also am Puls der Berliner Philharmoniker zu hören. Hier hat sie die Kammerata Salzburg geleitet bei einer Aufnahme von Wolfgang Amadeus Mozarts Sinfonie Nummer 41 in C-Dur, die mit dem Beinamen Jupiter. Und der dritte Satz daraus war zu hören. Und jetzt um 6 Uhr und gleich 22 Minuten ein poetisches Stimmungsbild von Antonín Dvořák.

Tendelei, eines der insgesamt 13 poetischen Stimmungsbilder aus Antonín Dvořáks Opus 85, seinem umfassendsten Zyklus an Kompositionen für Klavier, den er trotzdem ziemlich flott innerhalb von nur 2 Monaten geschrieben hat. 1889 war das. Ins Jetzt geholt hat diese Tendelei bei dieser Aufnahme live Ove Ansnes. 6.26 Uhr, das Klavier und auch Solist Leif Ove Ansnes stehen auch beim folgenden Stück im Mittelpunkt des klanglichen Geschehens. Sie werden bei diesem Konzert in G-Dur von Joseph Haydn allerdings auch vom Orchester begleitet.

0: Joseph Haydn, Konzert für Klavier und Orchester in G-Dur, daraus der dritte Satz, eine Aufnahme mit dem norwegischen Kammerorchester, Klavier und Leitung live, Ove Ansnes. 6:30 ist es jetzt gleich. Es folgen die Nachrichten mit Felix Schneider-Storm.
1: Guten Morgen. In seiner Rede zum 250-jährigen Bestehen der USA warnt Präsident Donald Trump vor kurzem in Washington vor einer angeblich drohenden Übernahme des Landes durch Kommunisten. Die Amerikaner würden sich die Freiheit nicht nehmen lassen. Trump spielt damit auf jüngste Wahlsiege der Demokraten an. Die werfen dem Präsidenten wiederum vor, die 250-Jahr-Feiern für parteipolitische Zwecke zu missbrauchen und das Land damit weiter zu spalten. Die Rede Trumps hatte sich wegen eines Gewitters um mehr als eine Stunde verzögert. Heute endet der zweitägige Bundesparteitag der AfD im ostdeutschen Erfurt mit Formalitäten und Interna. Der gestrige Tag wurde mit Reden der Parteichefinnen Weidel und Chrupalla beendet. Beide wurden in der Thüringer Landesmesse in ihrem Amt bestätigt. Weidel erhielt 81,3% der Stimmen und Chrupalla 70%. Die rechtsextreme AfD sei bereit, Regierungsverantwortung zu übernehmen, heißt es von der wiedergewählten Parteispitze. Begleitet wurde der Parteitag von Zehntausenden Demonstrierenden. Gröbere Zwischenfälle bei den Kundgebungen sind aber ausgeblieben. Ebenfalls protestiert haben Zehntausende Menschen in mehreren Städten Frankreichs, und zwar gegen sexualisierte Gewalt. Alleine in Paris sind nach Angaben der Organisatoren 100.000 Menschen auf die Straße gegangen. Auslöser der Proteste war der Tod eines 11-jährigen Mädchens, das mutmaßlich von einem Sexualstraftäter vergewaltigt und getötet worden war. Bei der Fußball-Weltmeisterschaft ist Frankreich mit einem knappen 1:0-Sieg gegen Paraguay ins Viertelfinale eingezogen. Der Vize-Weltmeister hat sich gegen die Südamerikaner aber schwerer getan als erwartet. Erst nach 70 Spielminuten verwandelte Kylian Mbappé einen Elfmeter. Auf Frankreich trifft im Viertelfinale dann Marokko, die ihre Spielstärke mit einem deutlichen 3:0 gegen Kanada beweisen konnten. Das Wetter wird heute im Westen und Süden anfangs sonnig, sonst von der Früh weg Wolken und einzelne Schauer. Am Nachmittag überall unbeständig und ziemlich windig. Die Höchstwerte zwischen 20 Grad im Mariazellerland und 30 Grad in Kärnten. Das waren die Nachrichten. Es ist 6:32 Uhr.
0: Bach, Holzbauer, Beethoven. So die Reihenfolge der Komponisten, deren Musik Sie in den kommenden Minuten erwartet. Den Anfang am heutigen Sonntag macht eine Sonate für Cello und Klavier von Carl Philipp Emanuel Bach. Schön, dass Sie mit uns aufstehen.

Ursprünglich für Viola da Gamba und Basso Continuo komponiert hat Carl Philipp Emanuel Bach diese Sonate in D-Dur. Den zweiten Satz daraus gespielt haben soeben Daniel Müller, Schrott, Violoncello und Angela Hewitt, Klavier, damit ich es rausbringe. 7:07 ist es jetzt. Musik aus der Mannheimer Schule steht auf dem Programm in Guten Morgen mit Ö1. Jakob Ignaz Holzbauer ist einer der hervorragenden Vertreter dieser Strömung. Von ihm zu hören gibt es ein Concerto in D-Dur ebenfalls.

Karl Kaiser und das Ensemble La Stagione Frankfurt haben da gespielt, nämlich den ersten Satz aus Jakob Ignaz Holzbauers Concerto in D-Dur für Querflöte, zwei Violinen, Viola und Basso Continuo. 6.42 Uhr von der Vorklassik der Mannheimer Schule jetzt zu einem der bedeutenden Werke der Wiener Klassik. Hören Sie die Wiener Philharmoniker und Dirigent Simon Rattle mit dem ersten Satz aus Ludwig van Beethovens erster Sinfonie, der ganz zart beginnt mit einer einfachen Tonleiter in den Geigen, bald aber ziemlich flotte Melodien parat hat.

Ludwig van Beethoven, Sinfonie Nummer 1 in C-Dur, Opus 21, daraus Adagio Allegro Molto e Vivace, der vierte Satz, Simon Rattle am Pult der Wiener Philharmoniker. Sonntag, der 5. Juli, ein kurzer Rückblick auf gestern, auf den 4th of July, den Unabhängigkeitstag der USA, den diese heuer zum 250. Jahrestag ganz besonders feiern. Zu den Gründervätern der USA gehören George Washington, Thomas Jefferson und James Madison. Unser Reisemagazin Ambiente besucht heute Vormittag die Landsitze eben dieser ersten Präsidenten der damals noch jungen Nation und wirft auch einen Blick ins US Army Museum in Virginia. Die Reise über den Atlantik beginnt heute um 10.05 Uhr. Und auch wir machen musikalisch einen Sprung in die USA und hören ein Stück von Aaron Copland.

Der zweite Satz aus Aaron Coplands Ballettsuite für 13 Instrumente, Appalachian Spring. Gespielt hat das belgische Ensemble Oxalis. 2024 ist eine CD mit dem Titel The American Album erschienen, zu finden darauf Appalachian Spring in Vollversion sowie Werke von John Adams und Wynton Marsalis. 6 Uhr und gleich 52 Minuten von Nordamerika jetzt noch nach Südamerika, nach Brasilien und zu einem Prälude für Gitarre von Heitor Villa-Lobos.

0: Manuel Barueco Gitarre war das mit einem Prélude von Heitor Villa-Lobos. Das letzte Musikstück dieser Ausgabe von Guten Morgen mit Ö1 am Sonntag, dem 5. Juli. Stefanie Malatana war für die Musikauswahl zuständig. Tontechnik Sabine Heiner, am Mikrofon Gabriel Schett. Es ist 7:05.
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2: Von einem, der verstehen möchte. Von der evangelisch-lutherischen Oberkirchenrätin Ingrid Bachler.
3: Laufend passiert es, dass sich eine Nachricht rasend schnell über die sozialen Medien verbreitet. Ein spektakuläres Video, ein erschütterndes Bild, eine Behauptung, die sofort Empörung oder Hoffnung auslöst. Und dann zweifelt eine an dem Hype und fragt: Moment mal, stimmt das überhaupt? Sie recherchiert, prüft die Quelle, sucht nach dem Original, vergleicht die Daten. Vielleicht stellt sich heraus, das Bild ist alt, der Zusammenhang ist ein anderer, die Geschichte ist verkürzt oder sogar falsch. Alles ist erfunden. In einer Zeit von Fake News, KI-generierten Bildern und algorithmisch gesteuerten Wahrheiten ist Zweifel keine Charakterschwäche. Zweifel ist eine Überlebensstrategie. Wer heute alles ungeprüft glaubt, ist leicht manipulierbar. Wir bewegen uns ständig zwischen blindem Glauben und lähmendem Zweifel. Genau in dieser Spannung steht eine der ehrlichsten Figuren der Bibel: Thomas der Zweifler. Er hat die Auferstehung Jesu nicht einfach geglaubt, sondern wollte ihn selber treffen, seine Wundmale mit eigenen Augen sehen und sogar berühren. Ich finde, die heute lebenden Menschen sind Geschwister von Thomas, dem Zweifler. Wie er, ohne direkten Zugang zu Beweisen aus erster Hand. Es gibt Berichte, Texte, Überlieferungen und immer noch dieselbe Sehnsucht, die er hatte. Die Sehnsucht nach Gewissheit. Die Begegnung des Thomas mit dem Auferstandenen hat unzählige Künstler inspiriert. Besonders eindrücklich ist das Gemälde von Caravaggio. In seinem Bild »Der ungläubige Thomas« stehen abgearbeitete, wettergegerbte Männer um Christus. Einer von ihnen, Thomas, beugt sich nach vorne und legt seinen Finger in die Seitenwunde Jesu. Nicht ehrfürchtig entrückt, nicht mystisch verklärt, sondern prüfend. Fast wie ein Arzt. Er schaut genau hin. In unserer Sprache ist diese Geste zur Redewendung geworden. Den Finger in die Wunde legen. Wer das tut, stört. Wer so fragt, irritiert Gewissheiten. Wer zweifelt, bringt Sicherheiten ins Wanken. Thomas könnte ein Vorläufer aller kritischen Geister sein, die so wichtig sind. Heute vielleicht der Journalistinnen und der Forschenden. Menschen, die nicht alles unhinterfragt übernehmen und verbreiten, sondern die Quellen prüfen und erforschen. Thomas der Zweifler glaubt nicht nur vom Hörensagen. Er teilt nicht ungeprüft, was er gehört hat. Er will sehen. Er will begreifen, er will verstehen. Es ist bemerkenswert, dass die Bibel diesen Zweifel nicht verschweigt. Sie stellt ihn ins Zentrum der Auferstehungsgeschichte. Sie macht aus dem Zweifler keine Randfigur, sondern eine Schlüsselgestalt des Glaubens. Eigentlich sehr modern.
2: Das war ein Zwischenruf von Ingrid Bachler. Sie ist Oberkirchenrätin der evangelisch-lutherischen Kirche.
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4: Mit Martina Kofler, schönen guten Morgen. Die USA haben den 250. Jahrestag ihrer Unabhängigkeit gefeiert. Ein Geburtstag mit viel Turbulenzen. Hitze und Gewitter haben den Ablauf der Feierlichkeiten ja gehörig durcheinandergebracht und politisch ist das Land tief gespalten. US-Präsident Donald Trump war dann in seiner abschließenden 40-minütigen Festrede einmal mehr im Wahlkampfmodus. ORF-Korrespondentin Barbara Wolschek fasst den Feiertag in den USA zusammen.
5: Schiffsparade, Flugshow, Konzerte und als Höhepunkt ein Feuerwerk in vielen Städten der USA. Ein Land will feiern.
6: This is the day that we should all be celebrating.
5: In Washington ziehen am Abend Gewitter auf. Die National Mall wird vorübergehend geräumt. Erst gegen 11 Uhr abends spricht dann der Präsident über Freiheit.
6: We have freedom of speech, freedom of religion.
5: Über ein Land, das alles schaffen kann.
6: There is nothing that Americans cannot do.
5: And we're über den politischen Gegner.
6: And all these talks from the communists, they haven't got a chance.
5: Die Rede ist, was Anwesende hören wollen und weshalb andere nicht gekommen sind. Die Feiern enden mit einem Feuerwerk der Superlative an diesem in so vieler Hinsicht besonderen Unabhängigkeitstag.
4: Nach dem verheerenden Erdbeben in Venezuela melden die Behörden mittlerweile fast 3000 Tote. 1,5 Wochen nach der Katastrophe gibt es nur noch wenig Hoffnung, Überlebende aus den Trümmern zu bergen. Die Rettungskräfte setzen ihre Suche nach Vermissten dennoch fort. Nach wie vor fehlt es aber an schwerem Gerät. In Frankreich haben gestern zehntausende Menschen in mehreren Städten gegen sexualisierte Gewalt protestiert. Allein in Paris gingen nach Angaben der Organisatoren 100.000 Menschen auf die Straße. Auslöser der Proteste war der Tod eines 11-jährigen Mädchens in Südfrankreich, das mutmaßlich von einem Sexualstraftäter vergewaltigt und getötet worden war. Wir kommen zum Sport. Bei der Fußball-WM stehen die ersten Viertelfinalisten fest. Marokko besiegt Kanada mit 3:0 und trifft im Viertelfinale auf Frankreich, das sich gegen Paraguay überraschend schwer getan hat.
7: Es war ein echtes Geduldsspiel für die französischen Stars. 70 Minuten sind Kylian Mbappé und seine Kollegen erfolglos gegen die äußerst starke Abwehr von Paraguay angelaufen, haben kaum Torchancen kreieren können, aber dann wird der eingetauschte Duo im Strafraum gelegt und nach VAR-Entscheidung gibt es Elfmeter. Logisch eine Sache für Kylian Mbappé und er verwandelt den Elfmeter und erzielt damit sein 19. Tor bei einer Weltmeisterschaft. Wie schon bei der WM 1998 gewinnt Frankreich im Achtelfinale gegen Paraguay 1:0. Und damals ist Frankreich auch Weltmeister geworden. Im Viertelfinale bei dieser WM spielt jetzt Frankreich gegen Marokko. Marokko gewinnt nach schwacher erster Hälfte im Endeffekt im Achtelfinale gegen Kanada mit 3:0.
4: Wolfgang Eichinger hat berichtet. Das waren die Nachrichten mit Martina Kofler. Und jetzt das Wetter.
8: Unbeständiges und windiges Sonntagswetter heute. Im Süden und ganz im Westen aber auch heute bis zu 30 Grad. Jetzt in der Früh aber in den Alpen oft nur um die 10 Grad und in Wien und Eisenstadt bei 17 Grad leichter Regen. 18 Grad in St. Pölten, 19 in Linz, 16 Grad hat Salzburg, 15 in Innsbruck, 19 in Bregenz, 17 Grad in Graz und 15 in Klagenfurt heute früh. Von Salzburg bis ins Burgenland immer wieder Wolken heute und einzelne Regenschauer. Hier lockert es nur zwischendurch auf. Mehr Sonne, vor allem bis Mittag im Westen und Süden, am Nachmittag auch hier vereinzelt Regen. Kräftig regnen oder auch gewittern kann es in Richtung Abend in und rund um Salzburg. Der Nordwestwind wird lebhaft bis stark heute, sogar stürmische Böen sind dabei und 20 bis 28 Grad die Höchstwerte, im Süden und Westen bis 30. In 2000 Meter Höhe von Nord nach Süd 8 bis 14 Grad. Morgen Montag weiter windig und unbeständig, dabei mehr Sonne am Nachmittag. So viel zum Wetter von Katrin Ladstätter.
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0: Gleich anschließend Lebenskunstbegegnungen am Sonntagmorgen. Danach folgt das Ö1-Journal um 8. 8.15 Uhr, du holde Kunst. Und da liest Oskar Werner heute Gedichte von Heinrich Heine. Aufnahmen sind das aus dem Jahr 1956. Die Gedanken kommen heute von der künstlerischen Leiterin der Salzburger Festspiele, von Karin Bergmann, um 9.05 Uhr. Eine weitere Reise in die USA unternimmt Ambiente um 10.05 Uhr. Es geht zu den Landsitzen der ersten Präsidenten und ins Army-Museum nach Virginia. Und in der Ö1-Matinee um 11.03 Uhr Mirka Graschini-Tetila am Pult der Berliner Philharmoniker. Am Programm stehen Werke von Mieczysław Weinberg, John Williams und Sergei Prokofjew. Und auch Pianist Emmanuel X ist mit von der Partie.
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10: Muße und Veränderung, wohltuende Ruhepause und notwendender Wandel. Darum wird es in der kommenden Stunde gehen. Vivian Dittmar ist seit Jahren auf den verschiedensten Ebenen aktiv, um ihren Teil beizutragen in der Debatte, wie unsere Gesellschaft nachhaltig gewandelt werden kann, ohne dass die Menschen einen Verlust an Wohlstand erleiden. Zentraler Punkt ihres Ansatzes: Wir müssen neu definieren, was wahrer Wohlstand ist. Und die Ordensfrau und Autorin Melanie Wolfers denkt, passend zu den beginnenden oder bald beginnenden Ferien, über recht verstandene Muße nach. Guten Morgen. Durch die kommende Stunde begleitet sie Martin Groß. Jan Diesmar-Selenka zieht beschwingt den Vorhang auf.

0: Das Kyrie aus der Missa Gratias Agimus Tibi von Jandis Marcelenka. Frieder Bernius war der musikalische Leiter. Um Aussteiger und Nachfolger geht es in jener Bibelstelle, die heute unter anderem für evangelische Gottesdienste vorgesehen ist. Hier gelesen von Judith Fürst. Es geht um die Berufung der ersten Jünger des Jesus von Nazareth, die Fischer am See Genezareth waren. Johannes Modes, Pfarrer der lutherischen Stadtkirche in der Wiener Dorotheagasse, bezeichnet den Text als wundersame Wundererzählung vom wundersamen Fischfang, der zugleich ein neuer Anfang ist.
1: Das Lukasevangelium erzählt von der Berufung der ersten Jünger etwas anders als das Markus- und das Matthäusevangelium. Bei jenen nämlich sieht Jesus die Fischer und fordert sie direkt zur Nachfolge auf, woraufhin sie ihre Netze wegwerfen. Lukas hingegen arbeitet die Begebenheit aus. Zu einer wundersamen Wundererzählung vom wundersamen Fischfang. In ihrem Verlauf werden auch hier Simon Petrus und seine Gefährten zu Aussteigern und Nachfolgern. Denn als sie aus dem Boot aussteigen, lassen sie auch ihr altes Leben hinter sich und gehen mit Jesus.
2: Es begab sich aber, als sich die Menge zu ihm drängte, zu hören das Wort Gottes, da stand er am See Genezareth. Und er sah zwei Boote am Ufer liegen, die Fischer aber waren ausgestiegen und wuschen ihre Netze. Da stieg er in eines der Boote, das Simon gehörte, und bat ihn, ein wenig vom Land wegzufahren. Und er setzte sich und leerte die Menge vom Boot aus. Und als er aufgehört hatte zu reden, sprach er zu Simon, fahre hinaus, wo es tief ist, und werft eure Netze zum Fang aus. Und Simon antwortete und sprach, Meister, wir haben die ganze Nacht gearbeitet und nichts gefangen. Aber auf dein Wort hin will ich die Netze auswerfen. Und als sie das taten, fingen sie eine große Menge Fische und ihre Netze begannen zu reißen. Und sie winkten ihren Gefährten, die am anderen Boot waren, sie sollten kommen und ihnen ziehen helfen. Und sie kamen und füllten beide Boote voll, so dass sie fast sanken. Da Simon Petrus das sah, fiel er Jesus zu Füßen und sprach, Herr, geh weg von mir, ich bin ein sündiger Mensch. Denn ein Schrecken hatte ihn erfasst und alle, die mit ihm waren, über diesen Fang, den sie miteinander getan hatten, ebenso auch Jakobus und Johannes, die Söhne des Zebedäus, Simons Gefährten. Und Jesus sprach zu Simon, fürchte dich nicht, von nun an wirst du Menschen fangen. Und sie brachten die Boote ans Land und verließen alles und folgten ihm nach. Aus dem Lukasevangelium Kapitel 5, die Verse 1 bis 11.
1: Aller Anfang ist schwer, aller Fang zumindest ist leicht. Zu leicht, so leicht, dass man davon wohl eher nicht leben kann. Das ist die Erfahrung von Simon Petrus und seinen Mitstreitern auf dem Fischerboot, als Jesus bei ihnen einsteigt. Und was dann passiert, ist eigentlich ein wenig paradox. Ich liebe es, dass biblische Texte manchmal ein wenig paradox sind, ja sogar hin und wieder einen Zug ins Absurde haben. So auch die Berufungsgeschichte aus dem Lukasevangelium. Denn am Ende ist zwar auch ihr Fang schwer, die Netze reißen fast, aber darum geht es gar nicht mehr. Nicht einmal eine Erwähnung ist es dem Verfasser des Lukasevangeliums wert, was eigentlich mit dem vollen Netz passiert, als die Boote an Land sind. Der größte Fang? Das sind nicht die Fische im Netz, sondern der neue Anfang. Und der bewirkt offenbar, dass alles, was vorher wichtig war, was Sorgen bereitet und Verzweiflung geweckt hat, nicht mehr so wichtig ist, dass es das Leben bestimmen kann. Wer es, so sagt diese Geschichte, mit Jesus zu tun bekommt, wird zu einem neuen Anfang befreit, der so leicht ist, dass alles Schwere an Gewicht verliert.

0: Musik von Gabriel Fauré aus einer Messe, die für Fischer komponiert wurde, zu ihrer Unterstützung im kleinen französischen Dorf Villaville. Philipp Herreweche hat dirigiert. Und wenn Gabriel Fauré damals 1881 aus sozialen Gründen komponiert hat, um den dortigen Fischerverein zu unterstützen, dann bleiben wir gewissermaßen beim Thema. Was wäre, wenn eine Neuausrichtung auf eine nachhaltige, sozial gerechte und sinnerfüllte Zukunft nicht primär Verzicht, sondern eine neue Form von Wohlstand für alle ermöglichen würde? Diese Frage treibt die Autorin Vivian Dittmar um. Bei den diesjährigen Goldecker Dialogen hat sie Anfang Juni den Hauptvortrag gehalten. Sie ist Gründerin der Be the Change Stiftung für kulturellen Wandel in Deutschland. Ziel der Stiftungsarbeit ist es, eine neue Definition von Wohlstand in die Nachhaltigkeitsdebatte einzubringen, die ihrer Meinung nach immer noch zu sehr vom Verzichtsdenken geprägt ist. Nach Lehr- und Entwicklungsjahren in den USA, Indonesien, Indien und Lateinamerika ist Dittmar 2003 nach Deutschland zurückgekommen. Johannes Kaup hat Vivian Dittmar, die Mutter von zwei erwachsenen Söhnen ist und im bayerischen Chiemgau lebt, gefragt, was glauben Sie?
1: Vivian Dittmar, bevor Ihre Eltern mit Ihnen in die USA und dann zurück nach Deutschland gegangen sind, haben Sie in Indonesien gelebt, also Ihre Kindheit, Jugend auch verbracht und haben dann eine fremde Kultur und andere Mentalitäten kennengelernt. Was war denn da für Sie das Wichtigste, was Sie von dort mitbringen und was heute noch fruchtbar ist?
2: Diese Zeit hat mich tief geprägt und sie hat mich vor allem dadurch geprägt, dass ich sehr jung eine Kultur erlebt habe, wo ich die Menschen als wesentlich glücklicher wahrgenommen habe, obwohl sie materiell viel weniger hatten als die Menschen in Europa und später in den USA. Und dieser Unterschied war so stark und so irritierend, dass er mich wirklich über Jahrzehnte beschäftigt hat, weil ich nicht verstehen konnte, woran das lag. Und ich hatte aber den Eindruck, dass es wahnsinnig wichtig, vor allem vor dem Hintergrund der Nachhaltigkeitsdebatte, wo wir wissen, dass unsere Lebensweise hier nicht zukunftsfähig ist, wie wir viel zu viel konsumieren. Und ich so sagte, ja, Moment mal, aber wenn die uns gar nicht glücklich macht und Menschen mit einem viel kleineren ökologischen Fußabdruck viel glücklicher sind, dann machen wir doch was grundlegend falsch und wir stellen auch die falschen Fragen.
1: Sie haben diese Begegnungen, Erfahrungen in einer Freundschaft mit einer jungen Balinesin sozusagen erlebt, die anders war als Sie.
2: Ja, genau. Also ich habe eine Freundschaft geschlossen, die bis heute trägt. Und inzwischen sagen wir, wir sind eigentlich eher Schwestern. Und dieses Mädchen war ein paar Jahre älter als ich und wurde meine Lehrerin. Sie hat mich in die Kultur eingeführt, hat mir die Sprache beigebracht. Bis heute erklärt sie mir alles Mögliche über die Kultur. Und sie war wirklich sehr, sehr arm. Also auch im dortigen Kontext war sie nicht privilegiert. Und ja, sie hat etwas, was wir nicht haben.
1: Was ist das?
2: Naja, also zunächst einmal ist ein Glück oder eine Zufriedenheit und eine Erfüllung wahrnehmbar, die ich eben bei Menschen in Europa oder USA so sehr selten antreffe. Ich will nicht sagen nie, aber selten. Und ich habe lange gebraucht, um herauszufinden, dass das kein Zufall ist, dass da ganz viele verschiedene Faktoren zusammenspielen. Also das eine ist das enge Sozialgefüge, was inzwischen ja auch ganz gut untersucht ist, dass uns das glücklich und gesund macht als Menschen. Und dass das in kollektivistischen Gesellschaften einfach ganz anders gegeben ist. Und dass deswegen Menschen da zwar viel weniger Freiheit haben, aber andere Bedürfnisse eben ganz anders abgedeckt sind als bei uns, die offenbar wichtiger für uns sind, als wir das in unserer individualistischen Gesellschaft einschätzen. Das andere ist aber auch die Rolle der Religion, die dort eine sehr, sehr lebendige ist, die sehr in den Alltag verwoben praktiziert wird. Und wo das jetzt im Fall meiner Freundin wirklich so ist, dass sie das wirklich durch alles durchträgt. Also diese drei sind jetzt mal Dimensionen von Wohlstand, die ich ja auch in meinem Buch Echter Wohlstand definiert habe, wo ich eben erkannt habe, es gibt nicht materielle Formen von Wohlstand, wo wir tatsächlich wesentlich ärmer sind als Menschen in anderen Kulturen.
1: Ich möchte mit einem Zitat kommen, das ist schon 50 Jahre alt. Das geht so, sagt dann, von wem es ist. Wir sind eine Gesellschaft notorisch unglücklicher Menschen, einsam, von Ängsten gequält, deprimiert, destruktiv, abhängig. Jene Menschen, die froh sind, wenn es ihnen gelingt, ihre Zeit totzuschlagen, die sie ständig einzusparen versuchen. Das hat der Sozialpsychologe Erich Fromm geschrieben, vor 50 Jahren, ein Buch über die seelischen Grundlagen der Gesellschaft, Haben oder Sein. Das klingt nicht nach Wohlstand, das klingt nach Armut, wenn auch nicht im materiellen Sinn. Ist das das, was Sie meinen?
2: Ja, die Zeitarmut oder der Zeitwohlstand ist eine weitere Dimension, auf die ich eben auch gekommen bin, wo ich gemerkt habe, dass eben je technologisch fortgeschrittener eine Gesellschaft wird, desto mehr Technologien haben wir, die behaupten, sie würden uns Zeit sparen, aber eigentlich beschleunigen sie uns. Und wir leben in einer Geschwindigkeit, die nicht artgerecht ist, die uns nicht entspricht. Und das macht uns krank und unglücklich.
1: Der dänische Philosoph Søren Kierkegaard hat einmal gesagt, über die Zeit, der Augenblick ist jenes Zweideutige, wo sich Zeit und Ewigkeit begegnen. Und mit Zeit meint er die verlaufende lineare Zeit, die uns prägt. Das ist die Zeit, die wir jetzt gefunden haben, damit wir jetzt miteinander sprechen, die Uhrzeit. Und dann gibt es eben diese andere Zeit, die bleibt, die manche Ewigkeit nennen. Ne? Und die Frage ist sozusagen, wie schaffen wir Möglichkeiten in dieser linearen Zeit, um eigentlich zu werden, um in diesen Augenblick zu kommen, in das Ganz-Dasein?
2: Der Schlüssel dafür ist meiner Erfahrung nach die Entschleunigung. Und das ist das Paradoxe an Zeitwohlstand, dass Zeitwohlstand nicht entsteht, indem wir beschleunigen und Zeit sparen, wie die grauen Herren das ja in Momo auch suggerieren, sondern im Entschleunigen. Und das bedeutet eben für uns heute in der modernen Welt oder postmodernen Welt, dass wir an einen Punkt kommen müssen, wo wir uns bewusst entkoppeln von der Geschwindigkeit der Maschinen, die wir erschaffen haben. Weil die beschleunigen immer weiter. Wir haben jetzt mit KI ja die nächste Beschleunigungswelle. Und wenn wir nicht an den Punkt kommen, wo wir bewusst innehalten und bewusst entschleunigen, dann verpassen wir diesen Augenblick, in dem die Ewigkeit erfahrbar ist. Die ist erfahrbar im Innehalten, in diesem Augenblick.
1: Wir leben in einer Gesellschaft, die von spiritueller Armut geprägt ist. Deshalb gibt es auch in der materialistischen Welt Ausbruchsversuche, weil wir uns da was erhoffen. Aber es gibt auch Ausbruchsversuche im Sinne von Aussteigen mit allerlei esoterischen Praktiken und Heilslehren. Wenn wir jetzt echte Spiritualität betrachten, wie sie in den großen Kulturen entwickelt worden ist, braucht es aber unsere ganzheitliche Vernunft, unseren ganzen Menschen, unsere ganze Leiblichkeit. Ja, also das ist kein Aussteigen in einem gewissen Sinn oder den Geist höher schätzen als den Leib. Mhm. Was ist denn für Sie persönlich gelebte Spiritualität?
2: Mhm. Also gerade in letzter Zeit beschäftigt mich die Frage, inwieweit wir nicht eigentlich einen neuen Materialismus bräuchten. Also einen Materialismus, der sich erinnert, dass alles heilig ist. Und das wäre für mich ein anderer Materialismus. Das, was wir jetzt als Materialismus bezeichnen, ist ja eigentlich geprägt von einer tiefen Geringschätzung gegenüber der Materie. Das ist eigentlich absurd. Und genau deswegen meinen wir, wir können sie einfach nehmen und können daraus irgendeinen billigen Schund produzieren und den dann einfach als Müll entsorgen. Nichts davon nährt uns. Und wenn wir wieder tiefere Beziehungen aufbauen, auch zu den Dingen, dann wäre das ein neuer Materialismus, der uns anders verbindet. Weil letztlich ja auch alle Materie ein Ausdruck ist von dem einen. Und alles ist aus einem hervorgegangen. Und diese Spaltung, diese vermeintliche von Geist und Materie, ist ja etwas, was im Moment auch viel diskutiert wird und auch erkannt wird, wie falsch das ist. Und wie problematisch, und zwar nicht nur im religiösen Kontext, sondern auch im wissenschaftlichen Kontext. Also in der Psychologie, in der Psychiatrie zum Beispiel, wird das erkannt, dass bestimmte Sachen gar nicht mehr gelöst werden können, wenn wir das nicht überwinden. Diese Spaltung im Denken, die irgendwann mal erfunden wurde, die wir aber alle einfach übernommen haben und die dann eben dazu führt, dass wir zum Beispiel eine Spiritualität oder auch bestimmte Religionen entwickeln, die den Körper ablehnen, die die Materie ablehnen, und irgendwie so tun, als wären das getrennte Dinge. Und
1: es geht ja auf, wenn man so will, auf Descartes zurück, vor 450 genau. Jahren, nicht? Also Subjekt-Objekt-Spaltung, nicht? Also Vivien Dittmar ist ein Objekt in Bezug auf mich, Johannes Kraup ist ein Objekt in Bezug auf Vivien Dittmar. Und da gibt es nichts, was uns verbindet, offenbar, außer dass wir Menschen sind, Egos, die nach irgendwas streben, also nach diesem Menschenbild, wenn das wahr wäre. Ja. Aber das prägt uns, nicht? So wachsen wir auf, nicht? Also in dieser Art und Weise die Welt zu betrachten, nicht? Zu verobjektivieren.
2: Ja, und davor ja schon Galileo, der das ja auch gemacht hat, wie man sagt, um einfach in Ruhe seine Sachen machen zu können und mit der Kirche keine Probleme zu haben. Dass er einfach gesagt hat, okay, das Geistige ist was völlig anderes, das ist getrennt von der Materie, ich befasse mich mit der Materie als Naturwissenschaftler und die Kirche hat ihrs. Und das war in gewisser Weise auch ein Trick, damit er in Ruhe seine Sachen machen konnte und überhaupt das wissenschaftliche Denken etablieren konnte in einer Zeit, wo das überhaupt nicht selbstverständlich war. Und jetzt ist es aber an der Zeit, das wieder zusammenzuführen. Also weil ja auch die Wissenschaft in Bereiche kommt, wo das einfach nicht mehr haltbar ist.
0: Sie hören ein Gespräch, das Johannes Kaup mit Vivien Dittmar geführt hat. Unter ihren zahlreichen Büchern finden sich Titel wie »Der emotionale Rucksack«, »Das innere Navi«, »Gefühle und Emotionen« und »Der innere Wohlstand«.
1: Was sind denn ganz persönlich Ihre eigenen Quellen, auf die Sie sich beziehen, wo Sie gewachsen sind, wo Ihre Erkenntnisse groß geworden sind, wo genug Sicherheitsraum war, die zu werden, die Sie heute sind?
2: Für mich war das persönlich ein sehr disruptiver Prozess, der sehr geprägt war von sehr tiefen Krisen. Also ich hatte eine Biografie, die wirklich nicht einfach war. Die geprägt war eben von sehr früher Mutterschaft, dann einer ganz schweren Krankheit von meinem damaligen Ehemann und gleichzeitig dann auch immer wieder tiefe Sinnkrisen. Und ich bin selbst von einem Zustand von ursprünglich mal atheistisch, agnostisch dann irgendwann, sagen, okay, ich weiß es nicht, und dann wirklich katapultiert worden. Und das ist mir zweimal im Leben passiert durch sehr intensive, ich glaube, manche würden es Gotteserfahrungen nennen, also die mich wirklich scheinbar aus dem Nichts ereilt haben und mein gesamtes Weltbild einfach komplett aus den Angeln gehoben haben. Also wo einfach alles, was ich davor dachte und für wahr hielt, plötzlich offensichtlich unwahr war, aber einfach aufgrund von dem subjektiven Erleben. Und ich weiß inzwischen, dass viele Menschen diese Erfahrungen haben, dass viele auch gar nicht drüber sprechen, weil man ja heutzutage da leicht für verrückt erklärt wird. Und ich glaube, es ist aber wichtig, dass wir darüber sprechen, gerade weil diese Erfahrungen so universell sind. Das ist der eine Grund, dass wir einfach merken, viele Menschen haben diese Erfahrung. Und da sind wir nicht im Bereich des Glaubens, sondern im Bereich der Erfahrung. Und man könnte auch sagen, des Wissens, weil wir etwas sehen, erkennen. Ich glaube nicht, sondern ich erkenne. Gleichzeitig sind das Bewusstseinszustände, und ich habe mich wirklich viel damit befasst, die auch, sage ich mal, fehleranfällig sind oder wo wir uns auch verlaufen können. Und auch deswegen müssen wir drüber sprechen, weil viele Menschen sich verlaufen, wenn sie solche Erfahrungen haben oder wenn sie in Kontakt kommen mit jemandem, der solche Erfahrungen hatte. Wenn Menschen solche Erfahrungen hatten, dann haben sie oft eine besondere Ausstrahlung und ziehen Menschen an, die sich danach sehnen. Und wenn wir aber nicht erkennen, dass diese Bewusstseinszustände zwar einerseits geprägt sind von einer tiefen Erkenntnis, also ich würde sagen, meine ganzen Erkenntnisse, die ich auch in meinen Büchern verarbeite, die kommen aus diesem Raum, weil ich wirklich aus dieser inneren Anbindung, wie ich es nenne, schöpfen möchte. Zugleich weiß ich, dass wenn ich dann irgendwie meins formuliert habe, dann muss ich mich rückkoppeln mit dem Stand der Forschung. Also wirklich mit der Naturwissenschaft, mit dem Empirischen, um eben die Irrtümer zu erkennen, die es auch gibt. Und wenn wir in die Geschichte gucken und sehen, Menschen, die solche Erfahrungen hatten, die haben diesen zweiten Teil oft nicht gemacht. Oft hatten sie auch die Möglichkeit dazu nicht, weil die Forschung nicht so weit war. Aber oft haben sie es auch gar nicht für notwendig gehalten, weil diese Intensität der Erfahrung einfach so stark ist, dass oft diese Idee von, da könnte was falsch sein. Das ist ja noch nicht mehr ein Empfinden von ich, sondern da kommt was durch mich, aber das könnte trotzdem verzerrt sein. Diese Idee kommt oft gar nicht mehr. Und da entstehen ja oft die schlimmsten fanatischen Religionen und Bewegungen, die in der Geschichte der Menschheit ja dann auch eine sehr unheilvolle Rolle gespielt haben.
1: Wenn Sie zurückblicken auf Vivian Dittmar vor, keine Ahnung, 20, 25 Jahren, ja, in einer Krisensituation, zweifelnd, fragend, vielleicht auch manchmal verzweifelt, ja, und sich heute sehen, wie würden Sie sich heute beschreiben in Bezug auf dieses spirituelle Wahrnehmen der eigenen Existenz?
2: Der größte Unterschied ist im Sinn erleben. Also wenn ich zurückblicke als junges Mädchen und junge Frau, habe ich ja schon gesagt, dass ich oft einfach das ganze Leben als zutiefst sinnlos erlebt habe. Ich war mir bewusst, wie schnell wir unsere Lebensgrundlage zerstören, wie viele Arten sterben deswegen. Und ich habe keinen Sinn darin erkennen können. Und dem ganzen Leiden und so weiter, das ist ja eine Erfahrung, die viele Menschen machen. Und ich habe gemerkt, dass ich auf der Ebene der Gedanken keine Lösung für diese Sinnfrage finde. Und das war wie ein Labyrinth, in dem ich mich verirrte. Und da, wo ich war, erschien es auch so, als gäbe es keinen Ausweg. Also nicht nur, dass ich ihn nicht finde, sondern in der Logik, wo ich war, gab es ihn nicht. Und was sich verändert hat, ist eben, dass dieses Labyrinth wie explodiert ist oder gesprengt wurde und auf einmal ein größerer Raum in mir da ist, der größer ist als mein Verstand. Ich nenne das den transpersonalen oder transrationalen Raum oder das transrationale oder transpersonale Bewusstsein, wo auf einer Ebene jenseits von Logik ein Sinnerleben da ist und wo ein Sinn erkennbar wird, ohne dass diese ganzen Schrecklichkeiten geleugnet werden. Die sind immer noch da. Und es gibt einen größeren Kontext, wo ein Sinnerleben da ist, was nicht rational erklärbar ist. Also die Welt ist seitdem ja bestimmt nicht besser geworden. Und es gibt aber eine Instanz in mir, die sich immer wieder erinnern kann oder auch rückverbinden kann. Und das ist ja die ursprüngliche Bedeutung von Religion, Religio, Rückverbindung. Das ist dadurch passiert, dass diese Rückverbindung da ist. Und das gibt Trost in Momenten, die vielleicht auch heute noch natürlich herausfordernd sind, wo eine stille Zuversicht da ist, die trotzdem trägt.
1: Ist diese Rückbindung oder Rückverbindung eine Rückverbindung in einen Grund des Seins, der größer ist als ich selbst, der sozusagen mich übersteigt?
2: Genau, deshalb transpersonal. Also es ist größer als ich selbst, übersteigt mich und übersteigt auch meine Lebensspanne.
1: Würden Sie das benennen wollen oder nicht?
2: Es gibt viele verschiedene Möglichkeiten, das zu benennen. Und es gibt ja in unterschiedlichen Religionen und Kulturen und Philosophien sehr unterschiedliche Namen dafür. Und ich finde es einerseits wichtig, darüber zu sprechen. Und finde es auch spannend zu gucken, warum nennen die einen das Seele, die anderen selbst, die dritten Gott. Ich glaube, das hat gute Gründe. Das hat auch mit verschiedenen Möglichkeiten zu tun, das zu erfahren. Und das ist gut, sich damit zu befassen. Und zugleich finde ich es wichtig zu benennen, dass es nicht benennbar ist. Wir berühren da den Bereich des Heiligen, den Bereich des Unaussprechlichen. Deswegen gibt es ja dann wiederum in vielen Traditionen ein Verbot, es zu benennen oder darzustellen. Und ich finde gerade diese Vielfalt von Namen, gemeinsam bildet das ein Mosaik der Wahrheit, wo wir aus verschiedenen Richtungen versuchen, etwas zu beschreiben, was sehr, sehr viele Menschen erlebt haben und erleben, was aber immer ein Mysterium bleiben wird und muss.
1: Vorhin haben Sie gesagt, wir müssen drüber reden, weil das viel mehr Menschen solche Erfahrungen gemacht haben in ihrem Leben. Und zugleich ist das, worum es geht, also das Phänomen etwas Unnennbares. Das ist ja eine Spannung.
2: Ja. Ich gehe damit so um, dass ich das genau benenne. Also lange dachte ich, muss man gar nicht drüber reden. Ich habe auch sehr lange nicht drüber geredet, aus dem Grund, bis ich irgendwann gemerkt habe, doch, wir müssen darüber sprechen, das ist wichtig. Und zugleich kann ich nur darüber sprechen, indem ich benenne, dass ich das Eigentliche nicht benennen und nicht erklären kann. Und dann merke ich aber, dass wenn ich mit Menschen spreche, die ähnliche Erfahrungen haben oder zumindest irgendwie eine Resonanz damit haben, dass es dann möglich ist, dass die Worte eine Art Fingerzeig sind. Und ich kann es nicht berühren, aber ich kann in die Richtung deuten. Und dann merken wir ja, wir deuten auf das Gleiche. Und dann entsteht eine Resonanz und eine Art Bestätigung oder Rückkopplung, die wir uns sonst vielleicht in Worten suchen würden, die wir aber auf der Ebene der Worte bei dem Thema nicht finden können.
1: Was ist denn im Rückblick gesehen bis jetzt für Sie das Wichtigste geworden oder das Heiligste geworden?
2: Das Einzige, was als Antwort auftaucht, was irgendwie sinnvoll erscheint, ist wirklich dieser Moment. Das ist das, was bleibt. Also es ist das, was immer da ist und was immer da sein wird. Das ist für mich die Rückkopplung immer wieder, dieser Moment. Wo es die Möglichkeit gibt, sich zu verbinden. Es gibt auch Zustände, wo das nicht sofort möglich ist. Und ich weiß aber, das Innehalten und das Wahrnehmen des Moments, dann bin ich zumindest da, wo die Tür ist. Die Tür zu diesem Bereich, den wir Ewigkeit nennen könnten, oder das Mysterium oder das Unbenennbare, wo diese Rückverbindung und auch dieses Ressourcieren und dieses Orientieren möglich wird. Also da ist ja ganz vieles, was passiert. Das nährt mich, das orientiert mich, das richtet mich aus, es gibt mir Sinn erleben. Und dass Religion oder Spiritualität oder wie auch immer wir es nennen wollen, glaube ich, für den Menschen und für seine Gesundheit kein Luxusgut ist, sondern dass es ganz, ganz Wichtiges erfüllt in uns, ohne dass wir, glaube ich, wirklich krank werden.
1: Vivian Dittmar, ich danke Ihnen herzlich für das Gespräch.
0: Ein Plädoyer für Wandel aus einer spirituellen Lebenshaltung heraus. Vivian Dittmar war das im Gespräch mit Johannes Kaup. Und das ist ebenfalls ein Aufruf zum Wandel, genauer zur Umkehr. 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

0: ein Aufruf zur Umkehr aus dem Musical Godspell von Stephen Swartz. Guten Morgen. Sie hören die Lebenskunst, die sich heute mit Themen rund um Wandel und Muße befasst. Im Folgenden wird es gewissermaßen um beides gehen, denn wenn die Ordensfrau und Philosophin Melanie Wolfers über die Wichtigkeit von wahrer Entspannung spricht, dann würde das für viele bedeuten, ihre Einstellung zu Freizeit grundlegend zu wandeln. Pausen sind heilig, sagt Wolfers, und bezieht sich nicht nur auf das Ruhen Gottes am siebten Schöpfungstag, wie es in den biblischen Texten erzählt wird. Sie erinnert, dass in der Antike, konträr zur heutigen Definition, Arbeit als Unterbrechung der Muße galt. Übrigens, das althochdeutsche Wort Muße bedeutet Gelegenheit, Möglichkeit und meint eine Zeit frei von Leistungsansprüchen, in der sich der Geist entspannen und neu ausrichten kann. Maria Hamer hat mit Melanie Wolfers kurz vor Ferienbeginn gesprochen.
1: Naturnahe Grünoase steht auf der Gartentür zum Haus im 13. Bezirk in Wien, in dem die Salvatorianerinnen ihre Wohnungen haben. Hier empfängt mich Melanie Wolfers mit einem strahlenden Lächeln und führt mich gleich in den Garten.
2: Also eine Mitschwester von mir, Elisabeth, die hat einen grünen Daumen, die hat hier den Garten unendlich schön gemacht und ganz viele Insektenhäuser und Vogelnistkästen. Eher um diese Natur, die so unglaublich lebenswert ist, um ihr in dem Maße, wie wir können, einfach auch einen guten Raum zu ermöglichen.
1: Die Natur will nichts von mir. Ich kann einfach sein, sagt die

0: 50-jährige Theologin, Philosophin, Ordensfrau, Podcasterin, Rednerin und Autorin.
1: Ja, man hört jetzt ja auch die Vögel. Und wenn ich im Grünen bin oder wenn Menschen im Grünen sind, können sie bisweilen so spüren, was es heißt, lebendig zu sein. Also ich glaube, Albert Schweitzer hat mal den Satz gesagt, ich bin Leben, das Leben will, inmitten von Leben, das Leben will. Und wenn wir das erfahren, irgendwie so diese Verbundenheit mit dem Lebendigen, wenn ich jetzt wie jetzt den Wind auf der Haut spüre und man ihn vielleicht auch hört und die Haare im Wind sind, dann bin ich so ganz im Sensitiven, im Körperlichen. Und das verbindet mich mit der Umwelt und ich merke, die Natur ist nicht nur Umwelt, sondern Mitwelt. Ich bin ein Teil des Lebendigen.
0: In der Natur, insbesondere auch bei langen Wanderungen, tankt die gebürtige Deutsche, die ihre ersten 18 Lebensjahre am Meer verbracht hat, Kraft. Melanie Wolfers führt mich an einer kleinen Wiese mit Margeriten vorbei zu Rosen, von denen einige die gleiche Farbe haben wie ihr Shirt, das sie über den Jeans trägt, und weist mir den Weg hinein in ihr ebenerdiges Arbeitszimmer.
1: Also ich habe hier eine blaue Wand, die habe ich selber gestrichen und ich liebe sie, weil ich komme vom Meer und ich habe auch echt immer Heimweh nach dem Meer. Und ich habe erstmal irritierte Blicke geerntet, aber ist das nicht ein strahlendes, tiefes Blau? Und das inspiriert mich, weil ich finde, Denken hat auch was damit zu tun, so den Geist schweifen zu lassen in die Weite. Und Blau ist für mich mit Himmel und Meer verbunden, Wellen, Wind und Weite, mein persönliches WWW, Wellen, Wind und Weite. Genau, und das inspiriert mich beim Schreiben meiner Bücher oder beim Vorbereiten meines Podcasts.
0: Und hier beschäftigt sich Melanie Wolfers auch mit dem Thema Muße und sagt,
1: ja, wenn man irgendwie so sagt, oh, ich brauche mal eine Pause, dann ist das so, oh, ich bin jetzt echt kraftlos. Und das ist ganz schnell, wird das von anderen oder auch von einem selbst als so eine Erschöpfung und als ein Zeichen von Schwäche angesehen. Und das stimmt nicht. Also auf jeden Fall nicht die Deutung, ein Zeichen von Schwäche, weil es gehört einfach zu unserem Menschsein, dass wir nicht wie eine Maschine im Dauertakt funktionieren, sondern dass wir in einem Rhythmus leben von Aktivität und Ruhe, von Anspannung und Entspannung. Das ist der Rhythmus des Lebendigen und nicht ein Zeichen von Schwäche.
0: Pause machen, um Kraft zu schöpfen, um nachher wieder besser, was auch immer, machen zu können, führt die quirlige katholische Ordensfrau mit den kurzen blonden Haaren und den strahlenden Augen weiter aus. Sie selbst brach 2004 ihre vielversprechende Universitätskarriere ab und trat in die Ordensgemeinschaft der Salvatorianerinnen in Österreich ein. Ohne professoralen Unterton, sondern mit der ihr eigenen Begeisterung und scheinbaren Leichtigkeit erklärt sie mir zudem, dass das Wort Urlaub vom althochdeutschen Erlauben abstammt und mit Machtstrukturen zu tun hat. Und
1: im Lateinischen heißt Muse, Pause, Muse, Otium. Und Arbeit, Beschäftigung heißt Negotium. Da wird deutlich, Otium ist das primäre Wort, das ist die Muße, die Ruhe, die zweckfreie Zeit. Und die Negation der Muße ist die Arbeit. Das heißt, der primäre Bezugspunkt ist die Ruhe, die Muße und die Arbeit dient dem, dass ich wieder Muße haben kann. Und nicht umgekehrt, also Pause, um zu arbeiten, sondern arbeiten, um Muße haben zu können.
0: Und das sei ganz konträr zum vorherrschenden Menschenbild in einer von Leistung und Aktivität bestimmten Zeit, weiß die Seelsorgerin, die unzählige, vor allem junge Menschen begleitet. Die fragt sie manchmal auch nach dem Ruhen Gottes, von dem in der biblischen Genesis, in der Schöpfungsgeschichte, die Rede ist.
1: Und wenn das Menschen aus dem christlichen Kontext sind, frage ich sie manchmal, du, sag mal, weißt du eigentlich, an welchem Tag Gott die Schöpfung vollendet hat, so nach der biblischen Erzählung, im Genesis 1. Und dann, am sechsten Tag, weil da war er ja fertig mit der Welt. Am siebten Tag hat er ja geruht. Also am sechsten Tag hat er die Welt vollendet. Dann sagte ich, nee, schau mal, wie es in der Bibel heißt. Dort heißt es nämlich, am siebten Tag vollendete Gott die Schöpfung und er ruhte am siebten Tag. Und er erklärte diesen Tag für heilig, weil er an ihm ruhte. Das heißt, so in diesem schöpfungstheologischen Verständnis wird die Schöpfung vollendet oder Gott vollendet die Schöpfung nicht, wie wenn er fertig ist mit seiner Arbeit, in die Hände klopft und sagt, so, gut ist jetzt, sondern die Schöpfung vollendet sich in der Ruhe, das heißt in dem, es gibt ein wunderbares Bild im Freiburger Münster, so eine Skulptur, wie der Schöpfer da so ruhend sitzt auf einem Stuhl, so ein bisschen buddhamäßig und so auf die Schöpfung schaut, also das Werk betrachtet, sich daran freut, Beziehung aufnimmt. Und hier wird was ganz Wichtiges, finde ich, deutlich. Also wenn man christlich oder biblisch glaubt, im Menschen steckt eine Gottebenbildlichkeit oder uns eignet eine göttliche Dimension, wird deutlich, das Göttliche ereignet sich im Schöpferischen, im Kreativen und in der Ruhe, in der Muße, in der Feier, in Beziehung aufnehmen.
0: Melanie Wolfers geht es um das Ausschöpfen der Möglichkeiten, um ein Innehalten, um Achtsamkeit und Kontemplation. Und sie weiß als erfahrene Seelsorgerin, Freizeit muss nicht Muße sein.
1: Natürlich kann man, wenn man erschöpft von der Arbeit ist, sich abends vor den Laptop setzen und eine Netflix-Serie anschauen. Ist ein bisschen erholen, ein bisschen Ablenkung. Aber wenn man das immer als Pause macht, ist man hinterher irgendwie eher ausgelutscht, weil dann das Gehirn ja weiter auch mit ganz vielen Impulsen gefüttert wird. Und Pause hat ganz viel damit zu tun, jetzt erstmal auf hirnphysiologischer Ebene, dass wir mal runterfahren. Dass wir die Medien ausschalten, dass wir Impulse ausschalten, damit unser Gehirn mal in diesen berühmten Default-Modus kommt, wo es einfach so ein zweckfreies Dasein gibt. Und von daher hat Pause, hat das mit Ruhe zu tun, Ruhepause. Und das heißt nicht, dass man jetzt nur irgendwie auf Meditationshocker sitzen sollte und Ruhe gibt, sondern für jemanden kann Pause sein, spazieren zu gehen in der Natur oder sich wirklich ganz in Ruhe hinsetzen und ganz bewusst ein Musikstück hören, was so zu Herzen gehen kann.
0: In Mußezeiten spielt Melanie Wolfers, der ein Unfall in Jugendjahren ihre Konzertflötistinnenlaufbahn beendete, nun wieder gerne Querflöte. Musik und Zeit in der Natur, ihre Gebets- und Meditationszeiten als katholische Ordensfrau und, so erzählt sie mir mit einem verschmitzten Lächeln, da wären dann auch noch
1: diese kleinen Zeitsplitter im Alltag, wo ich Pause machen kann, wenn ich auf die U-Bahn warte, wenn ich warte, dass das Wasser im Wasserkocher kocht. Also ganz bewusst diesen Augenblick des Nichtstuns, des Wartens zu nutzen. Und zwar zu nutzen im Sinne von einfach spüren, was jetzt ist, was in mir ist, was um mich ist. So die kleinen Zeitsplitter im Alltag nutzen.
0: Das sei eine ganz bewusste Entscheidung, sagt die katholische Ordensfrau in Jeans und bunter Bluse und schaut nun nicht mehr direkt in meine Augen, sondern hinaus in den Garten. Nachdenklich erzählt sie vom psychologischen Phänomen des Horror Vacui, dem tiefen Unbehagen, der Angst vor Leere und Stille. Und dass dieses Gefühl bei einigen Menschen mächtiger sei als die Sehnsucht nach Ruhe. Muße, das ist für Melanie Wolfers eine geschenkte Zeit. Eine Zeit, in der könne man
1: aufmerksam werden auf das, was uns wirklich wichtig ist und so mit dem göttlichen Geheimnis des Lebens in Berührung kommen. Und das meint so Pause in Vollendung, denke ich. Also wo wir mit dem Augenblick mit uns selbst verabredet sind, mit dem Augenblick in Berührung kommen. Und es gibt einen wunderbaren Satz von Martin Buber, dem Religionsphilosophen, der sagt, die Gegenwart ist das Gewand Gottes. Die Gegenwart ist das Gewand Gottes. Dort, wo ich mit der Gegenwart in Berührung kommen kann, ich mit mir und dem Göttlichen in Berührung.
0: Mit mir und dem Göttlichen in Berührung kommen. Pause in Vollendung. Es sind wunderbare Gedanken und auch Vorsätze, die noch lange nach der Begegnung mit Melanie Wolfers in mir nachklingen.

Maria Hamer war zu Besuch bei Melanie Wolfers und ganz in derem Sinn heißt es jetzt bei Johann Sebastian Bach: Ich bin vergnügt in meinem Glücke.

0: Ich bin vergnügt mit meinem Glücke. Eine Arie aus der gleichnamigen Kantate von Johann Sebastian Bach. Gesungen hat Dorothee Miltz. Das war die Lebenskunst am 1. Julisonntag. In einer Woche steht Bruder David Steindl Rast ganz im Mittelpunkt. Denn der weltbekannte Benediktiner und geistliche Lehrer feiert genau an diesem Tag Geburtstag. Seinen 100. Für heute verabschiedet sich Martin Groß und wünscht Ihnen noch einen guten Tag.
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3: Mit Felix Schneider-Storm. Guten Morgen. Es ist Sonntag, der 5. Juli. Worüber berichten wir heute? Verspätet aber doch hält Präsident Trump seine Rede zum 250. Unabhängigkeitstag der USA. Der AfD-Parteitag im ostdeutschen Erfurt wurde von Zehntausenden Protestierenden begleitet. Das erste WM-Viertelfinale steht fest und lautet Frankreich gegen Marokko. Und wie das Wetter wird, weiß Katrin Latzstetter.
4: Windig heute mit ein paar Regenschauern, dazwischen aber auch Sonne, die meisten sonnigen Phasen im Westen und Süden heute. In Wien aktuell um 18 Grad, Eisenstadt hat 17 Grad, 19 in St. Pölten und Linz, 17 in Salzburg, 15 in Innsbruck, 19 Grad im Moment in Bregenz, 18 in Graz und 16 in Klagenfurt. Von Salzburg bis ins Burgenland heute immer wieder Wolken und einzelne Regenschauer, hier lockert es nur zwischendurch auf. Mehr Sonne, vor allem bis Mittag im Westen und Süden, am Nachmittag dann auch hier stellenweise Regen. Kräftig regnen oder auch gewittern kann es in Richtung Abend in und rund um Salzburg. Der Nordwestwind wird lebhaft bis stark, sogar stürmische Böen sind dabei. 20 bis 28 Grad erreichen die Temperaturen, im Süden bis 30 und in 2000 Meter Höhe von Nord nach Süd heute 9 bis 15 Grad. Morgen Montag weiter windig und unbeständig, im Lauf des Tages aber mehr sonnige Phasen.
3: Sonnige Phasen gab es gestern in der US-Hauptstadt Washington eher weniger. Dort haben die USA am 4th of July den 250. Jahrestag ihrer Unabhängigkeit gefeiert. Hitze und Gewitter haben den Ablauf der Feierlichkeiten gehörig durcheinandergebracht. Politisch ist das Land gespalten. Auch in seiner abschließenden Rede war Präsident Donald Trump im Wahlkampfmodus. Aus Washington, Barbara Wolschek.
5: In New York zieht eine Flugstaffel an der Freiheitsstatue vorbei. Die Streifen in Rot, Weiß und Blau lösen sich im Himmel auf. Unterhalb ziehen historische Schiffe ihre Runde. So malerisch können die Feiern zum Tag der Unabhängigkeit sein. In der Kleinstadt in New Jersey hält man trotz der großen Hitze an der Parade fest. Und das Highschool-Leichtathletik-Team in Atlanta legt den Treueschwur ab. Dann starten die Wettkämpfe. Anlässlich dieses besonderen Tages ein Land will feiern. 250 Jahre USA. Auf der National Mall in Washington ziehen am Nachmittag Gewitter auf. Das Gelände wird vorübergehend geräumt. Erst gegen 11 Uhr abends spricht dann der Präsident über Freiheit.
6: We have freedom of speech, freedom of religion, equal justice under the law.
5: Über ein Land, das alles schaffen kann.
6: There is nothing that Americans cannot do, and we're proving that right now.
5: Über den politischen Gegner.
6: And all these talks from the communists, they haven't got a chance. Not even a chance.
5: Die Rede ist, was Anwesende hören wollen und weshalb andere nicht gekommen sind. Die Feiern enden mit einem Feuerwerk der Superlative an diesem in so vieler Hinsicht besonderen Unabhängigkeitstag.
3: Berichtet Barbara Wolschek aus den USA. Im ostdeutschen Erfurt, in Thüringen, setzt die AfD heute ihren Parteitag fort. Die in Teilen gesichert rechtsextreme Partei versucht dabei, nicht allzu radikal aufzutreten. Gestern hatten sich in Erfurt zehntausende Menschen versammelt, um an Gegendemos teilzunehmen. Andreas Pfeiffer berichtet aus Deutschland.
7: Es war die gemeinsame Sorge um Deutschlands Demokratie, die gestern 30.000 Menschen aus sehr unterschiedlichen Richtungen auf die Straßen Erfurts getrieben hat. Linke Aktivisten, Gewerkschaften, die Kirchen, Wohlfahrtsverbände hatten zum Protest gegen die AfD aufgerufen. Er war laut, bunt und weitgehend friedlich. Den Verlauf des Parteitages konnte er nicht stören. Alice Weidel bleibt mit 81% Co-Vorsitzende und Führungsgestalt der Rechtsaußen Bewegung, die sie als die neue Volkspartei bezeichnet. Tatsächlich liegt die AfD nach neuesten Umfragen mit 27% bundesweit an erster Stelle. Bei den Landtagswahlen in Sachsen-Anhalt greift sie im September erstmals auch nach der Regierungsmacht.
3: Die großen US-Tech-Konzerne bauen ihre Vormachtstellung an den Börsen weiter aus. Das zeigt eine aktuelle Studie des Beratungsunternehmens Ernst & Young. Vor allem der KI-Boom treibt die Bewertungen der weltweit wertvollsten Unternehmen auf neue Höchststände. Europa spielt dabei zunehmend nur noch eine Nebenrolle. Sarah Heidenreich und Volker Obermeier berichten.
8: Die Spitzenplätze der wertvollsten Unternehmer der Welt sind fest in US-Hand. Insgesamt 8 der 10 höchstbewerteten Konzerne haben ihren Sitz in den Vereinigten Staaten. Auf Platz 1 bleibt Nvidia, dahinter liegt der Google-Mutterkonzern Alphabet, gefolgt von Apple, Microsoft und Amazon. Haupttreiber ist der Boom bei der künstlichen Intelligenz. Seit Jahresbeginn ist der Börsenwert der größten Unternehmer der Branche insgesamt um annähernd 30% gestiegen, auf mehr als 35 Billionen US-Dollar. Ob dieser Höhenflug an den Börsen anhält, sei allerdings offen, sagt Gunther Reimoser von Ernst & Young Österreich.
9: Langfristig glaube ich, dass die KI eine Technologie ist, die bleiben wird. Kurzfristig kann es zu Korrekturen an den Märkten kommen, wenn die Erwartungshaltungen nicht getroffen werden. Ist nicht ausgeschlossen.
8: Während US-Tech-Werte stark zulegen, wachsen in Europa börsennotierte Unternehmen deutlich langsamer. Nur noch 16 europäische Konzerne schaffen es unter die 100 wertvollsten weltweit. Europa drohe bei Schlüsseltechnologien den Anschluss zu verlieren. Gunther Reimoser empfiehlt daher mehr strategisches Denken. Auch fordert er einen EU-einheitlichen Kapitalmarkt, um für internationale Investoren attraktiver zu werden.
3: Nach Österreich jetzt. Die strategische Gasreserve soll um 2 Jahre verlängert werden. Das hat die Regierung zuletzt im Ministerrat beschlossen. Morgen berät dann der Hauptausschuss des Nationalrates über das Thema. Die Gasreserve gibt es seit dem russischen Angriff auf die Ukraine 2022. Sie soll dafür sorgen, dass auch bei einem internationalen Lieferausfall genug Erdgas zum Heizen und für wichtige Industriebetriebe in Österreich gelagert ist. Peter Dase berichtet.
10: Die strategische Gasreserve der Republik umfasst 20 Terawattstunden Erdgas. Das entspricht ungefähr dem Verbrauch von 2 Wintermonaten. Gekauft wurde diese Reserve im Jahr 2022. Damals war Österreich vollkommen abhängig von Gaslieferungen über Pipelines aus Russland. Inzwischen gibt es andere Bezugsquellen. Die Reserve ist weiterhin vorhanden. Das Gas wurde in leer geförderte Erdgasfelder, etwa in Oberösterreich oder Niederösterreich, gepumpt und es steht für Krisenfälle weiter zur Verfügung. Allerdings wird die Lagerhaltung der strategischen Gasreserve von privaten Unternehmen betrieben und das kostet Geld. Pro Monat rund 10 Millionen Euro. Eine Verlängerung um 2 Jahre kostet in Summe also 240 Millionen Euro. Gesichert war das Einlagern der Reserve bisher bis April kommenden Jahres. Angesichts der unsicheren Weltlage hat die Bundesregierung aber beschlossen, die strategische Gasreserve für zumindest 2 weitere Jahre zu erhalten, bis April 2029. Zuständig ist Wirtschaftsminister Wolfgang Hartmannsdorfer. Wie notwendig die Beibehaltung zur Versorgungssicherheit Österreichs sei, habe zuletzt wieder der Krieg im Nahen Osten gezeigt. Seit der Ölkrise der 1970er Jahre hat Österreich auch strategische Reserven für Öl und Treibstoffe. Diese wurden in der Vergangenheit auch schon eingesetzt.
3: Bei Unfällen am Großglockner sind gestern 2 Männer verunglückt. Ein deutscher Wanderer zog sich bei einem Sturz auf rund 3000 Meter Seehöhe schwere Verletzungen zu und wurde mit dem Hubschrauber ins Krankenhaus nach Lienz geflogen. Und am Stüdelgrat dürfte die Selbstsicherungsschlinge eines 29-jährigen Tschechen gerissen sein. Er stürzte 10 Meter über felsiges Gelände ab. Georg Oberhammer.
11: Ein 29-jähriger Tscheche war mit seiner Frau in einer Zweierseilschaft über den Stüdelgrat in Richtung Gipfel unterwegs. Auf einer Seehöhe von knapp 3.700 Metern dürfte am dortigen Standplatz die Selbstsicherungsschlinge des Mannes gerissen sein. Der 29-Jährige stürzte 10 Meter in die Tiefe und blieb auf einem Felsvorsprung liegen. Ein Bergsteiger aus der vorausgehenden Seilschaft stieg zu dem Schwerverletzten ab und leistete erste Hilfe. Aufgrund der Witterung konnte der Notarzthubschrauber zunächst keine Bergung durchführen. Daraufhin wurde der Polizeihubschrauber hinzugezogen. Der Verletzte wurde mittels Taubergung gerettet. Nach der Übergabe an den Notarzthubschrauber wurde der Verunglückte ins Krankenhaus geflogen.
3: Berichtet Georg Oberhammer aus Tirol. Das erste Viertelfinale der Fußball-Weltmeisterschaft steht fest. Marokko konnte den Gastgeber Kanada 3:0 schlagen. Für Frankreich war das Spiel gegen Paraguay deutlich schwieriger. Die Franzosen mussten dafür hart kämpfen, wie Wolfgang Eichinger berichtet.
12: Es war ein echtes Geduldsspiel für die französischen Stars. 70 Minuten sind Kylian Mbappé und seine Kollegen erfolglos gegen die äußerst starke Abwehr von Paraguay angelaufen, haben kaum Torchancen kreieren können, aber dann wird der eingetauschte Duo im Strafraum gelegt und nach VAR-Entscheidung gibt es Elfmeter. Logisch eine Sache für Kylian Mbappé und er verwandelt den Elfmeter und erzielt damit sein 19. Tor bei einer Weltmeisterschaft. Wie schon bei der WM 1998 gewinnt Frankreich im Achtelfinale gegen Paraguay 1:0. Und damals ist Frankreich auch Weltmeister geworden. Im Viertelfinale bei dieser WM spielt jetzt Frankreich gegen Marokko. Marokko gewinnt nach schwacher erster Hälfte im Endeffekt im Achtelfinale gegen Kanada mit 3:0.
3: Das war das Morgenjournal mit Felix Schneider-Sturm. Gleich ist es 8:10 Uhr. 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
1: Das ist DJ Spooky, a.k.a. Paul D. Miller. Der US-Amerikaner war im April und Mai 2026 als Stipendiat der Fulbright-Stiftung mehrere Wochen in Wien, um dort multimediale Projekte zu entwickeln und Lectures abzuhalten. Das Fulbright-Programm ist eines der weltweit renommiertesten Stipendienprogramme. Es fördert den akademischen und kulturellen Austausch zwischen den Vereinigten Staaten und über 160 Partnerländern, darunter auch Österreich. Eingeladen hatte ihn der Verein Tonspur, der seit vielen Jahren eine Passage des Wiener Museumsquartiers mit künstlerischen Projekten bespielt. Wer DJ Spooky ist?
2: Paul D. Miller wurde 1970 als Sohn eines Akademikerpaares in Washington geboren und ist seit den späten 1990er Jahren künstlerisch in Erscheinung getreten. Er macht Cut-and-Paste-Musik zwischen Rock, Hip-Hop und Elektronik. Viele Jahre legt er auch in globalem Maßstab auf großen Musikfestivals auf.
1: Doch Paul D. Miller schreibt auch Bücher und Essays für Magazine und erhält Lectures an Universitäten, bevorzugt zu Themen wie Politik, Afrofuturismus und Black Empowerment. In den letzten Jahren beschäftigt er sich vermehrt mit Filmprojekten über persönliche Heldenfiguren wie Sun Ra oder den Bluesmeister Huddy Ledbetter, der unter dem Namen Leadbelly bekannt ist.
2: DJ Spooky hat sich während seiner Residency in Wien bereit erklärt, sein breitbandiges Wissen mit uns zu teilen. Wir haben Paul Miller im altehrwürdigen Wiener Funkhaus getroffen und gesprochen. Ein Überthema kristallisierte sich schnell heraus. Denn wie könnte es in Zeiten wie diesen anders sein? Es geht mal wieder vorwiegend um die Orange Power, die ihre verheerende Kraft von den USA ausgehend in alle Welt hinaussendet. Passend zum heutigen Tag, dem 4. Juli, an dem die Staaten ihren 250. Geburtstag feiern.
1: Sie hören Diagonal und eigentlich ist das hier unser Monatsmagazintermin, den wir heute zur Gänze diesem Artist aus den USA widmen.
3: Do the impossible.
1: Realistisch bleiben, in prekären Zeiten das Unmögliche wagen.
3: 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DJ Spooky.
1: Herzlich willkommen dazu, heißen Sie Peter Waldenberger
2: und Thomas Miesgang.
1: In der Mitte der Sendung wird im Übrigen ein langes Soundscape zu hören sein, in dem DJ Spooky alles kollagiert und verdichtet, was ihn derzeit musikalisch, künstlerisch und politisch umtreibt. Zuerst aber ein Flashback aus dem Jahr 2005, als Paul Miller sich bereits explizit mit den radikalsten Kräften der Zeit zusammengeschlossen hat. Mit dem Schlagzeuger Dave Lombardo von der Metalband Slayer, vor allem aber mit Chuck D., dem Chefideologen des schwarzen CNN-Projektes Public Enemy. Brothers gonna work it out.
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0: Das war DJ Spooky mit dem ideologischen Megafon Chuck D im Jahr 2005. Der Song Brothers Gonna Work It Out.
1: Jetzt geht's aber weiter mit dem aktuellsten Projekt von Paul Miller, Democracy, a Composition. Mit Hilfe von KI hat er eine Bild-Ton-Collage erstellt, die mehrere Wochen lang in der Tonspurpassage im Wiener Museumsquartier zu hören und zu sehen war.

0: Ich denke, wir sollten mit der Arbeit beginnen, die Sie in Wien hergestellt haben, dem Audio-Track und dem visuellen Material für das Museumsquartier. Sie haben erklärt, dass es sich dabei um Daten über demokratische Entwicklungen handelt, die mit Hilfe von KI in Klang übersetzt wurden.
1: Dieses Jahr ist der 250. Jahrestag der Unterzeichnung der Unabhängigkeitserklärung. Aus amerikanischer Perspektive befinden wir uns derzeit im Hinblick auf Demokratie in einer schwierigen Situation. Was mich als Künstler betrifft, ich wurde von dem Verein Tonspur kontaktiert und ich arbeite mit Fulbright Austria zusammen. Fulbright ist nach einem Senator benannt, der nach dem Zweiten Weltkrieg bei der Einrichtung dieses Programms geholfen hat. Es war als Möglichkeit gedacht, Europa nach dem Krieg wirtschaftlich zu unterstützen. Ich bin für 3 Jahre Fulbright-Stipendiat und wir haben uns entschieden, durch die Wiener Einladung diverse Kräfte zu bündeln.
2: 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So he was like, that sounds like the one that would work. Whenever I do a project, I research quite extensively. I've written multiple books, usually with MIT, which is a sort of top technology university in the U.S. Democracy is a continuously changing series of decisions. When you make a decision to vote, you're informed by various processes. So I looked up, how does this make a kind of society functional? So you go back in time. One of the best ways to look at it is when the rise of Athenian democracy, and that's in the 4th, 5th century BC, they overthrew a group of people called the oligarchs.
1: Gehen Sie zurück in der Zeit.
2: And these guys had the whole city in debt.
1: Eine der besten Möglichkeiten, es zu betrachten, ist der Aufstieg der athenischen Demokratie. Das war im 4. und 5. Jahrhundert vor Christi. Die Athener stürzten eine Gruppe von Menschen, die man Oligarchen nannte. Und alle schuldeten diesen Leuten Geld. Die ganze Stadt war in die Schuldenfalle getappt. Ich dachte, okay, das kennen wir heute auch noch. Mit dem Sturz der Oligarchen entwickelte sich dann diese erste vernünftige Demokratie. Es gab auch anderswo Demokratien, aber die Athener haben sie mit Philosophie verknüpft. Sie hatten Sokrates, Plato und Aristoteles und sie hatten Theater, Euripides, Aeschylus, Aristophanes. Was dieses demokratische System funktionieren hat lassen, war die Wahlmaschine, die in dieser Epoche erstmalig zum Einsatz kam. Sie hat Wähler dazu gezwungen, eine Entscheidung zu treffen, und man hatte eine Menge Optionen. Das ist ähnlich wie in der Musik. Wenn Sie eine Note auswählen, schaffen Sie eine Struktur. Dann wählen Sie eine weitere Note und noch eine, und so geht das immer weiter. Ich dachte mir, lasst uns eine Komposition machen, die diesen Aspekt von Wahl widerspiegelt. Demokratie als Wahl, Klang als Wahl.
2: Wir haben auch den Happiness-Index, which is this notion of how do you get this notion of quality of living into an algorithmic and mathematical structure where you can hold up that model to get a better sense of what's happening. So I went online, probably 2 or 3 of the best data sites about democracy are the Economist Magazine's Intelligence Unit and VDIM, which means Varieties of Democracy. So I went.
1: Ich habe mit Filtern gearbeitet. Man könnte es einen algorithmischen musikalischen Transkriptionsprozess nennen, und ich habe elektronische Musik daraus gemacht. Ich begann damit herumzuspielen, versuchte einen Ansatz, dann einen anderen und noch einen anderen. Schließlich habe ich mich für folgende Idee entschieden. Machen wir doch eine Komposition, die all diese Variablen nimmt und sie in einen Klang übersetzt. Es ist wie die Arbeit mit einem Klavier oder einem anderen Instrument. Man wählt Noten aus, so wie man in der Demokratie Wahlentscheidungen trifft. Für mich war das eine nette Koinzidenz. Das ist der Grundgedanke.
2: Commissioned by Tonspur, Fulbright Austria, and Museumsquartier.

0: 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Anlässlich der Feiern zu 250 Jahre Unabhängigkeit der USA.
1: Erwarten Sie eigentlich, dass Trump bei den Zwischenwahlen im Herbst einen Rückschlag erlebt?
2: Oh wow, this is okay.
3: You know, it's a weird moment, man, because it's hard to get a sense of anything right now because of the American media.
4: Wir erleben im Moment eine seltsame Zeit. Es ist schwierig, sich ein Bild von irgendetwas zu machen, da sich die klassischen und sozialen Medien in den USA in einen Strudel der Unwirklichkeit verstrickt haben. Die meisten autoritären Herrscher wollen als erstes, dass du die Informationen um dich herum in Zweifel ziehst, um sie zu diskreditieren, um zu destabilisieren und alles in Zweifel zu ziehen. Wir haben also diskreditierte Institutionen.
3: And that's a playbook that most right-wing, one of my favorite inspirations for this project is Timothy Snyder. He wrote this book, basically 21 Lessons for the 21st Century. He's one of the world's leading historians of tyranny, which is a study, by the way. If you study tyranny, like let's study. Also, by the way, that was another Athenian thing. There was a group called Tyrannos, which that's where you get the tyrant. A lot of this comes out of that one era of Greek history, you know, oligarchs, tyrants, overthrow, you know, institution of democratic reform. That's why I kind of called the project pleonexia, which is a Greek term. So Trump surviving midterms, you know, I'm here as a Fulbright scholar or a specialist, sorry.
4: Also, ob Trump die Zwischenwahlen übersteht, keine Ahnung. Ich bin hier als Fulbright-Stipendiat. Und es ist schon interessant, wie der Zweite Weltkrieg noch immer über allem schwebt.
3: People forget how fragile peace is and how fragile trust between countries is.
4: Man könnte argumentieren, dass der Kalte Krieg und der Fall der Sowjetunion damit zu tun haben. Wir sind jetzt im 21. Jahrhundert und die Menschen vergessen, wie zerbrechlich der Frieden ist und wie zerbrechlich das Vertrauen zwischen den Ländern ist.
3: Everyone is very frustrated right now because the economy. And I think if that's allowed to unfold as a normal election, but the thing is they're putting in all these people in the various local election committees. This is Orban style, you know. So they're trying to do that. Ja. So, it's going to be an interesting year.
5: Ja. DJ Spooky im Diagonalgespräch vor wenigen Wochen. Wir unternehmen jetzt einen Trip mit der Zeitmaschine und beamen uns zurück ins Jahr 1999. Was Sie in den kommenden Minuten hören, ist Vintage Spooky. Die Zeit, in der vor allem in der Hip-Hop-Szene Furore machte.
1: Peace in Zaire von DJ Spooky aus dem Album Rhythm Warfare.

0: Peace in Zaire von DJ Spooky. Obwohl damals, 1999, von Kriegen noch weniger zu sehen war, im Gegensatz zur gewaltsamen Gegenwart, hatte Paul Miller das Thema schon auf seinem musikalischen Menüplan. Wie er überhaupt nie ein Wellness-Musiker war, sondern der König der kranken Klänge. Ambient hieß denn auch das Genre, mit dem er bekannt werden sollte.
1: I first came across your name and your face.
0: Ich bin zum ersten Mal auf Ihren Namen und Ihr Gesicht auf dem Cover des Wire-Magazins gestoßen. Ich denke, irgendwann im Jahr 1997 oder 98. In dem dazugehörigen Artikel wurden Sie als eine Art König der Ambient-Bewegung beworben. Ein Begriff, den ich schon seit vielen Jahren nicht mehr gehört habe. Können Sie ein wenig ausführen, was Ambient ist? Das ist ja ein Containerwort aus Ill und Ambient.
1: Which seems to be a container word.
2: Yeah, I mean, it was downtown New York at a certain time in a certain context. So I was throwing a lot of events in Manhattan that were these kind of wild art parties. And I combined a lot of different styles. I always was curating and inviting other artists to participate. It was just meant to be like the ill style. You know, there's a kind of hip-hop slang we're saying, you know, that's let's get ill, which is a very fun meaning, just like let's get wild. So the ambient stuff was also a component, so it was ill-bient. That was just kind of a slang. And there was never a sense of this was going to be like a defining.
3: Ich hatte nie das Gefühl, dass Ambient ein prägender Begriff wäre. Aber er ging viral. Ich habe mir in meinen wildesten Vorstellungen nicht imaginieren können, dass ich 20, 30 Jahre später noch DJ sein würde. Meine Eltern waren beide Professoren, meine Mutter war Historikerin und mein Vater Dekan der juristischen Fakultät der Howard University. Ich dachte, dass ich selbst Professor werden könnte oder anderswo im akademischen Bereich arbeiten würde. Ich hatte auch mal den Plan, Diplomat zu werden, alles etwas vage. Aber ich hatte vor allem Spaß.
2: So nothing really, I was having fun, it was fun. We threw some legendary parties, a lot of people still talk about the parties. But you know, these are all things where language, slang, playfulness, irreverence, I don't fit in any normal style, so I thought, you know, here's a new style, here you go. Like if you go on Spotify, SoundCloud, Bandcamp, anything, everything is stratified into these little niche that the algorithm can recommend. Like if you like this song, you're going to like this song, and you never hear anything new. I would be that kind of one that you wouldn't get into any of those boxes because it doesn't fit. So that was kind of what it was meant to be. Here we are in 2026. And I'm doing a lot more writing, and I'm doing a lot more art, and I'm doing a lot more film scores. Film is more fun for me than DJing takes a lot. You have to travel constantly. You know, it's festivals, festivals, festivals. I'd wanted to take a break, so you're catching me on my, how should I put this? I gave myself permission to have a relaxed 2 years.

Hologramic Dub. Ein Stück aus der Ilbient-Phase von DJ Spooky in New York der 1990er Jahre.

0: 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Die Musik spielt in Paul Millers Schaffen heute nur mehr die zweite oder dritte Geige. Derzeit ist ihm Fahrradfahren um einiges wichtiger, was er während seiner Residency in Wien ausgiebig zelebriert hat.
1: Wichtig ist es ihm auch, seine persönlichen Helden und Heldinnen im kulturellen Kanon der USA möglichst sichtbar

0: Anamorphic Interlude, ein Stück, in dem DJ Spooky Sun Ra, dem Gründervater des Afrofuturismus, Respekt zollt. Und nun übergeben wir dem New Yorker das Sendungszepter. Hören Sie ein exklusives Soundscape, das er zwischen seinen Radausflügen nach Long Island für uns gemixt hat.
1: Im ersten Kapitel seiner vierteiligen akustischen Skulptur packt DJ Spooky vieles von dem, was ihn derzeit rund um die 250-Jahr-Feiern der USA umtreibt, in ein hochverdichtetes Klangpaket. Zwei dieser Teile spielen wir Ihnen in dieser Sendung vor. Die beiden anderen reichen wir im Ö1-Podcast auf soundorf.at nach. Eine Empfehlung.
0: Hier ist sie also, die Berg- und Talfahrt, die Ups and Downs der US-amerikanischen Geschichte,

inklusive des Bürgerrechtskampfes und somit auch der Demokratie. Neben viel Musik sind unter anderem die Stimmen von Tricky Dick, Richard Nixon und der Proto-Rapper The Last Poets zu hören. Gleich am Beginn aber steht ein Revolutionär. Ein Revolutionär der Gitarre. Jimi Hendrix, der mit seiner feedbackverzerrten Stratocaster die US-Hymne in eine akustische Ruinenlandschaft verwandelt.

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1: Und hier ist also das zweite Kapitel aus DJ Spookys Generalabrechnung mit dem amerikanischen Imperium. Paul Miller goes sozusagen Ö1 Kunstradio. Das exklusive Cut-and-Paste-Werk enthält auch Stimmsamples von berühmten, berüchtigten oder ermordeten Protagonistinnen der US-amerikanischen Politik und Gesellschaft.
2: Darunter Martin Luther King, Nina Simone, Odetta, Malcolm X, Bob Dylan und der Hip-Hop-Veteran Rob Swift, der allerdings mit der gleichnamigen Sängerin weder verwandt noch verschwägert ist und unseres Wissens auch nicht zur Hochzeit geladen war.

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1: Das war das Soundscape von DJ Spooky, eine Exklusivproduktion für Diagonal im Rahmen der Fulbright Residency. Paul Miller ist in erster Linie unter seinem Aliasnamen DJ Spooky bekannt, also grob übersetzt so etwas wie der unheimliche DJ, was sich an seinen düsteren Kompositionen direkt ablesen lässt. Aber er hat noch einen weiteren Namenszusatz.
2: Sie nennen sich DJ Spooky, that subliminal kid, was für mich sehr nach William Burroughs klingt. Wie kam denn der ins Spiel?
3: Burroughs war ein großer Einfluss auf mein Denken, weil er der Erste war, der wirklich über das Virus nachdachte und wie man Dinge viral werden lässt, buchstäblich als Wortvirus, als Meme-Virus, als eine Idee des Parasozialen. Das Subliminal Kid ist ein Charakter in mehreren seiner Romane und ich habe mir das einfach angeeignet, als Wortspiel.
4: It's always going back to people like him, Jack Kerouac, Amiri Baraka, the sort of 60s post-war sense of renewal of American literature. Burroughs, brilliant mind, because he thought of this idea of the cut-up technique, which we all do now with cut and paste. So everything we do is taking text and copying and pasting, and that's what he was doing as an artist. Also, one of the other big inspirations for me is Robert Rauschenberg. Collage is my practice, so I'm always pulling together fragments of things.

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2: Asphalt Mix, eine Kollaboration von DJ Spooky mit den Rock-Hörspiel-Prankstern Negative Land. Ein Werk, in dem das Collage-Prinzip besonders deutlich herausgestellt wird. Aber alle Elemente einer solchen Collage haben auch eine historische Wurzel. Und eine, die Paul Miller besonders wichtig ist, weist zurück in die 1920er und 30er Jahre zum Country Blues von Huddy Ledbetter, der unter dem Namen Leadbelly Berühmtheit erlangte.
3: If you ask an European guy,
4: wenn man einen Europäer fragen würde, wer der einflussreichste Bluesmusiker ist, würde er wahrscheinlich Robert Johnson sagen. Sie bereiten ein Projekt über Leadbelly vor. Können Sie darüber sprechen, warum er Ihrer Meinung nach so wichtig ist?
5: Sure, okay. So Robert Johnson was in a different angle on the scene. Leadbelly kind of was a similar dimension, but somehow was able to.
6: Robert Johnson war in einem anderen Bereich der Blues-Szene situiert. Leadbelly war stilistisch zwar nicht unähnlich, konnte seinen Sound aber gewaltig verstärken, weil er mit dem weißen Musikwissenschaftler Alan Lomax in Kontakt kam. Er hatte ein Projekt namens American Folklore Anthology initiiert und das wurde zur Grundlage der Smithsonian Collection. Diese beeinflusste dann Bob Dylan, Janis Joplin, Hendrix, so ziemlich jeden großen Sänger, jede Künstlerin des

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1: der im Gespräch mit uns seine wichtigste These noch einmal loswerden wollte.
2: I would say blues is the global subculture right now that sort of led to the legacy of electronic music.
3: Ich würde sagen, dass Blues derzeit die globale Subkultur ist, die in gewisser Weise das Erbe der elektronischen Musik geprägt hat. Und von dieser elektronischen Musik, Hip-Hop und all den aktuellen globalen Empfindungen, die aus dieser Art von Klangarchitektur hervorgehen, ist er eine der wichtigeren Komponenten dafür. Ich würde nicht sagen, dass er das A und O von allem ist, aber er gehört definitiv zu den wichtigeren.
1: Welche aktuelle Popmusik hören Sie zurzeit?
4: Like currently, what do you like? Is there something that comes to your mind?
2: Sure, of course. I mean, lots. Where to begin? I've been listening to, of course, Bad Bunny is one of my all-time favorites right now for current stuff. I'm also listening to a bunch of different singer-songwriters. St. Vincent is really interesting. I love what David Byrne's doing always. He's amazing. I like his theater works, really interesting. I've been also checking out, you know, some of that classic 90s and early 2000s hip-hop, Black Star. I've been listening back to them again, Talib Kweli and Mos Def, just classic. Saul Williams, everything he does is amazing. This year is actually the 40th anniversary of Laurie Anderson's Big Science, which is a classic album. There's so much. In fact, there's like an ocean. You know, I've been reading a lot more science fiction than music right now. So the world for me is very science fictional.
5: Hier ein Klangbeispiel aus dem umfangreichen kulturellen Echoraum des DJ Spooky. Der mittlerweile globale Superstar Bad Bunny aus Puerto Rico, der sich auf seinem aktuellen Album Debüt Tirar Más Fotos, zu Deutsch, ich hätte mehr Fotos machen sollen, aus dem Jahr 2025, kritisch mit der kolonialistischen Attitüde der USA beschäftigt. Passend zu unserem zentralen Thema heute. Hier ist Bad Bunny mit der Leadsingle.

0: Bad Bunny, Nueva Yol.
1: Ich würde gerne zur Frage des Unabhängigkeitstags und den Feierlichkeiten zurückkommen. Haben Sie eine spontane Idee, wie die aussehen sollten?
2: Die amerikanische Kultur wird derzeit von einem rechten, fiebrigen Hysterieschub unterdrückt und durchsetzt. Neulich habe ich gelesen, dass Kid Rock, schreckliche Musik, eine Art Hubschrauberflug von Pete Hegseth, dem Leiter des Verteidigungsministeriums, spendiert bekommen hat. Sie steigen also gemeinsam in den Hubschrauber und fliegen in den Sonnenuntergang. Das ist ihre Vorstellung von cool. Man könnte mich nicht mal dafür bezahlen, Kid Rock zu hören. Es ist schlimmes Zeug. Aber ja, die Musik und Kultur, die diese Leute anstreben, ist eben deren Stil. Was ich als sehr kitschig bezeichnen würde. Ich bin mehr der Typ Bad Bunny.
1: Es gibt eine Menge einflussreicher Künstler wie Robert De Niro, Typen wie er, die gegen die Rechten auftreten. Hat das einen Einfluss auf die Politik?
3: De Niro is a big hero to me. I really think he's an incredible actor. And I really enjoy that he has been speaking truth to power. I really think he's an incredibly important figure. The arts, most people who can rub two brain cells together know that this is like, we're at like Weimar Republic level kind of weird tipping point right now. And it doesn't need to be this way. If we could all wake up tomorrow and say, turn this off, stop, take a deep breath. But the problem is all of these, the economics of influencer culture is massive. And these billionaires are just throwing money and influence campaigns. And these right-wingers are being paid. They're getting a lot of money out of it. So they're not incentivized to stop. The 250th anniversary of America is now a celebration of, like, we're almost like the first empire to commit suicide using social media.
2: Der 250. Jahrestag der USA ist ein Mahnmal für den kulturellen Selbstmord durch den Einsatz von sozialen Medien geworden. Es ist völlig verrückt.
3: It's paradoxical. There's a lot of good, there's a lot of bad, there's all sorts of stuff happening. And our history is complex. It's not simple, it's not just people. In fact, normally there would not be some big military parade like this. Yeah, like the Russians and Chinese do this kind of goose stepping, like, or North Korea kind of stuff. That's not what I would think of for 250 years. I would think of the arts, I would think of new commissions. There's a lot of studies that show the more you invest in art, it actually
2: comes back. Es gibt viele Studien, die zeigen, dass es sich lohnt, in Kunst zu investieren, auch ökonomisch.
3: America was pretty cool. That's a cool spot. I'd
2: much rather live. Wissen Sie, US-Amerika war ziemlich cool. Das ist ein cooler Ort. Ich lebe gerne hier, trotz aller Mängel. Und glauben Sie mir, es gibt viele. Wir müssen einen Vergleich in der Menschheitsgeschichte anstellen. Wie Athen war Amerika ein Experiment. Und wie Athen gibt es Zeiten, in denen die Idee erneuert werden kann oder eben nicht.
3: This is a very weird year. It's hard to get a sense of the future.

0: Hier noch einmal ein kurzer Ausschnitt aus DJ Spookys Wiener Soundinstallation, die bis 6. Juni 2026 im Wiener Museumsquartier in der dortigen Tonspurpassage zu hören war.
1: Und in der Schlussrunde dieses Diagonals noch ein Szenenwechsel. Wir kehren zurück zu jenem Mann, der for better or worse die Zentralgestalt der 250-Jahr-Feiern in den USA ist.
0: Bizarre Fußnote: In zahlreichen Wahlkämpfen von Donald Trump ist vor allem ein Lied immer wieder zu hören gewesen, das so gar nicht in sein heteronormatives Weltbild passt. Die ultimative Schwulenhymne YMCA der Village People, zu der er tapsige Moves wie ein Tanzbär auf Ketamin vorführte. Warum diese Nummer in Trumps persönlicher Hitliste so weit oben rangiert, kann Paul Miller überzeugend erklären.
1: Wenn wir erneut zur Politik zurückkehren und zum US-amerikanischen Unabhängigkeitstag und wenn Sie den kleinen Sun Ra in sich suchen, wie würden Sie die unabhängigen Feierlichkeiten realisieren?
2: Wir brauchen eine neue Psychologie, denn die Psychologie des 20. Jahrhunderts ist eine direkte Pipeline zu dieser Art Trump-Update von Skandal und Verdrehung und Korruption und so weiter. Es gibt im Zusammenhang mit Donald Trump noch einen amüsanten Aspekt, der mit der legendären New Yorker Disco Studio 54 zu tun hat.
3: I have this working theory that the psychology of Trump comes out the fact that he wasn't able to get into the VIP room at Studio 54. And so he was always a little bit not cool enough, never cool enough. And that made a resentment, like he wanted to get in there. Studio 54, guess what they would always play? Would be the Village People, YMCA. My working theory is that was the last time he was happy. And then something in his brain broke. He always plays the Village People. I don't know if you ever hear this.
4: Yeah, sure.
3: He plays it all the time, and the gayest song. Like, you're like, it's crazy gay.
4: But this is a crazy thing, because he's the archetype of the heteronormative individual. Well,
3: and he's also very homophobic and all this
4: exactly,
3: stuff.
4: Yeah.
3: Anti-gay, trans, black, lesbian, anything that's different. The funny thing is, Studio 54 is where the elite would go. Andy Warhol would go there, and Andy Warhol's lawyer was Roy Cohn. Roy Cohn was Trump's lawyer. So that psychology of being the velvet ropes, you can't get in, you have to figure clever, you know. And so Roy Cohn all of a sudden just breezes in and says, oh, he's with me, and that let him in. And that was the first time he was like, oh, wow, I can get in. I know that sounds childish and simple, but this is a childish and simple person we're dealing with. But the club culture and that disco and then the fact that there was kind of the ropes and not being able to get in, I really think that set his brain just kind of in a loop. It's never enough. Young man.

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1: Studiotechnik Christian Gorz und Elmar Peinelt. Gesprochen haben Sophia Weiringer und Marc Vogel als Paul Miller. In einer Sendung von Thomas Miesgang und Peter Waldenberger. 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
1: Mit Franz Renner willkommen bei diesem Journal am Sonntagmittag. In Wien ist ein 93-Jähriger nach einer schweren Gasexplosion festgenommen. Er soll ein Wohnhaus in die Luft gesprengt haben. Insgesamt 9 Menschen wurden verletzt. Die Staatsanwaltschaft ermittelt nach einer Burschenschaft der Veranstaltung in Leoben gegen prominente Identitäre, darunter ein ehemaliger Mitarbeiter des FPÖ-Parlamentsclubs. Und in Venezuela ist die Zahl der Toten nach den Erdbeben auf fast 3000 gestiegen. Viele Tausende mehr werden unter den Trümmern noch vermisst. Das Wetter zeigt sich heute wechselhaft, etwas Sonne, aber auch Regenschauer und teils starker Wind. Nach einer Gasexplosion in Wien-Floridsdorf wurde ein 93-jähriger Mann auf Anordnung der Staatsanwaltschaft festgenommen. Er steht im Verdacht, sein Haus in die Luft gesprengt zu haben. 9 Menschen wurden bei der Explosion teils schwer verletzt, mehr von Nicola Corazza.
2: Das Einfamilienhaus am Karl-Benz-Weg ist nur mehr ein Trümmerhaufen. Fast ein Wunder, dass der Bewohner überlebt hat, so Gerhard Rodler, Sprecher der Rettung, die, so wie Feuerwehr und Polizei, mit einem Großaufgebot vor Ort war.
3: Buchstäblich musste er freigeschaufelt werden, weil der unter den Trümmern quasi begraben worden ist.
2: Der 93-Jährige wurde in ein Spital gebracht. Dort wird er von der Polizei bewacht, denn er steht im Verdacht, das Haus mutwillig in die Luft gesprengt zu haben, so Polizeisprecher Philipp Haslinger.
4: Im Zuge des Einsatzes haben sich Erkenntnisse ergeben, dass hier mutmaßlich Manipulationen an Gasleitungen vorgenommen wurden in diesem Einfamilienhaus.
2: Von den 8 verletzten Personen aus der Nachbarschaft wurden ein Mann und eine schwangere Frau ins Spital gebracht.
1: Zur Hitzefolgenbewältigung. Der Einbau einer Klimaanlage in eine Mietwohnung scheitert sehr oft an rechtlichen Hürden. Vizekanzler Andreas Babler, SPÖ, hat angekündigt, das ändern zu wollen. Heute bekam er dafür Unterstützung vom Regierungspartner ÖVP, Umweltminister Norbert Totschnig in der ORF-Pressestunde.
5: Eine Maßnahme, die ich anführen möchte, die ist sehr wichtig, der Vizekanzler hat das angesprochen, nämlich, dass man im Bereich des Wohnungseigentumsgesetzes, im Bereich des Mietrechtsgesetzes hier Maßnahmen setzen will, um beispielsweise die Möglichkeit zu schaffen, eine Klimaanlage mehrgeschossig im Wohnbau einzurichten. Das ist auch aus meiner Sicht sehr wichtig, weil wir auch dort beim Thema Heizkesseltausch, Öl und Gas raus, erneuerbare Heizsysteme einbauen, auch Fortschritte brauchen. Wir brauchen hier mehr Flexibilität und dafür ist diese Novelle notwendig. Und deswegen unterstütze ich hier diesen Vorschlag des Vizekanzlers.
1: Sagt Umweltminister Norbert Totschnig, ÖVP, nach mutmaßlichen Heil-Hitler-Rufen und Gewalt an einem Taxifahrer am Rande einer Burschenschaft der Veranstaltung in Leoben ermittelt nun die Staatsanwaltschaft. Unter den Tatverdächtigen sollen laut Informationen der Austria Presseagentur führende Mitglieder der rechtsextremen Identitären und ein ehemaliger Mitarbeiter des Freiheitlichen Parlamentsclubs sein. Mehr von Viktoria Waldecker.
6: Im Raum steht der Verdacht der versuchten schweren Körperverletzung und nationalsozialistischer Wiederbetätigung. Das bestätigt die Staatsanwaltschaft Leoben gegenüber der Austria Presseagentur. Mitte Juni sollen mehrere Burschenschafter am Rand eines Burschenschaftsfests in Leoben Nazi-Parolen und Heil Hitler gerufen haben. Darunter auch 2 führende Mitglieder der laut Verfassungsschutz rechtsextremen Identitären. Ein Taxifahrer habe sich geweigert, sie mitzunehmen und es kam zu einer Auseinandersetzung, bei der der Taxifahrer gewürgt, zu Boden gebracht und getreten worden sein soll. Was genau passiert ist, wird jetzt ermittelt. Das Ganze hat aber auch eine politische Dimension, denn einer der tatverdächtigen Identitären soll ein ehemaliger parlamentarischer Mitarbeiter der FPÖ sein. Und das sei kein Einzelfall, wie SPÖ-Bundesgeschäftsführer Klaus Seltenheim und der Rechtsextremismus-Sprecher der Grünen Lukas Hammer kritisieren.
7: Es braucht endlich die Abgrenzung der FPÖ von rechtsextremen Umtrieben der Identitären. Die personellen Verflechtungen müssen gekappt und aufgelöst werden. Das ist einer demokratischen Partei oder angeblich demokratischen Partei nicht würdig.
8: Jetzt ist der Zeitpunkt, wo die FPÖ sich endgültig distanzieren muss, einerseits inhaltlich, aber auch personell, und diese Leute von dieser rechtsextremen Schlägertruppe endlich vor die Tür setzt.
6: Von der FPÖ heißt es zu dem Fall auf ORF-Anfrage, dass es sich derzeit eben um keinen FPÖ-Mitarbeiter handle und man keine Details nennen könne.
1: Viktoria Waldhäusl war das freilich, ich bitte um Entschuldigung. Weiter nach Venezuela, 11 Tage nach den verheerenden Erdbeben ist die Zahl der Toten nach offizieller Zählung auf mehr als 2900 gestiegen. Unter den Trümmern werden noch viele Tausende mehr vermutet, die Kritik an der Regierung wird immer lauter. Alexandra von Mersi berichtet.
9: Achtet auf meinen Kopf, ruft der 44-jährige Gil, als ihn chilenische Retter am Freitag aus den Trümmern ziehen. Über eine Woche hat der Sicherheitsmann eines 9-stöckigen Einkaufszentrums unter den tonnenschweren Betonplatten überlebt. In Carabellada suchen Bewohner und Freiwillige heute mit bloßen Händen und Winkelschleifern nach Verschütteten. Es ist unmöglich, sagt ein freiwilliger Helfer. Wir bekommen die Toten nicht heraus. Wir haben keine Chance. Wir brauchen Maschinen. Rettungsteams aus aller Welt sind nach Venezuela gekommen, aber die staatliche Hilfe hat versagt, sagen Überlebende und Hilfsorganisationen. Sie werfen der Regierung mangelnde Koordination und Korruption vor. Viele Menschen starben, während sie auf Rettung warteten, sagt eine junge Frau in La Guaira, weil wir niemanden hatten, der uns half. Die ganze Gemeinschaft und der Strand, an dem ich aufgewachsen bin, existieren nicht mehr. Es gibt auch Berichte von hunderten Soldaten, die untätig neben den Trümmern stehen. Übergangspräsidentin Rodriguez weist alle Vorwürfe zurück. Über die Zahl der Vermissten gibt sie nichts bekannt. Laut den Vereinten Nationen könnte sie bei 50.000 liegen.
1: Im Iran wurde heute das Totengebet gelesen für Ayatollah Ali Khamenei, den ehemaligen obersten Führer, der vor 4 Monaten bei einem US-Angriff getötet worden ist. Millionen Menschen nehmen an den Trauerfeiern teil, einer aber fehlt, der neue oberste Führer des Iran, Ali Khameneis Sohn Mojtaba. Mehr von Teresa Kulovic.
10: Tag 2 der Trauerfeierlichkeiten in der iranischen Hauptstadt Teheran. Auf Aufnahmen sind tausende Menschen zu sehen, die zum Aufbahrungsort Khamenei strömen und gemeinsam beten. Videos, die nach draußen dringen, zeigen Menschen, die noch immer fassungslos über den Tod des mit eiserner Faust regierenden Ayatollahs sind. Als ich es damals erfahren habe, bin ich aufs Dach gegangen, habe geweint und mich selbst geschlagen, sagt diese Iranerin. Khamenei wird als Märtyrer gefeiert, eine Erzählung, die auch das iranische Regime vorantreibt. Auch die noch lebenden Spitzen des Regimes sind heute anwesend. Wer allerdings fehlt, ist Khameneis Nachfolger, sein Sohn Mojtaba. Eine Abwesenheit, die neuerlich Fragen nach seiner Gesundheit aufwirft. Denn seit er Anfang März zum obersten geistlichen Führer gewählt wurde, hat ihn die Öffentlichkeit nicht zu Gesicht bekommen.
1: Berichtet Teresa Kulovic. Weitere aktuelle Meldungen hat Eva Liebentritt.
11: In Erfurt geht heute der Bundesparteitag der AfD zu Ende. Begleitet wurde das zweitägige Treffen von Großdemonstrationen. Das Protestbündnis Widersetzen spricht von rund 50.000 Teilnehmerinnen und Teilnehmern. Die Polizei zählte etwa 31.000 Menschen. Nach Angaben der Polizei verliefen die Proteste weitgehend friedlich. 4 Wochen nach der Präsidentschaftswahl in Peru ist die rechtsgerichtete Politikerin Keiko Fujimori offiziell zur neuen Staatschefin erklärt worden. In ihrer Antrittsrede kündigt sie den Beginn eines neuen Kapitels in der Geschichte Perus an. Sie hatte die Stichwahl mit 50,13% der Stimmen nur knapp vor dem linksgerichteten Politiker Roberto Sanchez gewonnen. Er erkennt das Wahlergebnis bisher nicht an und will es anfechten. In Österreich soll die staatliche Gasreserve morgen verlängert werden. Die Regierung braucht für ihre Pläne eine Zweidrittelmehrheit im Hauptausschuss des Nationalrats. Wirtschaftsminister Wolfgang Hartmannsdorf appelliert an FPÖ und Grüne, der Verlängerung zuzustimmen.
1: Und Gerald Holzinger weiß, wie das Wetter wird.
12: Mit einer kräftigen Nordwestströmung gelangt derzeit wolkenreiche und mäßig warme Nordseeluft zu uns. Ab übermorgen Dienstag wird es wieder im ganzen Land sonniger und hochsommerlich warm. Der Wind wird aber erst in der zweiten Wochenhälfte überall nachlassen. Aktuell ist es in den meisten Landeshauptstädten wolkig, bei Temperaturen zwischen 21 Grad in St. Pölten, Linz und Salzburg und 27 Grad in Innsbruck. Der Nachmittag ist insgesamt wechselhaft. Am meisten Sonne gibt es in Vorarlberg und Kärnten, die meisten Regenschauer vom Salzburger Land bis ins südliche Niederösterreich. Fast überall weht lebhafter bis kräftiger Wind aus West bis Nordwest und die Temperaturen erreichen zwischen 20 Grad im Mariazeller Land und 30 Grad im Süden von Lienz bis Güssing. Die neue Woche beginnt morgen unbeständig und mit eher gedämpften Temperaturen. Ab Dienstag gibt es mehr Sonne, nur noch einzelne Schauer und immer häufiger Höchstwerte um 30 Grad. Extreme Hitze wie vor einer Woche zeichnet sich aber bis auf Weiteres nicht ab.
1: Die Wetterprognose von Gerald Holzinger. Dankeschön. Das war das Mittagsjournal am Sonntag, dem 5. Juli für das Journalteam mit Jürgen Pfaffinger Regie und Eckehard Braun Technik und alle anderen Beteiligten verabschiedet sich Franz Renner. Haben Sie einen guten Tag und bleiben Sie dran. Hier folgt tolle Titel, starke Stücke, das Ö1 Wunschkonzert von und mit Gerhard Hafner.

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1: Heute vor 80 Jahren, am 5. Juli 1946, stellte der französische Designer Louis Réa in einem Pariser Schwimmbad erstmals den Bikini vor. Stoffdreiecke, verbunden nur durch schmale Bändchen. An den Mittelmeerküsten sorgten mutige Frauen in der neuen Badekreation für Furore. Spanien und Italien erließen zunächst sogar Verbote für Bikinis an öffentlichen Stränden. Doch die konservativen Haltungen wichen nach und nach einer offeneren Kultur und schon bald war der Zweiteiler auf Europas Stränden allgegenwärtig.

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1: Katharina Valente war das mit Itzibizi Tini Wini Honolulu Strandbikini. Diesen Ohrwurm aus dem Jahr 1960 hat Ö1-Hörerin Andrea Grandler aus unserem musikalischen Wunschbrunnen sprudeln lassen. Sommerzeit ist Reisezeit. Und kaum eine europäische Stadt zieht dabei so viele Menschen an wie Venedig. Kanäle, Palazzi, Gondeln, die Lagunenstadt, Sinnbild für italienisches Lebensgefühl. Und wenn man an Venedig denkt, dann darf einer nicht fehlen, Antonio Vivaldi. Der Komponist wurde dort geboren und hat den Klang der Stadt gewissermaßen mitgeschrieben. Sein Name steht ganz oben auf der Wunschliste von Christa Mitterbauer.
2: Ich wünsche mir den Sommer von Vivaldi. Ich verbinde damit ein wunderschönes Konzert des Rondo Veneziano im Salzburger Festspielhaus, das ich vor vielen Jahren gehört habe. Das war unvergesslich für mich. Ich war da mit meiner Tochter, damals noch ein junges Mädchen, und seither lieben wir Vivaldi, ganz besonders den Sommer. Dankeschön.

Antoni Vivaldi. Konzert für Violine, Streicher und Basso Continuo in G-Moll, Romverzeichnis 315, besser bekannt als Der Sommer aus den vier Jahreszeiten. Gespielt haben die tatarische Geigerin Alfia Bakieva und Le Concert des Nations. Aus Venedigs flirrendem Sommerlicht führt unser Weg jetzt nach Florenz, zumindest im Titel. Ö1-Hörer Heinrich Meyer wünscht sich den Florentinermarsch von Julius Fučík und schickt damit Grüße aus Ort im Innkreis vom Woodstock

Das österreichische Blechbläserensemble Nordseelbrass war das, mit dem Florentinermarsch. Noch ein Nachtrag zum Woodstock der Blasmusik. 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Was einen guten Song ausmacht, ob in U- oder E-Musik, lässt sich nur schwer beschreiben. John Dowland jedenfalls war ein bedeutender Liedkomponist, wie vor ihm Claudio Monteverdi oder nach ihm Franz Schubert, hatte auch John Dowland die Gabe, mit geringsten Mitteln ein Maximum an Ausdruck zu erreichen. Ein schlichtes Duo aus Singstimme und Begleitung entfaltet eine emotionale Intensität, wie sie selbst mit großem Aufgebot an Ausführenden oft kaum zu erreichen ist.

John Darlin starb vor 400 Jahren, 1626. Sein Song »Come Again« ist von zeitloser Schönheit. Die Interpretation von Sting und dem Lautenisten Edin Karamazow wollte Peter Steinlechner der Ö1-Gemeinde vorstellen. 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Ein Blick auf die Uhr. Es ist 13.35 Uhr, 5 Minuten nach 13:30. Zeit, Edwin Höseles, akustisches Gusto-Stückerl zu kredenzen.

0: Stephen Huff interpretierte den Walzer für Klavier in D-Dur, Opus 64, Nummer 1, den sogenannten Minutenwalzer von Frédéric Chopin. Gestern am 4. Juli wurde in den USA ein großes historisches Datum begangen, der 250. Jahrestag der amerikanischen Unabhängigkeit. Ein Anlass, der nicht nur an politische Geschichte denken lässt, sondern auch an kulturelle Stimmen, die dieses Land geprägt haben. An eine Pionierin erinnert folgende Anruferin, an eine Komponistin, die als erste afroamerikanische Frau mit symphonischer Musik von einem großen US-Orchester aufgeführt wurde.
1: Schönen Nachmittag, hier spricht Traude aus Volzberg. Dank Ö1 bin ich zum ersten Mal auf den Namen Florence Price gestoßen, eine US-amerikanische Komponistin, deren Musik viel zu lange im Schatten gestanden ist. Besonders neugierig wäre ich auf ihr zweites Violinkonzert. Das würde ich sehr gerne einmal hören. Danke.

Wendell Gooseby war der Solist in Florence Price, zweitem Violinkonzert. Mit dem US-amerikanischen Geiger musizierte das Philadelphia Orchestra. In Philadelphia, der geschichtsträchtigen Metropole im US-Bundesstaat Pennsylvania, hat Frankreich gestern im Achtelfinale der laufenden Fußball-Weltmeisterschaft Paraguay besiegt und trifft nun am Donnerstag im ersten WM-Viertelfinale auf Marokko. Fußball ist in den USA zwar noch immer weniger populär als American Football, doch auch dort gehen Sport, Prominenz und Öffentlichkeit schon lange Hand in Hand. Popkönigin Taylor Swift und Footballstar Travis Kelce haben an diesem Wochenende geheiratet. Details zur Promi-Hochzeit des Jahres sind bislang nicht bekannt. Vielleicht wurden ja zu diesen Klängen die Ringe getauscht.

Das Freiburger Barockorchester spielte den Hochzeitsmarsch aus Felix Mendelssohn Bartholdys Schauspielmusik zu William Shakespeares Komödie. Ein Sommernachtstraum. Ein Wunsch von Einzuhörerin Eva Birnstingl. Und das war tolle Titel, starke Stücke, Ausgabe 5. Juli, Gestaltung Gerhard Hafner.

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1: Am Mikrofon Eva Liebentritt. In Österreich soll die strategische Gasreserve um 2 Jahre verlängert werden. Das haben die Regierungsparteien zuletzt im Ministerrat beschlossen. Morgen berät der Hauptausschuss des Nationalrats über dieses Thema. Die Gasreserve wurde 2022 eingeführt, anlässlich der von Russlands Angriff auf die Ukraine ausgelösten Energiekrise. Die Reserve soll dafür sorgen, dass auch bei einem internationalen Lieferausfall genug Erdgas zum Heizen und für wichtige Industriebetriebe in Österreich gelagert ist. Peter Daser berichtet.
2: Im Vergleich mit anderen Ländern Europas hat Österreich besonders große Gasspeicher. Das sind in der Regel leer geförderte ehemalige Gasfelder im Boden, etwa in Oberösterreich oder in Niederösterreich. In solchen Lagerstätten befindet sich derzeit die strategische Gasreserve der Republik. Sie umfasst 20 Terawattstunden, was ungefähr dem Verbrauch von 2 Wintermonaten entspricht. Allerdings kostet diese Einlagerung laufend Geld, pro Jahr etwa 120 Millionen Euro. Bisher war die Lagerung bis April 2027 gesichert, nun wird sie um 2 Jahre bis ins Jahr 2029 verlängert. Die Kosten dafür sind auch bereits im Doppelbudget veranschlagt.
1: Im Iran haben die öffentlichen Trauerfeiern für den getöteten obersten Führer Ayatollah Ali Khamenei ihren 2. Tag erreicht. Sein Sohn und Nachfolger Mojtaba Khamenei blieb den Feierlichkeiten jedoch fern. Sein Fehlen sorgt für Fragen und Spekulationen. Seit seiner Ernennung zum neuen geistlichen Oberhaupt Ende Februar ist der 56-Jährige nicht öffentlich aufgetreten. Nach Angaben iranischer Regierungsvertreter wurde er bei jenem Angriff verletzt, bei dem sein Vater getötet wurde. Offiziell gibt es dazu keine weiteren Informationen. Ab heute dürfen in Vorarlberg zum ersten Mal kleine Nahversorger am Sonntag offen haben. Viele Geschäfte dürften aber trotzdem zubleiben, weil sie zu wenig Personal haben, berichtet Martina Großfurtner.
3: Denn am Sonntag dürfen laut einer neuen Verordnung nur die Betreiberinnen und Betreiber selbst im Laden stehen und die arbeiten auch unter der Woche, weil sie eben zu wenig Mitarbeiter haben und deshalb wollen sie dann nicht auch noch am Sonntag offen haben. Außerdem dürfen diese kleinen Nahversorger pro Woche maximal 72 Stunden geöffnet haben und viele verbrauchen dieses Kontingent schon unter der Woche. Lob für die Sonntagsöffnung kommt vom Obmann des Vereins Dorfleben. Von einem gefährlichen Dammbruch hingegen spricht man beim Gewerkschaftsbund.
1: Seit Wochen beschäftigt eine PFAS-Verunreinigung die Bewohnerinnen und Bewohner von Manswörth in Niederösterreich. Die sogenannten Ewigkeitschemikalien waren zunächst in Hausbrunnen nachgewiesen worden. Jetzt wurden sie bei einer privaten Untersuchung auch im Leitungswasser eines Anrainers gefunden. Aus Niederösterreich berichtet Thomas Koppensteiner.
4: Die Ewigkeitschemikalien dürften aus Feuerlöschschaum stammen, der auf dem Gelände der OMV-Raffinerie in Schwechat verwendet und ins Grundwasser gelangt sein soll. Den betroffenen Anrainern wurde geraten, ihr belastetes Brunnenwasser nicht mehr zu verwenden und auf das öffentliche Leitungswasser umzusteigen. Ein Bewohner von Manswörth hat dieses Leitungswasser nun auf eigene Kosten untersuchen lassen. Das Ergebnis? Knapp 20 Nanogramm PFAS pro Liter. Das liegt zwar deutlich unter dem EU-Grenzwert von 100 Nanogramm, Umweltchemiker Helmut Burcher-Schaden von der Umweltschutzorganisation Global 2000 verweist aber auf deutlich strengere Richtwerte in Ländern wie Schweden und Dänemark. Er warnt vor möglichen Gesundheitsrisiken bei einer langfristigen Belastung. Die OMV betont hingegen, dass das öffentliche Trinkwassernetz nach den bisherigen Untersuchungen nicht betroffen sei. Ein vom Unternehmen beauftragter Umweltmediziner sieht derzeit keine akute Gesundheitsgefahr.
1: In Ägypten haben Archäologinnen und Archäologen an 2 Orten spektakuläre Funde gemacht. An der Mittelmeerküste wurden mehrere fast 2000 Jahre alte Gräber entdeckt, von denen einige noch intakt waren. In den Gräbern fanden sich unter anderem menschliche Überreste, Goldobjekte, Töpferwaren und weitere Grabbeigaben. Außerdem wurden in der Wüste im Westen Ägyptens die Überreste einer byzantinischen Stadt aus dem 4. Jahrhundert ausgegraben. Die Siedlung verfügte über ein Straßennetz, Wohnhäuser, eine Kirche und Verteidigungsanlagen. Soweit die Nachrichten. Und jetzt noch zu den Wetteraussichten.
5: Wechselhaft ist der heutige Nachmittag. Mit teils kräftigem Nordwestwind ziehen weiterhin dichte Wolken und einige Regenschauer durch. Dabei hat es von Salzburg bis in den Wiener Raum meist nur 18 bis 26 Grad. Länger sonnig und wärmer ist es im Süden und teilweise auch im Westen des Landes. Stellenweise sogar mit 30 Grad, wie aktuell in Ferlach in Kärnten. Ähnlich wie heute wird der morgige Montag. Ab Dienstag wird es dann wieder überall sonniger und wärmer. So viel zum Wetter von Gerald Holzinger.

0: Ich singe mich ja selten ein vor Konzerten, weil ich sage, ich sei schon eingesungen auf die Welt gekommen.
1: Immer klingen. Corinne Kurschellas, Musikerin und Stimme der rätoromanischen Schweiz zum 70. Geburtstag.
0: Ich ging einfach raus und hab's gemacht. Und so war das immer. Singen war der natürlichste Zustand. Andere mögen nicht ruhig sitzen, wollen auf jeden Berg, springen in jeden See. Und bei mir war das einfach vom Trällern bis zum Summen, bis zum selber Lieder erfinden, bis zum immer klingen. Ja, das Mitsingen mit jedem Mixer, der da in der Küche angestellt wird. Ich habe einfach immer irgendetwas dazu gesungen.
1: Wenn das Kind singt, hören die Erwachsenen zu. Singen war der natürlichste Zustand, sagt Corinne Kurschellas.
0: Also eine Cousine von mir hat gesagt, und dann, sie war vielleicht 2 Jahre älter, ich war vielleicht 4, dann hat jemand gesagt, Corinne, sing das Lied. Oder Corinna, haben sie gesagt. Bis heute habe ich kein Lampenfieber. Auch nicht auf der Bühne, egal. Nein, habe ich nicht. Scheinbar einfach gesungen. Dann hat sie gesagt, das habe ihr schon mit 7 oder so wahnsinnig Eindruck gemacht. Die steht einfach dahin und singt. Ja, weil es einfach ein natürlicher Zustand war. Gehört einfach zu mir. Abgesehen davon, dass natürlich viele Stimmen in der Familie gesungen haben und auch schön gesungen haben. Also ich will jetzt nicht sagen, ich. Aber eben, ich habe schöne Stimmen gehört. Meine Mutter hat eine sehr schöne Altstimme gehabt. Und so, wie soll ich sagen, das kommt mir immer so vor, wenn es heißt, ich bin auf etwas stolz, da denke ich, wie kann man überhaupt je auf etwas stolz sein? Weil es sind ja alles Geschenke. Kannst ja gar nicht auf dich beziehen, ist Zufall. Das ist es halt so.
1: Corinne Kurschellas wurde am 2. Juli 1956 in Chur im Schweizer Kanton Graubünden geboren und zog von dort in die Welt hinaus. Corinne Kurschellas singt in mehreren Sprachen. Ihre Musik ist mit einem Begriff nicht zu fassen. Chanson, Folk, Pop, Rock, Jazz und traditionelle Volksmusik der Alpen. All das verbindet die Musikerin auf ihren Alben und bei ihren Konzerten mit unterschiedlichen Bands. Nach 3 Jahrzehnten im Ausland lebt sie heute wieder im Bündner Oberland, im Tal Surselva. Dort besuchen sie die Menschenbilder.
0: Sie sind in einem Dorf mit dem unaussprechlichen Namen Rueun. Ich habe schon so viele Varianten gehört.
1: Corinne Kurschellas wohnt im ehemaligen Ferienhaus der Großeltern in Rueun und arbeitet in La Sala, der ehemaligen Schule, mitten im Dorf.
0: Paris, in einem Hinterhof, nahe Bastille, bei einem Afrikaner selber gemacht, hat er eine Büchse, Sardinenbüchse, mit schönem Holz. Ich weiß nicht, was das für ein wunderschönes Holz ist. Ebenholz. Wunderschön. Und dann ist eine Kalimba. Und dann habe ich natürlich auch schon einfach ein altes Lied von Flims dazu getan. 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

0: Leider nicht eingesungen, man hat's gehört.
1: 2023 feierte Corinne Kurschellas ihr 50-jähriges Bühnenjubiläum. Sie veröffentlichte eine umfassende Retrospektive mit Würdigungen von Wegbegleiterinnen und Mitmusikern, Fotografien und Liedertexten. Dazu 4 CDs mit 60 ihrer Lieder. Es ist nur ein Ausschnitt ihres breiten musikalischen Schaffens. Corinne Kurschellas singt auf Deutsch und in ihrer Muttersprache Schweizerdeutsch. Sie singt auf Englisch, Italienisch und Französisch und auf Rätoromanisch. Rätoromanisch ist Corinne Kurschellas Vatersprache und es ist die Sprache, die in einigen Regionen des Kantons Graubünden traditionell und auch heute noch gesprochen wird.
0: Romanisch hat den Vorteil, dass die meisten es nicht verstehen und es dennoch sehr schön klingt. Es ist sehr eine musikalische Sprache und wenn du sprachaffin bist, Italienisch, Spanisch, Portugiesisch, Französisch kannst, dann verstehst du immer wieder etwas. Ja, es ist so, wie wollen wir nicht alle einmal auf eine Insel, wo noch nie ein Mensch drauf war. Ich würde das sehr, sehr gerne, aber es gibt, glaube ich, bald keine mehr. Oder keine mehr. Und auf jeden Fall, mit Romanisch war das so, dass es schon eine faszinierende Geschichte war, weil die Leute es nicht kannten. Oder sagten, ah ja, ich war mal in Graubünden, ja, in den Ferien, im Engadin und so.
1: Meine Schuhe, ihr treuesten Freunde, ihr tragt mich, wohin ich auch gehe. Ihr kennt wie von selbst meine Wege bei Sonne, Wind, Regen und Schnee. Mas Sciapas, meine Schuhe.
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0: New York war für mich in der Hinsicht ideal, weil es da ja alles gibt. Und wenn es irgendwo alle Ethnien, alle Völker, alle Sprachen gibt, dann gibt es auch Romanisch. Ich hatte einfach Lust, mit diesen weltgewandten Musikern diese marginale Sprache zu verbinden, damit sie mehr wahrgenommen wird und gehört wird. Durch Marc Ribot oder all die anderen, ich mag es gar nicht jetzt nennen, kommt die Sprache völlig, bekommt größere Aufmerksamkeit und klingt nochmal wieder anders. Und damals habe ich ja gefragt, die Schriftstellerinnen und Schriftsteller von der Romancia, die ich kannte damals, Poeten, Poetinnen, ob sie für mich schreiben würden, wenn ich damit dann nach New York gehe und das mit den Cracks aufnehme.
1: Schriftsteller und PoetInnen der Romancia, des angestammten Sprachraums des Rätoromanischen, hatten die Texte geschrieben, die Corinne Kurschellas gemeinsam mit internationalen Musikern, vorwiegend Männern, aus Jazz und Weltmusik vertonte. 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

0: Corinne Kurschellers steht im Begleittext zur 1997 erschienenen CD Waldun, Voices of Romansch, bringe es fertig, die Grenzen einer Kleinsprache aufzusprengen und das Stück Weltzugehörigkeit freizusetzen, das immer vorhanden ist, wo lebendige Menschen fühlen und denken, lieben und leiden.
1: Schon in Zürich habe ich romanisch gesungen, Ende 70er Jahren am Schauspielhaus Zürich. Da habe ich schon versucht, diese Gedichte zu vertonen und quasi den Klang dieser Sprache bei mir zu behalten, aber auch weiterzugeben oder zu zeigen, was man daraus machen kann, dass es nicht immer so traditionell klingen muss nach rückwärts gewandt oder so, wie es immer war, sondern dass da viel mehr Leben drin ist und viel mehr Aktualität. Von dem her gesehen ist das Romanische, war damals natürlich auch, wie man mir in Berlin sagte, mein USP, my unique selling proposition oder so etwas, und wusste gar nicht, was das ist. Aber es ist in mir drin, es kommt wirklich. So wie ich auch die Armut in den Chromosomen habe, so habe ich auch diese Musik, diese Sprachmusik, diese Melodien mit drin.
0: Corinne Kurschellers schreibt auch selbst Songtexte in verschiedenen Sprachen. So stammt etwa Je dis amour, der Schweizer Popsong des Jahres 1998, aus ihrer Feder. Der Schweizer Musiker Michael von der Heide sang den französischen Text, dessen Refrain auf Deutsch langweilig klingen würde. Es ist Donnerstag und ich sage dir, ich liebe dich. Erst auf Französisch zeigt sich die raffinierte Refrainzeile C'est jeudi et je dis je t'aime. Bei so viel Sprachgefühl und Sprachwitz mag es erstaunen, dass Corinne Kurschellers nicht auch auf Rätoromanisch Liedertexte schreibt. In der Familie des Vaters sprach man Romansch.
1: Ich war ja im romanischen Kindergarten und er hat immer versucht, dass ich Romanisch spreche. Und er ist verzweifelt daran, dass er Romanisch sprach und ich Deutsch antwortete. Das hat nicht gut geklappt. Ich wollte einfach Deutsch sprechen. Aber natürlich den Klang und alle Inhalte, ich habe es ja verstanden, es war ja alles da. Es war mir halt nicht bewusst. Deutsch war einfach einfacher.
0: Mittlerweile ist rätoromanisch Romansch für Corinne Kurschellers eine Sprache des Alltags.
1: Ich kann mit meinem Partner Lenard sehr gut über all das, was so ansteht, romanisch sprechen, aber eine profunde, sagen wir vielleicht sogar eine Auseinandersetzung über Tarkowski, würde ich nicht auf romanisch können. Dann reden wir Deutsch. Auch er. Obwohl, er könnte es, aber es ist fluid oder es ist fließend hin und her, raus, rein. Aber ich bin keine romanische Intellektuelle und auch keine Philosophin, keine romanische Philosophin. Ich habe ja auch kein Romanisch mehr üben können. Also wenn du in Berlin lebst 7 Jahre, dann sprichst du nicht romanisch. Und dasselbe in Paris und überhaupt.
0: Neben neuen Texten von rätoromanischen Schriftstellerinnen und Schriftstellern hat Corinne Kurschellers auch traditionelle Volks- und Kinderlieder aufgenommen.
1: Und dann bekam ich durch das Kulturarchiv Zugang zum Alfons-Meissen-Archiv. Und das sind aus den 30er Jahren Magnetophonaufnahmen. Er war nämlich der Feldforscher. Er ging in die Täler und in die Dörfer und nahm alles auf. Und seine Frau zu Hause hat es dann transkribiert. Sowohl in Text und Ton. Es war dann zu der Zeit, als ich den Zugang hatte, noch total ungeordnet. Also bis ich die Melodie fand zum Textblatt, das dauerte. Aber jetzt ist alles in der Kantonsbibliothek zugänglich. Da hörst du dich durch und du hörst dich durch und du hörst und hörst und hörst dich durch.
0: Dem rätoromanischen Liedgut hat Corinne Kurschellers bisher 8 Alben und 3 Bücher mit Texten und Noten gewidmet.
1: Das wurde schon wahrgenommen. Wie es überhaupt so ist, in einer Gruppe von vielleicht 40.000 Leuten mit einem eigenen Radiokanal, da ist natürlich schnell, kommt dann das Lied auch mal am Radio, wird gehört und klingt in die Stube, in die Küche und dann gibt es eine Reaktion. Und so habe ich vermutlich den Rätoromaninnen ihre Lieder zurückgegeben in einer Form, die Dauer haben kann. Wo man nicht sagt, das ist doch vorbei, das ist ja alt. Sondern Nein, das ist zeitgemäß, das ist aktuell, das klingt frisch.
0: Das Lied vom Kätzchen, La Canzone del Min.

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1: Mein Charakter war so, dass ich mir auch enorm viele Freiheiten einfach genommen habe. Und zwar wirklich, ja, oder nicht mal gemerkt, wenn es nicht gepasst hat. Ja, wir sprechen ja jetzt von der Kindheit, oder? Da irre ich mich nicht. Ich habe gelesen in einem einmal später, als man mir ein Tagebuch von einer anderen Cousine zum Lesen gab aus der Kindheit, wie sehr ich genervt habe scheinbar. Da las ich, oh Gott, jetzt kommt sie wieder. Das haben wir keine Ruhe und dann ist immer was los. Wir wollen lesen und oh, dann ist immer so ein Theater. Also das muss auch irgendwie Charakter sein, das. Als ich das las, ich dachte, das sei lustig und dass wir es gut haben, aber scheinbar habe ich genervt. So, ja, vielleicht noch länger als nur damals.
2: Ja. Aufgewachsen ist Corinne Kuschelas in der Kantonshauptstadt Chur. In ihrer Jugend spielte sie dort Theater. Im Gespräch erzählt sie von einer Karte, die ihr der Vater nach einer gelungenen Vorstellung schickte. Großartig, sind stolz, mach solches noch mehr.
1: Jetzt in Chur, in dieser kleinen Stadt, wo mein Vater auch sogar noch eine sogenannte respektable Person war, wo man dann immer auch ein bisschen aufpassen muss, Politik, Richter, Rechtsanwalt oder überhaupt. Also es gab starke Bilder, wie du zu sein hättest, hast. Von der Kleidung bis zur Sprache, alles sehr konform. Also wenn ich davon zu Hause weglief und irgendwo hinging, als kleines Mädchen, mich verirrte auch und loslief, das dauerte nicht lange und meine Mutter hatte das Telefon, dass ich jetzt im Fall da in diesem Brunnen drin schwimme, irgendwo. Also die Information ging schnell. Alle wussten über alles Bescheid und haben das geschützt, dieses vielleicht nicht ganz wahre Konstrukt, dass man da die Konvention hält.
2: Corinne Kuschelas brach auf. Die erste Station war Zürich. Das war 1977 und sie war 21 Jahre alt. Wie in vielen europäischen Städten schien in diesen Jahren auch in der bürgerlichen und größten Stadt der Schweiz das alte Risse zu bekommen. Wie ein Gefäß, das Sprünge bekommt und das Wasser nicht mehr halten kann. Die Jugendbewegung 1980 forderte ein eigenes Jugendzentrum, und zwar ein autonomes.
1: Wäre es immer so gesittet gewesen über die Sprache, dann hätte, glaube ich, die Stadt auch keine Handhabe gehabt, das dermaßen zu unterdrücken. Wir haben auch etwas gemacht, ich oute mich. Wir haben mit Sekundenkleber die Schlitze, wo man die Tickets von der VBZ, von den Trams zahlen konnte, zugeklebt. Das heißt, wir haben geschaut, dass die Leute gar nicht mehr Tickets kaufen können und schwarz fahren mussten. Das ist jetzt ein Outing. Wir fanden, das ist eine gute Idee. Andere haben ganze Brunnen eingefärbt, andere haben halt wirklich Häuser beschädigt und sind eingebrochen. So radikal und so rebellisch war ich nicht. Aber dass etwas passiert, dass die Leute Helm ab, nachdenken. Dass die Leute auf eine neue Idee kommen und sagen, hey, das muss ja gar nicht so sein, haben wir nur gedacht, das müsse so sein, kann auch anders sein. Machen wir es anders.
2: Auf Zürich folgten 7 Jahre im geteilten Berlin. Danach zog sie weiter, nach Paris, nach New York. Sie arbeitete in London und Barcelona und so weiter. Irgendwann standen 5 Zahnbürsten in 5 europäischen Metropolen, sagte sie einmal in einem Zeitungsinterview. Ich wollte mit guten Musikern gute Musik machen. Und das bedeutete eben auch, sich immer wieder neu zu orientieren und neue Kontakte zu knüpfen.
1: Vielleicht muss der erste Satz oder der zweite Satz einfach etwas drin haben, was gleich irgendetwas ermöglicht. Also wenn du dann nur sagst, ich finde, du hast eine schöne Gitarre, dann ist das, glaube ich, nicht das Richtige. Aber wenn du sagst, es ist nicht schlimm, dass du dich im zweiten Lied, im zweiten Refrain völlig verhauen hast, dann sagt die andere Person, du hast das gehört und du sagst, ja. Und dann geht's. Also es kann sein, dass es vielleicht einen Zwick braucht, einen kleinen Zwick. Und das kann auch was ganz anderes sein. Aber wie eröffne ich ein Gespräch? Ja, etwas, was ermöglicht, ist besser als etwas, was gerade zumacht. Auf jeden Fall. Vielleicht kann ich das ein bisschen.
2: Mitte der 1990er Jahre war Corinne Kurschellers Sängerin des Vienna Art Orchestra. Es war ein Fundus an Erfahrung und Erlebnissen, erinnert sie sich. Hier habe ich die Schweizer Grenzen überwunden und auch die deutschen und die französischen Grenzen. Ich habe wirklich raus können. Im Jazzorchester unter der Leitung von Matthias Rüegg zu singen, machte sie selbstsicher, sagt Corinne Kurschellers.
1: Aber es war auch, ich habe auch da, glaube ich, bei diesen Partituren zum ersten Mal richtig Angst gehabt. Ich war mich eher gewohnt, in der natürlichen Art mich einzulassen. Es entwickelt sich so, das ist mein Lied und es ist so und es entwickelt sich weiter. Aber dass ich geschriebene Noten in so ganzen Apparaten quasi, in einem Gefüge drin, meinen Faden finden muss, da war ich also schon auch überfordert. Und zu wenig skilled mit, also ab Blatt singen. Da wurden Sachen von mir verlangt, die ich nicht konnte. Und da habe ich also manchmal schon auch geschwitzt. Bin ich an die Grenze gekommen, bis ich dann wieder einfach... Einmal hat Matthias Rüegg gesagt, was du da singst, das ist etwas völlig anderes. Da habe ich gesagt, ja, völlig anders, einfach besser. So kann man sich immer rausziehen. Aus der Tatsache, dass das, was da stand, ich scheinbar nicht in der Lage war, wiederzugeben. Es war einfach zu komplex. Da habe ich mich halt musikalisch durchgewurstelt. Geht ja auch. Weil es war ja nicht falsch. Es war einfach eigen. Aber ich weiß schon, da habe ich, dass er mich ertappte. Das hat mich natürlich auch entsetzt. Er hat das gehört, dass ich irgendwie mich da durchwurstelte.

0: Apropos, es gibt zwei Österreicher, mit denen ich eine Nacht verbracht habe, aber eben nicht so. Ich habe eine Nacht mit Endo Anaconda verbracht in Graz.
1: Endo Anaconda war ein österreichisch-schweizerischer Sänger, im alemannischen Raum weltbekannt mit seiner Band Stiller Haas. Endo Anaconda, der eigentlich Andreas Flückiger hieß, starb im Jahr 2022. Mit ihm verbrachte Corinne Kurschellers eine unvergessliche Nacht in Graz.
0: Das war von einer Bar zur nächsten, alles, was noch irgendwie offen hatte, mit Speck und Würstchen am nächsten Tag um 7. Ob er sich danach noch erinnern konnte, weiß ich nicht, ich schon. Und die andere ist meine Nacht mit Jandl, Ernst Jandl. Ja. Nach einem Konzert am Wiener Orchester sind wir noch ins Beisel, wo wir immer waren, und er war mit. Und dann hat er gesagt, Friederike will nicht, dass ich rauche, und hat gleich so einen Stumpen rausgeholt. Und Friederike will nicht, dass ich trinke, und hat nochmal einen Whisky bestellt. Und als wir dann eigentlich ins Hotel wollten, alle, hat er gesagt, ich zeige Ihnen noch was oder dir. Und da bin ich mit ihm die ganze Nacht, bis die Vögel pfiffen, verhängt. Meine Nacht mit Jandl, so spannend, so spannend.
1: Der im Jahr 2000 verstorbene Dichter Ernst Jandl schrieb Corinne Kurschellers noch ein Rezept auf.
0: Ich glaube, Emser-Pastillen in Wasser auflösen und gurgeln hätte ihm die Lauren Newton empfohlen und so. Also, hat mir ein Rezept hinten reingemacht, was man gegen Heiserkeit tut. Ja.
1: Und wie erlebte Corinne Kurschellers das Wien der 1990er Jahre?
0: Wild. Extrem wild. Boah. Ich würde jetzt auch mal sagen, so ein bisschen abschüssig auch. Also schon fast ein bisschen kaputt, aber anything goes. Und ziemlich, boah. Ja, ich fand auch, die seien alle so erotisiert drauf. Also ich fand, die sind unglaublich auf einer, die gingen da in eine Kneipe und haben einfach eine Frau aufgerissen. Und das war alles, das kannte ich nicht so aus Paris. Nicht so direkt, nicht so offensiv, nicht so einfach.
1: Lebte sie eigentlich ein gesundes Leben?
0: Nein, im Gegenteil, sehr wahrscheinlich ein Raubbauleben.
1: Immerhin, Corinne Kurschellers hörte früh genug auf zu rauchen.
0: Nach 33 Jahren. Interessanterweise haben die Leute nicht gemerkt, dass ich rauche, aber ich rauchte Kette. Ich weiß nicht, wie ich das gemacht habe. Ich bin in der Nacht aufgestanden in der Stadt und irgend noch zu einem offenen Bistro gelaufen, um mir noch ein Päckchen zu kaufen. Ich war ganz schön... Ja, einfacher ist es beim Trinken. Ich trinke sehr gerne, aber wirklich, ich kann Maß halten. Gesundes Leben, irgendwie schon auch wieder, ja. Also, aber nie so bewusst gesund, sondern immer nach Gefühl. So. Ich weiß auch nicht, was das ist. Es gibt ja Leute, die sind sich so bewusst, was sie essen, bewusst. Nach Gefühl. Also da ist noch sehr viel Luft nach oben. Ich kann mich noch verbessern auf manchem Gebiet. Dafür, genau, bleibt dir jetzt vielleicht noch ein bisschen Zeit.
1: Man fragt mich, sagt Corinne Kurschellers, ob es schlimm ist, kein Kind zu haben.
0: Und es ist so, dass es für das Kind schrecklich gewesen wäre, in meinem Leben zu sein. Von dem her gesehen, ist das gut so. Weil ein Kind zu sein bei einer Frau, die so lebt wie ich, ist nicht kindgerecht. Jetzt wäre es möglich, aber jetzt geht es nicht mehr. Wenn ich so lebe, wie ich jetzt lebe, hätte ein Kind tatsächlich Platz. Aber in diesen Jahren wäre es nicht möglich gewesen. Ich habe dann gesagt, ich bin alleinerziehende Nichtmutter. Ich muss mich selber erziehen oder Schmerzen tut's nicht. Ja, vielleicht ist auch meine Mutter ein bisschen mit beteiligt. Sie sagte mal, also so wie du lebst, brauchst du da nie Kinder haben. Hat sie mir schon mal gesagt. Also das solltest du da nicht tun. Und dann habe ich ja noch einen ungeheuer krummen Rücken, wo mir irgendwelche Ärzte schon mit 14 habe ich gehört bei der Untersuchung, oh, mit dem Kinderkriegen, das könnte dann auch schwierig werden. Da muss sie dann lange liegen. Und wenn du das alles, all das zusammen ist nicht gerade mutmachend. Und dann noch das eigene Bedürfnis, ein wildes Leben zu leben, das gibt dann den Rest. Habe ich auch noch nicht sehr oft darüber geredet, muss ich sagen.
1: Eine Freundin sagt, ich sei enorm resilient, meint Corinne Koschellers. Rückschläge, geplatzte Projekte, eingestellte Finanzierungen, Trennungen von Partnern oder Musikern und manchmal waren die Männer auch beides in einem. All das hat sie natürlich auch erlebt.
0: Nein, hier komme ich nicht durch. Durch dieses Gestein komme ich nicht durch. Es ist zu hart, ich finde den Weg nicht, habe ich alles auch erlebt. Ich kann es dann irgendwie einfach wieder ad acta legen. Ich leide auch darunter dann eine Zeit und dann ist es gut. Dann geht's weiter. Ich weiß nicht, was das ist. Vielleicht meine Bauernvorfahren, die wussten ja auch mit einer Missernte, ist wieder mal eine Ziege abgestürzt im Gebirge. Schlecht, schlecht. Aber nächstes Jahr nicht. Einfach auch eine Hoffnung. Und ich wollte gut sein, ich wollte es gut haben, habe das Gute gesehen in der Chance. Ich möchte aber eben nicht, dass es zu ideal jetzt rüberkommt. Beschönigen möchte ich es auch nicht. Ich habe auch gelitten viel und Mangel erlebt, auch finanziellen Mangel, nicht gewusst, wie es weitergeht, wirklich gedacht, da kommst du nicht raus. Also das ist jetzt wirklich... Und Glück gehabt dann wieder.

0: Ja, es ist eigentlich schon ein romanisches Dorf. Hier, Rouen, ist auch so angeschrieben, Casa Comunale. Und die Straßennamen sind auch wirklich romanisch, weil es ein romanisches Dorf ist. Ja.
1: Corinne Courchellas steht auf dem Platz vor ihrem Proberaum La Sala. Es ist früher Nachmittag an einem Feiertag im Mai.
0: Ich versuche so oft wie möglich daran zu denken, dass ich romanisch spreche. Aber es geht schnell, weil es gibt kaum Romaninnen heutzutage, die nicht Deutsch können. In meiner Kindheit war das nicht so. Die redeten wirklich, wirklich, hatten Mühe, sich auszudrücken, liebten es auch gar nicht und wirkten dadurch eigentlich immer so ein bisschen, ja, wenn jemand deine Sprache nicht gut kann und dann noch so einen starken Akzent hat, dann denkst du, er ist vielleicht nicht ganz auf der Höhe oder ist nicht ganz gescheit. Aber das war völlig falsch, weil sie haben es einfach nicht gelernt. Viele hatten gar keine gute Schulbildung und hier brauchst du kein Deutsch. Von dem her gesehen, auch das hat sich sehr verändert. Die jungen Rätoromaninnen sind heutzutage sehr stolz. Und das mit dem Stolz ist aber eben, da möchte ich anknüpfen, ich verstehe manchmal nicht so gut, wieso man auf etwas stolz sein kann, wofür man gar nichts tut. Also warum jetzt das überwichtig nehmen. Aber eben, weil es so wenige sind, kommst du auch in so einen Verteidigungsmodus. Wir sind einzig, nous essen unix, gibt es ein Lied von einem Liedermacher, der sehr beliebt ist, Pascal Gamboni, nous essen unix, unix. Wir sind eben so einzigartig, weil so wenig. Und ja, aber alle reisen auch auf der Welt herum und sind ein Teil des Ganzen.
1: In der Schweiz leben mehr Menschen, die Portugiesisch oder Albanisch sprechen, als Menschen, die Rätoromanisch sprechen. 40.000 Menschen geben Romanisch als ihre Hauptsprache an. Ein 0,5% der Schweizer Bevölkerung. Sie hätten alle in einem Fußballstadion Platz. 0,5% der Schweizer Bevölkerung also spricht eines der 5 Idiome der Untergruppen des Rätoromanischen.
0: Die Unterschiede sind teilweise groß, teilweise klein. Truffel, Kartoffel, Mailintera bei anderen. Oder Uaul, der Wald, Gut, der Wald. Also völlig, völlig anders. Also es gibt ein Wort zum Beispiel, Moment, brauche einen Moment. Es gibt ein Wort, wenn man es in dem Tal sagt, ist es so genannt, das Gegenteil vom anderen Tal. Also, aber es ist eben nicht Bunischen, sondern es ist, es kommt mir in den Sinn. Ich habe die Geschichte selber erlebt, aber jetzt weiß ich das Wort nicht mehr.
1: Es wird ihr später im Gespräch wieder unterkommen. Zu den 5 Idiomen kommt seit Ende der 1990er Jahre das Romansch Grischun dazu, eine Kunstsprache, die sich aus den verschiedenen Idiomen zusammensetzt. Romansch Grischun wird nicht von allen in der Romanchia akzeptiert, sollte aber als überregionale Standardschriftsprache gelten.
0: Ja, finde ich eigentlich gut. Vor allem jetzt verstehen endlich mal alle alles. Und einmal, ich singe ja auch Romansch Grischun, war auch ein bisschen ein Politikum, zu sagen, wir bleiben nicht stehen, wir wagen was oder wir kommen zusammen, indem wir die Sprachen mischen. Und dann singe ich Romansch Grischun, dann frage ich, welches Idiom war es? Keiner weiß es, weil alle denken, es war ein anderes, eins, was ich nicht verstehe. Und dann sage ich, es war Romansch Grischun und dann höre ich zwei Leute sagen, Buh! Kommen zwei Buhs, weil es da wohl zwei im Zuschauerraum gab, die allergisch auf Romansch Grischun reagieren als Phänomen oder als Tatsache, dass es das gibt, aber es nicht gehört haben, dass es das ist. Buh. Das ist lustig. Für mich. Ciao. Ah, io va neanche conosciuto. Dai. Cura esses Franz.
1: Eine Frau und ein Mann grüßen von der anderen Straßenseite herüber.
0: Quai ei Ö1. Aber quai ei RTR. Mamira, Mira. Also das sind jetzt zwei Kollegen. Rätoromanisch.
2: Hallo. Hoi, ciao. Hoi. Dann geht's Sendig, ja, Radio. Ö1, schön.
1: Welches Image hat denn das Rätoromanische heutzutage? Ein gutes, sagt Franco, jetzt auf Schweizerdeutsch. Er arbeitet beim rätoromanischen Radio- und Fernsehsender RTR, bei der Radiotelevision Schweizer Romancia.
2: Ja, halt es gut, oder man pflegt es schon. Ich weiß nicht, ob stolz das richtige Wort ist, aber so eine Identität, so, so stark ist. Ja.
0: Ja, es lernen auch relativ viel Romanisch momentan.
1: Viele würden Romanisch lernen, beobachtet Carmen. Es ist eine beliebte Sprache.
0: Also zu mir kommen viele, kannst du mir nicht zeigen, wie es geht, und kannst du mir nicht Stunden geben, oder ich kriege das alle Wochen einmal zu hören.
1: Aber wenn die verschiedenen Idiome zusammenkommen, meint Carmen, dann zeigten sich auch die Probleme dieser Kleinsprache, die sich in 5 Untergruppen aufteilt. Da reden die Engadiner und die Bündner Oberländer untereinander lieber Schweizerdeutsch. Carmen sagt dann, ihr könnt mit mir Romanisch reden, sonst rede ich nicht mit euch.
0: Die Jungen, sobald sie mit den Engadinern sind, dann fühlen sie auch Deutsch reden. Und wenn wir einmal ein Opener sind und ich eine Engadiner-Gruppe getroffen habe, haben sie angefangen, Deutsch reden. Und dann gesagt, ihr könnt mit mir Romanisch reden, sonst rede ich nicht mit euch.
1: Wenn man will, könne man alle ein bisschen verstehen.
0: Ich verstehe es ja, also es ist ja überhaupt kein Problem. Wenn man will, kann man ja alle Idiome ein bisschen verstehen. Also.
3: Eben, dass alle in der eigenen Zunge reden und um was alle verstehen. Das ist eigentlich ideal, oder? Ja. Was meinen um Tick? Assange und Toni.
0: Du prendest ein Huckepack.
3: Ah nein, jetzt wo? Aber ja, bei Bredges, der Dier, bei.

0: vor fast 100 Jahren an den terrassierten Südhang mit Blick über das Rheintal und auf die Bündner Berge.
1: Ich weiß nicht, haben wir wirklich gearbeitet? Ich habe eben eher das Gefühl, wir haben gespielt mit allem. Erfundene Spiele gespielt, gemalt, gelesen. Einfach, ich habe nicht das Gefühl, dass wir wirklich arbeiten mussten oder Hand anlegen. Nicht so wie mein Partner, der jetzt eigentlich auch sehr wichtig ist, Linard Nicolai. Meine romanische Arbeit an den Liedern hätte ohne ihn vermutlich so nicht stattfinden können, weil er spricht 4 Idiome, von Haus aus schon 2 bis 3, kennt romanische Volkslieder. Und ich denke, wenn ich nicht mit ihm damals hierher gezogen wäre, hätte ich die Selbstsicherheit auch nicht gehabt, zum Beispiel in allen Idiomen immer zu singen. Das wurde so selbstverständlich. Aber warum ich das sage, ist, die waren Bauern, der musste alles machen. Der konnte, glaube ich, mit 14 schon Rapid fahren. Rapid, diese Landwirtschaftsmaschinen. Mähen und rächen und die Tiere und melken. Und also die Kinder, die haben dann wirklich mitgearbeitet. Bei uns war Sommerferien eher ein bisschen im Haushalt, aber sonst. Ich bin auch, habe auch geholfen zu heuen, aber das waren dann so Ausnahmsmomente.
0: Verheiratet sind Corinne Kurschellas und Linard Nicolai nicht. Das würden wir beide nicht aushalten, lacht sie.
1: Es ist wirklich die Chance, weil ich hatte immer nie einen Rätoroman. Nie. Und als wir uns trafen, da haben wir Französisch gesprochen zuerst. Er hat mich reingelegt. Er spricht sehr gut Französisch. Ich dachte, es ist Franzose, ein Welscher oder so. Und dann hat er Italienisch gesprochen, weil er in Modena war. Also habe ich gedacht, ach so, ein Franzose, der Italienisch kann. Und dann kam dann noch oben drauf Romanisch und dann war ich aber wirklich, dann war ich geplättet. Hat auch in Frankreich gelebt, in Paris und so sehr viele Ähnlichkeiten. Nicht gleich, aber ein paar Parallelen. Und irgendwann sind wir zusammengekommen und irgendwann sind wir hier eingezogen. Die immer noch an diesem Wort rum. Ich kann es nicht fassen. Das Wort, was im Engadin so etwas ganz anderes bedeutet als im Oberland. Ich muss, glaube ich, Linard anrufen und ihn fragen. Mache ich gerade.
0: Linard Nicolai ist Bildhauer.
1: Erst am Aufbauen seiner Ausstellung. Ah, Linard.
2: Ja.
1: Ciao. Au, oh, das ist die Mai. 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
1: Stupend. Oh, wow. Also, wir waren essen bei den Leuten, die ihm das Atelier vermieten. Das ist ein Schafstall, wunderschön da oben in Rabius. Und nach dem Essen, die Frau Imelda hat wunderbar gekocht und sie sagt, wie war es? Und er sagt, stupend. Jetzt ist es so, dass stupend heißt im Oberland. Ja, ja, schon okay. Und im Engadin geht's nicht besser. Stupend, das ist wirklich, also ottimo, also besser geht nicht. Und er hat dieser wunderbaren Frau gesagt, ja, ja, es war schon recht. Stupend. Das ist stupend, habe ich nicht mehr. Ja.
0: Nach 33 Jahren war es soweit, schrieb Corinne Kurschellas in

0: ihrer 2023 erschienenen Retrospektive. Denn was mich prickelnd fasziniert hatte, mich in den Metropolen inspiriert und erfüllt hatte, machte mich matt. Wo ich einst wach ergriffen war und voller Leidenschaft, verdrehten sich jetzt die Augen. Als mein Summen verstummte, begann ich zu packen.
1: Es gibt immer wieder so Zeiten, wo so eine Unsicherheit ist, wo treibt es mich hin? Wenn es nicht möglich ist zu sagen, ich will nach Kopenhagen oder ich brauche Rom, wo treibt es mich hin? Was wird das Nächste sein? Und wenn ich jetzt sage, 2005 traf ich Linard, kann es sein, dass tatsächlich so eine Begegnung oder so eine Beziehung dann auch mitbestimmt, was jetzt passiert? Linard wollte auch gern zurück ins romanische Gebiet. Das ist noch interessant. Eben, wieso zieht es einem so zurück in das, wo ich nie, also gut, ich habe dann noch das Haus gehabt. Das ist schon nicht unbedeutend. Ich mache mir am besten nichts vor. Das Alter, der Zahn der Zeit, er nagt. Auch wenn du von innen denkst, du bist ewig jung in einem etwas angealterten Körper, dann ist es doch so, dass die Reserven, die Energien, du hast so viel gesehen, es ermüdet dich. Du musst es nicht nochmal haben, weil du kennst es ja. Und so werden plötzlich Dinge möglich, die du nicht für möglich gehalten hättest. Nämlich, ich lebe mit meinem Mann in Graubünden oder mit meinem Partner. Unvorstellbar. Aber so ist es.
0: Es heißt, Romaninnen und Romanen hätten sogar Heimweh, wenn sie zu Hause sind. Corinne Kuschelas, die unter anderem den Schweizer Musikpreis und den Bündner Kulturpreis erhalten hat, wurde im November 2025 auf ganz besondere Art geehrt. Die Stiftung des Zellophan-Erfinders Jacques E. Brandenberger verleiht jedes Jahr einen mit 200.000 Schweizer Franken dotierten Preis. Die Jury würdigte Corinne Kuschelas, Zitat, herausragendes Engagement, mit dem sie traditionelles schweizerisches Kulturgut pflegt, weiterentwickelt und an zukünftige Generationen weitergibt.
1: Mein erster Berufswunsch war Nonne. Das ist sicher, wäre falsch gewesen. Der zweite Berufswunsch war Zauberin. Das tue ich ein bisschen manchmal. Und dann habe ich mir auch gefallen in der Vorstellung, ich könnte Tierärztin sein. Einfach, weil ich Tiere mag. Aber das ist... Es gibt schon Dinge, die fehlen, finde ich. Es war ja halt einfach nicht. Also Filme zu machen... Eine Arbeit zu haben, die noch länger dauert, bis sie fertig ist, von A bis Z, den noch größeren Bogen zu haben. Lieder sind ja Programme, sind ja immer so, ist ein kleinerer Weg. Ich suche schon einen größeren Bogen eigentlich nochmal. Sonst finde ich, wenn ich jetzt zu meinem jüngeren Selbst sprechen müsste, finde ich schon, ich habe das Mögliche gemacht. Also das Mögliche... habe ich gemacht. Das Unmögliche müsste noch kommen.

0: 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Auf Wiederhören sagt Sandra Kreisler.
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Herzlich willkommen bei News and Information in Between, der Sendung, die dazwischen funkt und dich mit Neuigkeiten und Informationen rund um Diversität, Integration und Verständigung versorgt. Hier spricht Isabel und im heutigen Beitrag geht es um das Rätsel der Hieroglyphen, nachzulesen in der Zeitschrift Höhepunkte der Geschichte, Ägyptens größte Mysterien, Nummer 6, 2025, Teil 1.

Das Rätsel der Hieroglyphen. Jahrhundertelang waren die Hieroglyphen ein unlösbares Rätsel. Doch 1799 wurde in der ägyptischen Stadt Rosette der berühmteste Stein der Geschichte gefunden. Die Entdeckung löste einen Wettlauf um das Knacken des rätselhaften Codes aus. Ein junger französischer Wissenschaftler gewann.

Am 14. September 1822 ereignete sich gegen Mittag in einem kleinen Haus in der Rue Mazarin in Paris ein Wunder. Jean-François Champollion traute seinen Augen kaum. Der französische Archäologe hatte seit den frühen Morgenstunden an einer Reihe neuer Hieroglypheninschriften aus Ägypten gearbeitet, als er plötzlich wie durch ein Wunder das System hinter der bis dahin unverständlichen Schriftsprache erkannte. Champollion schüttelte sich vor Aufregung über seine Entdeckung. Wenn seine Vermutung richtig war, hatte er ein 1000 Jahre altes Rätsel gelöst. Der 31-jährige Wissenschaftler eilte aus dem Haus und die schmale Straße hinunter, seine Notizen in der Hand. Ein paar hundert Meter entfernt lag das französische Institut, wo Champollions älterer Bruder arbeitete. Jacques-Joseph Champollion machte sich schon lange Sorgen um seinen jüngeren Bruder, der Tag und Nacht an seinen Hieroglyphen arbeitete, ohne Rücksicht auf seine Gesundheit zu nehmen. Plötzlich flog die Tür zu seinem Büro auf. Jean-François Champollion stürmte herein und rief aufgeregt: »Ich habe es gefunden! Ich habe es gefunden!« Dann brach er ohnmächtig auf dem Boden zusammen.

des Rätsels Lösung. Das Rennen um die Lösung des ägyptischen Hieroglyphenrätsels begann 23 Jahre zuvor, im Jahr 1799. Napoleon Bonaparte hatte gerade Ägypten erobert und anschließend den Ausbau einiger alter Festungen im Nildelta angeordnet. Am 19. Juni, als eine Gruppe französischer Soldaten eine alte Mauer in der Nähe der Stadt Rosette einriss, tauchte ein Steinblock auf. Eine Seite des 1 Meter hohen Steins war mit Inschriften bedeckt. Die Franzosen waren es gewohnt, Hieroglyphen zu sehen, aber dieser Stein war anders. Er zeigte nicht nur eine, sondern drei Schriftarten. Als französische Wissenschaftler den Stein genauer untersuchten, stellten sie fest, dass ein Text in Altgriechisch und ein anderer in Hieroglyphen geschrieben war. Die dritte war in einer noch unbekannten Schrift verfasst, die später Demotisch genannt wurde, die Volksschrift. Die griechische Inschrift besagte, dass es sich bei dem Stein um ein Dekret handelte, das von den Priestern der altägyptischen Stadt Memphis im Jahr 196 vor Christus zu Ehren von Ptolemäus V. verfasst wurde. Der griechisch-mazedonische Herrscher regierte Ägypten von 205 bis 180 vor Christus. Die beiden anderen Texte konnten zwar nicht entziffert werden, aber es wurde stark vermutet, dass sie dieselbe Botschaft enthielten. So konnte der Stein der Schlüssel zu den rätselhaften Hieroglyphen sein. Die erste Entdeckung 1799. Stein wird gefunden. Als Frankreich 1799 Ägypten eroberte, war das Land seit über 1000 Jahren für westliche Länder gesperrt. Die französischen Soldaten staunten daher nicht schlecht, als sie die unzähligen Ruinen und Monumente Ägyptens sahen. Über 150 der größten Gelehrten Frankreichs schlossen sich Napoleons Expedition an. Die Historiker darunter machten sich sofort an die Arbeit, ägyptische Artefakte aufzuzeichnen und zu beschreiben. Der Stein von Rosette wurde bei Ausgrabungen in der Nähe der Stadt Rachid oder Rosette, wie sie auf Französisch heißt, gefunden. Er war mit Hieroglyphen, demotischem und griechischem Text beschriftet. Als die Franzosen Ägypten nach 2 Jahren wieder verlassen mussten, hatten die Gelehrten bereits einen wertvollen Schatz an Informationen über das alte Ägypten gesammelt. Unmittelbar nach der Entdeckung des Steins von Rosette, wie man ihn nannte, wurden Kopien der Inschriften angefertigt. Sie wurden an Universitäten in ganz Europa verschickt. Nun war es nur noch eine Frage der Zeit, bis das Geheimnis um die Hieroglyphen gelüftet würde. Niemand konnte damals ahnen, dass es weitere 23 Jahre dauern würde, bis es endlich soweit war. 6 Monate nach der Entdeckung mussten die französischen Truppen in Ägypten vor den Briten kapitulieren, die die Herausgabe des Steins von Rosette verlangten. Der Stein gelangte in das British Museum in London. Doch dank der zahlreichen Kopien im Umlauf konnten sich Fachleute aus mehreren Ländern an die Inschrift des Steins wagen, in der Hoffnung, den Code als erster zu knacken. Schon bald entbrannte ein Wettlauf zwischen den besten Gelehrten Europas, die das System hinter den Hieroglyphen als erste entschlüsseln wollten.

Ein Traum wird wahr. Einer der eifrigsten Schriftgelehrten war Jean-François Champollion. Er lernte die Hieroglyphen kennen, als er 11 Jahre alt war. Schon damals verfügte er über außergewöhnliche Sprachkenntnisse und konnte Griechisch, Latein und Hebräisch lesen. Champollion lebte zu dieser Zeit in Grenoble, wo er den Wissenschaftler Joseph Fourier kennenlernte, der Napoleon in Ägypten als Berater zur Seite gestanden hatte und später Sekretär des sogenannten Kairoer Instituts in der ägyptischen Hauptstadt wurde. Fourier war inzwischen mit einem enormen Wissen und Interesse an Ägypten nach Frankreich zurückgekehrt und nun interessierte er sich für den jungen und begabten Champollion und lud ihn nach Hause ein. Als Fourier stolz seine ägyptische Sammlung zeigte, starrte Champollion wie gebannt auf die Papyrusfragmente und Steintafeln mit Hieroglyphen und fragte, ob man sie lesen könne. Als Fourier den Kopf schüttelte, rief der Junge mit lauter Stimme: »Ich werde sie lesen können. In ein paar Jahren werde ich es schaffen, wenn ich groß bin.« 1806 schrieb er mit 15 Jahren an seinen Bruder über seinen Entschluss, als erster die ägyptische Schrift zu entziffern. »Ich werde dieses alte Volk gründlich und kontinuierlich studieren. Seine Monumente, seine Macht und sein Wissen erfüllen mich mit Bewunderung. Von allen Völkern, die ich favorisiere, liegt mir keines so sehr am Herzen wie die Ägypter.« Von da an wurden die Hieroglyphen zu einer Besessenheit für Champollion, der in den folgenden Jahren Arabisch, Syrisch, Chaldäisch, Chinesisch und schließlich Koptisch lernte. Letztere schrieben und sprachen christliche Menschen in Ägypten, bevor das Land im 6. Jahrhundert nach Christus von muslimischen Arabern erobert wurde. Champollion wusste, dass er mit der Kenntnis dieser Sprachen besser für die Entschlüsselung der Hieroglyphen gerüstet sein würde. 1808 ging er die schwierige Aufgabe im Alter von 18 Jahren an. Ägyptens 4 Schriftsprachen. Hieroglyphen waren über tausende von Jahren die offizielle Schrift. Die komplexe Schriftsprache wurde als heilig angesehen und vor allem von Priestern für Inschriften in den Tempeln verwendet. Die Hieroglyphen waren von etwa 3300 vor Christus bis 334 nach Christus in Gebrauch. Hieratisch lässt sich am besten als eine Art von schrägen Hieroglyphen beschreiben, die sich besser zum Schreiben auf Papyrus eigneten. Die hieratische Schrift wurde von etwa 2500 vor Christus bis zum Beginn der Neuzeit verwendet und findet sich unter anderem in Briefen und Gedichten. Demotisch entstand um 700 vor Christus und wurde schnell zur bevorzugten Alltagsschrift in Ägypten für Verwaltungszwecke, Briefe und ähnliches. Im Gegensatz zum Hieratischen und den Hieroglyphen, die für literarische Texte und Inschriften verwendet wurden. Koptisch entstand um 250 nach Christus. Die Sprache war die letzte Entwicklungsstufe der altägyptischen Sprache. Die Ägypter übernahmen das Alphabet aus Griechenland und erweiterten es um 7 Buchstaben für die speziellen Laute der altägyptischen Schriftsprache Demotisch. Ausstattung, Stifte und Farben. Die ägyptischen Schreiber schrieben gewöhnlich mit farbiger Tusche auf Papyrus. Die Tinte wurde durch Mischen von pulverisierten farbigen Mineralien mit Flüssigkeit hergestellt. Die Stifte wurden aus einem Stück, oft aus Schilfrohr und ohne Borsten hergestellt. Etui. Schreiber bewahrten ihre Werkzeuge in einem speziellen Etui auf, das ein hochgeschätztes Statussymbol war. Es wurde eine große Anzahl von Kästchen mit Namensschildern gefunden. Ein weiterer Beweis für die Bedeutung der Etuis für die Schriftgelehrten.

Unverständlicher Text. In der Zwischenzeit hatten Fachleute aus aller Welt vergeblich versucht, die Hieroglyphen anhand des Steins von Rosette zu entziffern. Zunächst konzentrierten sich die Arbeiten ausschließlich auf die demotische Schrift des Steins, eine spätere ägyptische Schrift, die von den Hieroglyphen abgeleitet wurde. Diese war teilweise entzifferbar, aber die Hieroglyphen waren so kompliziert, dass sie niemand verstand. Da die Symbole oft kleinen Zeichnungen ähnelten, war man sich allgemein einig, dass die Hieroglyphen eine Bilderschrift waren, bei der jedes Zeichen für ganze Wörter oder Silben stand. Ähnlich wie ein Emoji ein Wort oder eine Idee darstellt. Es wurde nicht geglaubt, dass es sich um eine phonetische Schrift handelte, bei der jedes Zeichen für einen bestimmten Laut steht. Und selbst wenn man von der Grundlage phonetischer Hieroglyphen ausgegangen wäre, hätte man unmöglich herausfinden können, welche Laute die Zeichen darstellten, da das alte Ägyptisch seit fast 1000 Jahren nicht mehr gesprochen wurde.

Ihm fiel auf, dass einige Gruppen von Hieroglyphen auf dem Stein von einem ausgeprägten ovalen Rahmen einer sogenannten Kartusche umgeben waren. Young glaubte, dass die Hieroglyphen in der Kartusche besonders wichtig sein mussten und eventuell den Namen von König Ptolemäus enthielten, der auch in dem griechischen Text auf dem Stein erwähnt wurde. Der Name war griechisch und Young nahm an, dass die Aussprache im Griechischen und Altägyptischen gleich war, weil die Ägypter keinen eigenen Namen für den griechischen König hatten, so wie heute bekannte Personen in verschiedenen Ländern denselben Namen haben. Er verglich aber die griechischen Buchstaben in Ptolemäus mit den Hieroglyphen und konnte Teile der Hieroglyphenlaute entziffern. Anschließend wandte er die gleiche Methode auf einen anderen Hieroglyphentext an, von dem er wusste, dass dort der Name der griechisch-mazedonischen Königin Berenike stand. Auf diese Weise entdeckte er die Laute von noch mehr Hieroglyphen. Name als wichtiger Anhaltspunkt. In den frühen 1820er Jahren entdeckte der Engländer Thomas Young, dass einige der Hieroglyphen auf dem Stein von Rosette eingerahmt waren und daher besonders wichtig sein mussten. Young wusste, dass der Name von König Ptolemäus im griechischen Text vorkam, sodass es wahrscheinlich war, dass ihm ein Ehrenplatz unter den Hieroglyphen eingeräumt worden war. Der Name ist griechisch, sodass die Ägypter dafür wahrscheinlich kein Symbol hatten. Young vermutete daher, dass der ägyptische Schreiber das Fremdwort in Lautsprache gebildet hatte. Auf diese Weise isolierte Young die einzelnen hieroglyphischen Laute im Namen des griechischen Königs. Dabei erkannte er jedoch nicht, dass Hieroglyphen sowohl eine Bild- als auch eine Lautsprache sind. Die Arbeit war ein großer Schritt nach vorn. Doch dann kam Young ins Stocken, weil er wie alle anderen glaubte, dass die Hieroglyphen im Grunde Bildzeichen und keine Lautzeichen seien. Mit anderen Worten, die beiden griechischen Namen waren nur deshalb mit Lautzeichen geschrieben worden, weil sie fremd waren. Die Ägypter hätten keine einzelne Hieroglyphe gehabt, um sie zu symbolisieren. Als Young seine große Entdeckung machte, hatte der inzwischen 24-jährige Jean-Paul Jo bereits 7 Jahre lang intensiv an der Entzifferung der Hieroglyphen gearbeitet. 5 Jahre zuvor war er zum Geschichtsprofessor ernannt worden, aber sein Gehalt war so niedrig, dass er kaum davon leben konnte. Das Studium der Hieroglyphen nahm seine gesamte Freizeit in Anspruch. Sein Umfeld machte sich trotz seines jungen Alters Sorgen um seine Gesundheit, denn Jean-Paul Jo vergaß oft zu schlafen und zu essen. Während seiner unermüdlichen Arbeit an der Inschrift des Steins von Rosette hatte Jean-Paul Jo entdeckt, dass die demotische Schrift auf dem Stein eine spätere ägyptische Schrift war, die auf Hieroglyphen basierte. Und wenn er die eine entziffert hätte, hätte er auch die andere entziffern können. Armut und Arbeitsdruck forderten einen hohen Tribut von der Gesundheit des jungen Ägyptologen. Außerdem befürchtete Jean-Paul Jo ständig, dass es nur eine Frage der Zeit war, bis jemand anderes die Zeichen vor ihm entziffern würde. Sein Lebenstraum wäre dann zerplatzt. Die Veröffentlichung von Youngs Ergebnissen gab Jean-Paul Jo neuen Auftrieb. Er begann, Youngs Methoden auf andere Kartuschen mit hieroglyphischen Namen anzuwenden und entzifferte den Namen Kleopatra. Auf diese Weise fand er den Laut von noch mehr Hieroglyphen, mit denen er weitere Namen übersetzen konnte. Jean-Paul Jo war ekstatisch. In kürzester Zeit hatte er weit mehr Hieroglyphen entziffert als sein Konkurrent Young.

Das war der erste Teil eines Beitrags über das Rätsel der Hieroglyphen. Sei gerne dabei, wenn der zweite Teil zu diesem Thema gesendet wird. Alles Liebe, eine schöne Zeit und vielen Dank fürs Zuhören. Deine Isabel.

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2: Mit Jürgen Pfaffinger im Studio. ÖVP-Umweltminister Totschnig unterstützt den Vorschlag von SPÖ-Vizekanzler Babler für Erleichterungen beim Klimaanlageneinbau. Die Staatsanwaltschaft ermittelt nach einer Gewalttat in Leoben gegen führende Mitglieder der rechtsextremen Identitären, darunter ein ehemaliger FPÖ-Parlamentsmitarbeiter. Und ein 93-Jähriger soll die folgenschwere Gasexplosion in Wien-Floridsdorf heute Nacht absichtlich ausgelöst haben. Das Wetter bleibt unbeständig. Auch wenn es derzeit kühler ist, die jüngste Hitzewelle hat vielen zu schaffen gemacht. Der Klimaanlageneinbau in Mietwohnungen scheitert allerdings oft an rechtlichen Hürden. Und Vizekanzler SPÖ-Chef Babler bekommt für seinen Vorschlag, das zu ändern, heute von ÖVP-Umweltminister Totschnig in der ORF-Pressestunde Unterstützung, berichtet Hans Bürger.
3: Laut einigen Meteorologen rollt die nächste Hitzewelle auf Europa zu. Als eine mögliche Maßnahme sieht Totschnig wohl eher selten einen Vorschlag des SPÖ-Chefs.
4: Der Vizekanzler hat es angesprochen, nämlich dass man im Bereich des Wohnungseigentumsgesetzes, im Bereich des Mietrechtsgesetzes hier Maßnahmen setzen will, um beispielsweise die Möglichkeit zu schaffen, eine Klimaanlage mehrgeschossig im Wohnbau einzurichten.
3: Wenig Freude hat die Wirtschaft mit einer weitgehenderen Kennzeichnung von Lebensmitteln. Minister Totschnig bleibt aber dabei.
4: Es geht darum, ein System zu etablieren, wo der Konsument sieht ganz klar, woher kommt das Lebensmittel.
3: Das Dieselprivileg für Landwirte überlebt auch im neuen Doppelbudget, was Totschnig verteidigt.
4: Wir haben die Situation in Österreich, dass wir den zweithöchsten Dieselpreis in der gesamten Europäischen Union haben.
2: Für Aufsehen sorgen heute Ermittlungen gegen zwei führende Köpfe der rechtsextremen Identitären, einer davon ein ehemaliger FPÖ-Mitarbeiter. Er soll Mitte Juni am Rande eines Burschenschaftstreffens in Leoben an einer Gewalttat gegen einen Taxifahrer beteiligt gewesen sein, bei der auch Heil Hitler gerufen worden sein soll. Die Staatsanwaltschaft ermittelt und aus der Politik kommen heute Appelle Richtung FPÖ. Viktoria Waldhäusl berichtet.
5: Ermittlungen wegen einer Gewalttat und nationalsozialistischer Wiederbetätigung gegen einen führenden Identitären und ehemaligen parlamentarischen Mitarbeiter der FPÖ. Das sei kein Einzelfall, sagen SPÖ-Bundesgeschäftsführer Klaus Seltenheim und der Rechtsextremismus-Sprecher der Grünen Lukas Hammer.
6: Es braucht endlich die Abgrenzung der FPÖ von rechtsextremen Untertrieben der Identitären. Die personellen Verflechtungen müssen gekappt und aufgelöst werden.
7: Jetzt ist der Zeitpunkt, wo die FPÖ sich endgültig distanzieren muss, einerseits inhaltlich, aber auch personell.
5: Auch ÖVP-Clubchef Ernst Gödel spricht in einer Aussendung von einem Sicherheitsrisiko, wenn, Zitat, rechtsextreme Netzwerke normalisiert und in die parlamentarische Struktur geholt werden. Von der FPÖ heißt es auf Anfrage nur, dass es sich um keinen aktuellen Mitarbeiter handle.
2: In Wien ist ein 93-Jähriger festgenommen worden, der im Verdacht steht, die schwere Gasexplosion vergangene Nacht absichtlich ausgelöst zu haben. Das Haus des Mannes in Wien-Floridsdorf ist völlig zerstört. In den Nachbarhäusern sind 8 Menschen teils schwer verletzt, berichtet Nicola Corazza.
8: Die nächtliche Explosion hat die gesamte Siedlung in Großjedlersdorf erschüttert.
9: Ich dachte, es ist ein Erdbeben.
10: Dann hat man gesehen, eine Riesenwolke, die dann rötlich geworden ist durch den Brand.
8: Ein Großeinsatz für die Blaulichtorganisationen, so Polizeisprecher Philipp Haslinger.
11: In weiterer Folge wurde dann aus dem Keller des völlig zerstörten Hauses ein 93-jähriger Mann herausgeholt. Er war noch am Leben, hat aber Verletzungen erlitten.
8: Schnell stand der Mann im Verdacht, die Explosion vorsätzlich herbeigeführt zu haben. Im Keller sei mutmaßlich an Gasleitungen manipuliert worden.
11: Dementsprechend wurde auch bereits hier die Festnahme von Seiten der Staatsanwaltschaft angeordnet. Die Kriminalpolizei hat diese bereits umgesetzt und derzeit wird er jetzt im Krankenhaus, wo er sich aufhält, bewacht.
8: Unter den 8 verletzten Nachbarn ein Mann und eine schwangere Frau, die ins Spital gebracht worden sind.
2: Ins Ausland jetzt. Seit Freitag laufen im Iran die Trauerfeierlichkeiten für den Ende Februar getöteten geistlichen Führer Ayatollah Ali Khamenei. Das iranische Regime erwartet bei der einwöchigen Zeremonie bis zu 20 Millionen Menschen. Einer fehlt allerdings, Khameneis Nachfolger, sein Sohn Mojtaba, berichtet Teresa Kulovic.
12: Hunderttausende Menschen sind auf den Aufnahmen in der Musalla, dem riesigen geistlichen Zentrum in Teheran, zu sehen. Sie beten zu den vor ihnen erhobenen Särgen auf einem großen Altar. Videos, die vom Iran nach draußen dringen, zeigen Menschen, die noch immer fassungslos über den Tod von Ayatollah Ali Khamenei Ende Februar sind. Der Mann, der den Iran 37 Jahre lang mit eiserner Faust regiert hat. Khamenei wird als Märtyrer gefeiert. Eine Erzählung, die das iranische Regime vorantreibt. Auch die noch lebenden Spitzen des Regimes sind heute anwesend. Wer allerdings fehlt, ist Khameneis Nachfolger, sein Sohn Mojtaba. Eine Abwesenheit, die neuerlich Fragen nach seiner Gesundheit aufwirft. Denn seit er Anfang März zum obersten geistlichen Führer ernannt wurde, hat ihn die Öffentlichkeit nicht zu Gesicht bekommen.
2: Die Ukraine nimmt seit Wochen die russische Ölproduktion ins Visier und am Wochenende hat die Ukraine jetzt mit weiteren Drohnenangriffen diesmal wichtige strategische Ziele in der Putin-Heimatstadt St. Petersburg getroffen, berichtet Alexandra von Mercy.
13: Die Ukraine hat ein großes Ölterminal in St. Petersburg und einen Stützpunkt der russischen Ostseeflotte in Brand gesetzt. Das bestätigt auch der dortige Gouverneur. Wir bringen diesen Krieg dorthin zurück, wo er herkam, sagt Präsident Zelensky, auf russischen Boden, in den russischen Himmel, in seinen Heimathafen. Und er prophezeit, mit den neuartigen Drohnen aus heimischer Produktion werde man bald Ziele 3000 Kilometer hinter der Grenze erreichen können. Auch der Politikwissenschaftler Gerhard Mangott spricht von einem großen Erfolg für die Ukraine.
14: Wir müssen davon ausgehen, dass derzeit bis zu einem Viertel der russischen Raffineriekapazität zumindest vorübergehend zerstört ist.
13: Russland kauft mittlerweile Benzin aus Indien. In mehr als 20 Regionen des Landes gelten Rationierungen an Tankstellen.
2: Die US-Tech-Konzerne bauen ihre Vormachtstellung an den Börsen weiter aus. Laut einer Studie des Beratungsunternehmens Ernst & Young treibt vor allem der KI-Boom die Kurse der großen Tech-Konzerne in gigantische Höhen, berichtet Volker Obermeier.
15: Der Börsenwert der größten Technologieunternehmen ist seit Jahresbeginn um annähernd 30% gestiegen auf mehr als 35 Billionen US-Dollar. 8 der 10 wertvollsten börsennotierten Unternehmen der Welt stammen aus den USA, angeführt vom Chiphersteller Nvidia, gefolgt von Google-Mutter Alphabet sowie Apple und Microsoft. Getrieben wird diese Entwicklung vor allem vom Boom rund um die künstliche Intelligenz, sagt Gunter Reimoser von Ernst & Young.
16: Langfristig glaube ich, dass die KI eine Technologie ist, die bleiben wird. Kurzfristig kann es zu Korrekturen kommen, wenn die Erwartungshaltungen nicht getroffen werden.
15: Bei den Börsebewertungen weltweit spielt Europa nur eine vergleichsweise kleine Rolle. Unter den 100 wertvollsten Unternehmen finden sich nur 16 europäische Konzerne.
2: Online-Shopping und digitales Bezahlen mit dem Handy wird auch in Österreich immer verbreiteter und Vorarlberg hat dabei eine Vorreiterrolle, wie eine Erhebung des Zahlungsdienstleisters Nexi und des Handelsverbandes zeigt. Aus Vorarlberg berichtet Thomas Haschberger.
17: Rund 90% der Bevölkerung kaufen online ein. Mit dem Smartphone geht das schnell, unkompliziert und bezahlt wird direkt über eine App oder das Wallet. Mehr als 2/3 der Befragten geben ihre Bestellung so mit dem Handy auf. Aber auch bei den alltäglichen Einkäufen, etwa für Lebensmittel, wird immer öfter digital bezahlt. Mehr als 1/3 zahlt im Supermarkt mit dem Smartphone, weil es einfacher ist. Diese Möglichkeit nützen vor allem Jüngere. Ab 40 Jahren sinkt die Nutzung deutlich. Bargeld bleibt aber für viele wichtig und macht rund 40% der täglichen Zahlungen aus, zum Beispiel im Kaffeehaus oder in der Trafik.
2: Und die Wetteraussichten hat jetzt noch Gerald Holzinger.
18: Wolkenreiche und nur mäßig warme Luft von der Nordsee gelangt mit einer kräftigen Nordwestströmung derzeit ins Land. Vor allem von Salzburg ostwärts geht der Sonntag mit weiteren Regenschauern und Temperaturen zwischen 18 und 26 Grad zu Ende. Bis zu 30 Grad sind es im Süden und in Vorarlberg geworden. Am Abend und in der kommenden Nacht wird der Regen auch im Westen häufiger. Die neue Woche beginnt morgen generell unbeständig. Ab Dienstag wird es dann wieder überall sonniger und wärmer.
2: Das war das Journal um 5 mit Jürgen Pfaffinger und wir melden uns dann wieder mit dem Abendjournal um 18 Uhr.
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1: Michael Neuhauser begrüßt Sie. Wir feiern heute nach. Im doppelten Sinn, nämlich einen Tag zu spät und auch noch ein halbes Jahrhundert. Wenn die Vereinigten Staaten von Amerika gestern das 250-Jahr-Jubiläum der Ratifizierung ihrer Unabhängigkeitserklärung begingen, dann hatte das angesichts des aktuellen demokratiepolitischen Verfalls dieser ältesten modernen Demokratie ja einen etwas schalen Beigeschmack. Feiern wir also in diesen Spielräumen lieber noch einmal das 200-Jahr-Jubiläum nach, das Bicentennial von 1976. Musikalisch gibt das auch mehr her. Zwei ganz unterschiedliche Kapitel wird es geben, eines in Funk, eines in Rock. Aber davor gibt es noch eine höchst pathetische Ouvertüre in Bluegrass.

Don Reno and Bill Harrell and the Tennessee Cut-Ups. Bicentennial Bluegrass. Ein Salut an Uncle Sam und die großen Männer, natürlich nur Männer, die in 200 Jahren das Land der Freiheit aufgebaut haben. Glory, glory, hallelujah. Immerhin wurde auch die Schlachthymne der Republik kurz zitiert. Und die stammt aus der Feder einer Frau, Julia Ward Howe, die auch vehement für die Abschaffung der Sklaverei eintrat. Das führt uns zu unserem ersten Kapitel in dieser Sendung. Denn auch afroamerikanische Musikerinnen und Musiker feierten das Bicentennial. Und das ebenfalls großteils erstaunlich unkritisch. Und damit zum Funk, der gerade die Metamorphose zur Disco-Musik erlebte. Hier ist Larry McGee, ein Gitarrist aus Pittsburgh, der in den 60ern mit den Jazz-Organisten Lonnie Smith und Jack McDuff unterwegs war. Happy Bicentennial, USA.

0: I Feel the Change singt Larry McGee und nimmt das Bicentennial der USA zum Anlass, diesen Wandel zu feiern. Denn auch wenn die Benachteiligung schwarzer Menschen in den USA Mitte der 70er Jahre immer noch eklatant war und bis heute anhält, die Bürgerrechtsbewegung der 60er hatte doch schon viel erreicht. Und man konnte 1976 in den USA auch als Afroamerikaner einigermaßen zuversichtlich in die Zukunft blicken. Aber wirklich feiern? Eine Nation, deren Bürger die eigenen Ahnen als Sklaven hierher verschleppt hatten? Offenbar brauchte es eine schwarze Frau, nämlich Sängerin Frankie Staton, um das Bicentennial zumindest mit einem afroamerikanischen Fragezeichen zu versehen. 200 Jahre Freiheit und Gerechtigkeit für alle. Für alle? Was ist mit meinen Leuten? Aber dann überwiegt auch bei ihr der optimistische Blick in eine bessere Zukunft.
1: Bicentennial, July 4, 1976. 200 years of liberty.

Die einen sagen, sie wollen keine Segregation, die anderen sagen, sie wollen keine Integration. Ich sage, wir sind eine neue Generation. Frankie Staton and Speckled Rainbow. Aber wie war das eigentlich mit jenen Menschen, die seit tausenden Jahren in diesem Land gelebt hatten, das jetzt gerade einmal seine ersten 200 Jahre feierte? Auch hier war es ein Afroamerikaner, der sie thematisierte, zumindest ansatzweise im Titel und in der Gestaltung seines Albums fürs Jahr 1976. Buddy Miles, Bicentennial Gathering of the Tribes, nannte er die LP, 200-Jahr-Versammlung der Stämme, und er posierte am Cover mit ernster Miene im rot-weißen Federschmuck. Die Songs selbst hatten zwar politische Konnotationen, blieben dabei aber vergleichsweise vage. Und nicht nur in einem Song meinte Buddy Miles sinngemäß: Now's the time, you've got to be real.

0: Es ist alles in allem ein ziemlich versöhnlicher Blick auf die 200-Jahr-Feier der USA an diesem 4. Juli 76, den afroamerikanische Musikerinnen und Musiker da zeigen. Auch die Ohio Players mit ihrem samtweichen, sinnlichen Funk. Auf ihrem Album Contradiction inkludierten sie 1976 eine Bicentennial-Hymne als Plädoyer für Liebe und das Überwinden alter Konflikte. Das ist nicht das Ende, es ist nur der Anfang. Es ist ein Bicentennial.
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die Ohio Players mit ihrem musikalischen Beitrag zur 200-Jahr-Feier der USA. Sie selbst gaben am 4. Juli 1976 ein Konzert in Pontiac in Michigan und teilten sich da die Stadionbühne mit Chaka Khan, War, Patti LaBelle und den Brecker Brothers. Da wäre man gern dabei gewesen, wie auch bei den Konzerten, die jetzt das zweite Kapitel dieser Sendung streifen wird. Und damit verlassen wir das Feld der expliziten Bicentennial-Hymnen und wenden uns dem 4. Juli 1976 als Konzertdatum zu, wechseln vom Funk zum Rock und zunächst zum Thema der transatlantischen Beziehungen. Die konnten 1976 besser nicht sein. Nach der narzisstischen Kränkung durch die British Invasion Mitte der 60er mit Beatles, Stones und Co. begegneten sich die einstige Kolonie und das ehemalige Mutterland Mitte der 70er längst wieder auf Augenhöhe. Und als der Engländer Elton John, damals noch ein eingefleischter Rock'n'Roller, 1975 das Album Rock of the Westies herausbrachte, war der USA-Bezug explizit. Die US-Tour, die folgte, trug den schönen Titel Louder than Concord, but not quite as pretty. Also lauter als das Überschallflugzeug Concorde, bloß nicht ganz so hübsch. Am 4. Juli 1976 spielte Elton John ein legendäres, leider nicht mitgeschnittenes Konzert in Foxborough, Massachusetts. Kostümiert als schillernde Freiheitsstatue betrat er da die Bühne, riss sich dann die Krone herunter, dann die silberne Robe und im blauen T-Shirt und mit rot-weiß-blauen Basketball-Shorts eröffnete er das Konzert gleich mit einem Kracher. Hier vom Studioalbum, thematisch angesiedelt an der Grenze zwischen USA und Mexiko. Zumindest in einem Traum. Da verschaut er sich in eine hübsche Seniorita, um dann von ihrem Freund hören zu müssen, es könnte heute Nacht einen Toten in Mexiko geben, wenn du dir nicht deinen eigenen Funk zu Hause besorgst, amigo.

1976. Da waren die USA still great und gleichzeitig great again. Präsident Richard Nixon war Geschichte und zwar ließ Gerald Ford, der nach dessen Rücktritt ungewählt in die Position des Präsidenten nachgerückt war, keine wirklichen Verbesserungen spüren, aber immerhin, der unselige Vietnamkrieg war nun seit einem Jahr beendet und die Ölkrise zumindest zeitweilig überwunden. Und was ohne Zweifel blühte in den USA, war die Rockmusik. Konzert Nummer 2, Fleetwood Mac. Sie teilten sich am 4. Juli 76 die Bühne mit den Eagles im Tampa Stadium in Florida. Fleetwood Mac, eine ursprünglich britische Band, die in den Jahren davor nach Kalifornien übersiedelt und zu einem britisch-amerikanischen Joint Venture geworden war. Vor allem durch die Integration des einstigen Duos von Gitarrist Lindsey Buckingham und Sängerin Stevie Nicks. Don't Let Me Down Again war ein Song, den die beiden als Duo veröffentlicht hatten. Fleetwood Mac übernahmen den Titel in ihr Repertoire und spielten ihn bei ihren Konzerten 1976 immer als Zugabe.

0: Fleetwood Mac. Jetzt aber noch zu einer Band, die mit England rein gar nichts am Hut hat. Außer vielleicht, dass sie deklarierte Rolling Stones-Fans sind und 1973 die Ehre hatten, für die Stones in Hawaii als Vorband zu spielen. Eine Band, von der damals kaum jemand geglaubt hätte, dass es sie überhaupt geben könnte in dieser Form. Lauter, harter Blues von drei Landeiern mit Cowboyhüten aus Houston. Gegründet 1969 sind sie heute die am längsten dienende aktive Rockband in Originalbesetzung. 1976 waren sie auf dem ersten großen Höhepunkt ihres später noch gewaltig steigenden Erfolgs. Und ihre Bärte begannen schon zu wachsen, aber sie waren noch nicht ganz so lang. That Little Old Band from Texas, ZZ Top. Sie spielten, übrigens exakt ein Jahr nach den Stones, am 4. Juli 1976 im Memorial Stadium in Memphis, Tennessee. Und bei ZZ Top fix im Programm, heute wie damals, ihre fast zu einer Einheit zusammengewachsenen Songs Waiting for the Bus und Jesus Just Left Chicago.
1: Ladies and Gentlemen, ZZ Top!

When America Was Still Great. ZZ Top. Das war jetzt noch als Zugabe Lagrange. Am Ende dieser Spielräume zum Bicentennial der USA am 4. Juli 1976. Gestern vor 50 Jahren.

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1: Im Studio begrüßt Sie Jürgen Pfaffinger. Guten Abend. Nach einer rechtsextremen Gewalttat in Leoben wird unter anderem gegen einen ehemaligen FPÖ-Mitarbeiter ermittelt. Ein 93-Jähriger soll die nächtliche Gasexplosion in Wien mit mehreren Verletzten absichtlich ausgelöst haben. In Albanien weiten sich die Massenproteste gegen das Bauprojekt des Trump-Schwiegersohns immer mehr zu Anti-Regierungsprotesten aus. Und bei der Fußball-WM werden heute Nacht die nächsten Viertelfinalisten ermittelt. Zu Beginn hat jetzt Manfred Bauer die Wetteraussichten.
2: Einzelne Schauer ziehen auch in den kommenden Stunden von Deutschland und Tschechien her zu uns. Im Donauraum bleibt es windig. Morgen am Montag regnet es vom Tiroler Unterland bis zum Wienerwald immer wieder. In allen anderen Teilen unseres Landes tauchen nur kurzzeitig Schauer oder einzelne Gewitter auf. Weiterhin wechseln Wolken und Sonne. Am Abend ist es dann überall weitgehend trocken. Außerdem ist mit teils kräftigem Wind aus West bis Nordwest zu rechnen und mit Höchstwerten zwischen 20 und 29 Grad.
1: Für Aufsehen sorgen heute Ermittlungen gegen zwei führende Köpfe der rechtsextremen Identitären, da einer davon ein ehemaliger FPÖ-Mitarbeiter. Er soll Mitte Juni am Rande eines Burschenschaftstreffens in Leoben an einer Gewalttat gegen einen Taxifahrer beteiligt gewesen sein, bei der auch Heil Hitler gerufen worden sein soll. Aus der Politik kommen heute Appelle Richtung FPÖ, berichtet Viktoria Waldhäusl.
3: Der Taxifahrer habe sich geweigert, mehrere Burschenschafter mitzunehmen, weil sie nationalsozialistische Parolen und Heil Hitler gerufen haben sollen. Es kam zu einer Auseinandersetzung, bei der der Taxifahrer gewürgt, zu Boden gebracht und getreten worden sein soll. Was genau in dieser Nacht auf den 20. Juni in Leoben passiert ist, ermittelt jetzt die Staatsanwaltschaft Leoben, wie diese gegenüber der Austria Presseagentur bestätigt. Unter den Tatverdächtigen sollen demnach auch zwei führende Köpfe der laut Verfassungsschutz rechtsextremen Identität sein, einer davon ein ehemaliger parlamentarischer Mitarbeiter der FPÖ. Wie die FPÖ auf ORF-Anfrage sagt, ist das Dienstverhältnis derzeit nicht aufrecht. Details zu dem Fall wollte man aber nicht nennen. Nicht allen genügt das. Für ÖVP-Clubchef Ernst Gödel sei das, Zitat, kein isolierter Zwischenfall, sondern das jüngste Schlaglicht auf ein Milieu, das längst bis in den politischen Betrieb reicht. Zitat Ende. Auch SPÖ-Bundesgeschäftsführer Klaus Seltenheim und der Rechtsextremismus-Sprecher der Grünen Lukas Hammer sagen:
4: Es braucht endlich die Abgrenzung der FPÖ von rechtsextremen Untertrieben der Identitären. Die personellen Verflechtungen müssen gekappt und aufgelöst werden.
5: Jetzt ist der Zeitpunkt, wo die FPÖ sich endgültig distanzieren muss, einerseits inhaltlich, aber auch personell.
3: Und NEOS Generalsekretär Douglas Hoyos sieht den, Zitat, nächsten Fall in einer langen Liste von Einzelfällen im Umfeld der FPÖ. Aber auch an der Polizei wird in der Causa Kritik geübt. Wie die Tageszeitung der Standard sinngemäß berichtet, habe die Polizei nicht schnell und entschlossen genug gehandelt. Das ÖVP-geführte Innenministerium wollte das mit Verweis auf die laufenden Entwicklungen nicht kommentieren.
1: Es ist zwar derzeit etwas kühler, die jüngste Hitzewelle hat vielen aber zu schaffen gemacht. Der Klimaanlageneinbau in Mietwohnungen scheitert allerdings oft an rechtlichen Hürden. Und Vizekanzler SPÖ-Chef Babler bekommt für seinen Vorschlag, das zu ändern, heute von ÖVP-Umweltminister Totschnig in der ORF-Pressestunde Unterstützung, wie Hans Bürger berichtet.
6: Laut einigen Meteorologen rollt die nächste Hitzewelle auf Europa zu. Als eine mögliche Maßnahme sieht Totschnig wohl eher selten einen Vorschlag des SPÖ-Chefs.
7: Der Vizekanzler hat es angesprochen, nämlich dass man im Bereich des Wohnungseigentumsgesetzes, im Bereich des Mietrechtsgesetzes hier Maßnahmen setzen will, um beispielsweise die Möglichkeit zu schaffen, eine Klimaanlage mehrgeschossig im Wohnbau einzurichten.
6: Wenig Freude hat die Wirtschaft mit einer weitgehenderen Kennzeichnung von Lebensmitteln. Minister Totschnig bleibt aber dabei.
7: Es ist tatsächlich so, dass das natürlich eine Herausforderung ist und es gibt eine gewisse Sorge, zusätzliche Bürokratie. Und es geht darum, ein System zu etablieren, wo der Konsument sieht ganz klar, woher kommt das Lebensmittel. Denken Sie an das heutige Sonntagsschnitzel.
6: Das Dieselprivileg für Landwirte überlebt auch im neuen Doppelbudget, was Totschnig verteidigt.
7: Am Ende müssen wir Lebensmittel produzieren. Und wir haben die Situation in Österreich, dass wir den zweithöchsten Dieselpreis in der gesamten Europäischen Union haben. Aus meiner Sicht war es nur notwendig, hier zu unterstützen.
6: Immer lauter wird die Kritik aus den Ländern am neuen Reformpapier der Regierung. Minister Totschnig dazu.
7: Es gibt immer Zurufe aus den Bundesländern. Die Bundesländer sind sehr selbstbewusst. Ich bin zuversichtlich, dass wir auch da wieder viel überraschen können als Bundesregierung, wenn es darum geht, Reformen tatsächlich auf den Boden zu bringen.
1: Sagt Minister Totschnig in der Pressestunde. In Wien ist ein 93-Jähriger festgenommen worden, der im Verdacht steht, die schwere Gasexplosion vergangene Nacht absichtlich ausgelöst zu haben. Das Haus des Mannes in Wien-Floridsdorf ist völlig zerstört. In den Nachbarhäusern sind 8 Menschen teils schwer verletzt, berichtet Nicola Corazza.
8: Die nächtliche Explosion hat die gesamte Siedlung in Großjedlersdorf erschüttert.
9: Ich dachte, es ist ein Erdbeben.
10: Dann hat man gesehen, eine Riesenwolke, die dann rötlich geworden ist durch den Brand.
8: Ein Großeinsatz für die Blaulichtorganisationen, so Polizeisprecher Philipp Haslinger.
11: In weiterer Folge wurde dann aus dem Keller des völlig zerstörten Hauses ein 93-jähriger Mann herausgeholt. Er war noch am Leben, hat aber Verletzungen erlitten.
8: Schnell stand der Mann im Verdacht, die Explosion vorsätzlich herbeigeführt zu haben. Im Keller sei mutmaßlich an Gasleitungen manipuliert worden.
11: Dementsprechend wurde auch bereits hier die Festnahme von Seiten der Staatsanwaltschaft angeordnet. Die Kriminalpolizei hat diese bereits umgesetzt und derzeit wird er jetzt im Krankenhaus, wo er sich aufhält, bewacht.
8: Unter den 8 verletzten Nachbarn ein Mann und eine schwangere Frau, die ins Spital gebracht worden sind.
1: Seit Wochen beschäftigt in Niederösterreich eine PFAS-Verunreinigung die Bewohnerinnen und Bewohner von Manswerth bei Schwechat. Die sogenannten Ewigkeitschemikalien sind zunächst in Hausbrunnen nachgewiesen worden. Jetzt sind sie bei einer privaten Untersuchung auch im Leitungswasser eines Anrainers entdeckt worden, berichtet Thomas Koppensteiner.
12: Die Ewigkeitschemikalien dürften aus Feuerlöschschaum stammen, der auf dem Gelände der OMV-Raffinerie in Schwechat verwendet und ins Grundwasser gelangt sein soll. Den betroffenen Anrainern wurde geraten, ihr belastetes Brunnenwasser nicht mehr zu verwenden und auf das öffentliche Leitungswasser umzusteigen. Ein Bewohner von Manswerth hat dieses Leitungswasser nun auf eigene Kosten untersuchen lassen. Das Ergebnis? Knapp 20 Nanogramm PFAS pro Liter. Das liegt zwar deutlich unter dem EU-Grenzwert von 100 Nanogramm. Umweltchemiker Helmut Burcher-Schaden von der Umweltschutzorganisation Global 2000 verweist aber auf deutlich strengere Richtwerte in Ländern wie Schweden und Dänemark. Er warnt vor möglichen Gesundheitsrisiken bei einer langfristigen Belastung. Die OMV betont hingegen, dass das öffentliche Trinkwassernetz nach den bisherigen Untersuchungen nicht betroffen sei. Ein vom Unternehmen beauftragter Umweltmediziner sieht derzeit keine akute Gesundheitsgefahr.
1: Die strategische Gasreserve Österreichs soll um 2 Jahre verlängert werden. Das haben die Regierungsparteien zuletzt beschlossen. Und morgen berät darüber der Hauptausschuss des Nationalrats. Die Gasreserve ist 2022 eingeführt worden, anlässlich der durch den russischen Angriffskrieg gegen die Ukraine ausgelösten Energiekrise. Die Reserve soll dafür sorgen, dass auch bei einem internationalen Lieferausfall genug Erdgas zum Heizen und für die Industrie gelagert ist, Peter Daser berichtet.
13: Die strategische Gasreserve der Republik umfasst 20 Terawattstunden Erdgas. Das entspricht ungefähr dem Verbrauch von 2 Wintermonaten. Gekauft wurde diese Reserve im Jahr 2022. Damals war Österreich vollkommen abhängig von Gaslieferungen über Pipelines aus Russland. Inzwischen gibt es andere Bezugsquellen. Die Reserve ist weiterhin vorhanden. Das Gas wurde in leer geförderte Erdgasfelder, etwa in Oberösterreich oder Niederösterreich, gepumpt und es steht für Krisenfälle weiter zur Verfügung. Allerdings wird die Lagerhaltung der strategischen Gasreserve von privaten Unternehmen betrieben und das kostet Geld. Pro Monat rund 10 Millionen Euro. Eine Verlängerung um 2 Jahre kostet in Summe also 240 Millionen Euro. Gesichert war das Einlagern der Reserve bisher bis April kommenden Jahres. Angesichts der unsicheren Weltlage hat die Bundesregierung aber beschlossen, die strategische Gasreserve für zumindest 2 weitere Jahre zu erhalten, bis April 2029. Zuständig ist Wirtschaftsminister Wolfgang Hartmannsdorfer. Wie notwendig die Beibehaltung zur Versorgungssicherheit Österreichs sei, habe zuletzt wieder der Krieg im Nahen Osten gezeigt. Seit der Ölkrise der 1970er Jahre hat Österreich auch strategische Reserven für Öl und Treibstoffe. Diese wurden in der Vergangenheit auch schon eingesetzt.
1: Um 18.09 Uhr jetzt ins Ausland. Seit Freitag laufen im Iran die Trauerfeiern für den Ende Februar getöteten geistlichen Führer Ayatollah Ali Khamenei. Das iranische Regime erwartet bei der einwöchigen Zeremonie bis zu 20 Millionen Menschen. Einer fehlt allerdings, Khameneis Nachfolger, sein Sohn Mojtaba, wie Marin Häusermann berichtet.
14: Hunderttausende sind auf Aufnahmen in der Musalla, dem riesigen geistlichen Zentrum in Teheran, zu sehen. Sie beten zu den vor ihnen erhobenen Särgen auf einem großen Altar. Es ist Tag 2 der offiziellen Trauerfeierlichkeiten für den Ende Februar getöteten geistlichen Führer Ayatollah Ali Khamenei. Videos, die nach außen dringen, zeigen Menschen, die noch immer fassungslos über den Tod jenes Mannes sind, der den Iran 37 Jahre lang mit eiserner Faust regiert hat.
15: Ich frage, warum Gott uns diesen großen Mann so früh genommen hat,
14: sagt diese iranische Studentin, und sie schwört Rache. Damit ist sie nicht alleine.
16: Wir geben nicht auf, bis Trump besiegt ist und die Feinde des Islam vernichtet sind,
14: sagt etwa diese Frau mit einem Schild in der Hand, das US-Präsident Trump im Visier einer Waffe zeigt. Darunter steht: Es wird Blut vergossen werden. Khamenei wird als Märtyrer gefeiert, eine Erzählung, die das iranische Regime vorantreibt. Auch die noch lebenden Spitzen des Regimes sind heute anwesend. Wer allerdings fehlt, ist Khameneis Nachfolger, sein Sohn Mojtaba. Eine Abwesenheit, die neuerlich Fragen nach seiner Gesundheit aufwirft. Denn seit er Anfang März zum obersten geistlichen Führer ernannt wurde, hat ihn die Öffentlichkeit nicht zu Gesicht bekommen.
1: Damit nach Albanien, wo die Proteste gegen die Regierung am Wochenende einen neuen Höhepunkt erreicht haben. Gestern waren in Tirana Zehntausende auf den Straßen, und weil es als Protest gegen ein Bauvorhaben des Trump-Schwiegersohns Kushner in einem Naturschutzgebiet begonnen hat, steht längst für mehr.
15: Es ist ein Meer an roten Fahnen und Protestschildern, das sich auch gestern Abend in der albanischen Hauptstadt Tirana aufzeigt. Seit 33 Tagen versammeln sich die Menschen vor dem Regierungssitz von Premier Edi Rama, bevor sich die Demonstrantinnen und Demonstranten dann auf den Weg durch die Stadt machen. Wir sind hier, weil wir daran glauben, eine neue Generation an Politikern verdient zu haben, die Politik macht, die nicht auf Korruption und leeren Versprechen basiert. Das sagt diese Demonstrantin. Gemeint ist damit etwa das Versprechen von Wohlstand, den der steigende Tourismus im Land bringen hätte sollen. Im letzten Jahr haben 12 Millionen Menschen Albanien besucht. Profitieren davon können allerdings nur wenige. Viele junge Menschen haben das Land in den letzten Jahren aufgrund von fehlenden Perspektiven verlassen. Man brauche kluge Köpfe, die wieder nach Albanien zurückkommen, um Albanien wieder aufzubauen und Albanien für die Albaner zu gestalten. Nicht für die Oligarchen, nicht für irgendwelche korrupte Beamte und nicht für irgendjemanden sonst. Es geht nicht nur um Zvernets. Das sagt dieser Demonstrant. Das geplante Tourismusprojekt im Naturschutzgebiet Zvernets, in das auch Trumps Schwiegersohn Jared Kushner involviert ist, das steht für die Menschen hier symbolisch dafür, dass reiche ausländische Investoren hofiert werden, während die Bevölkerung auf der Strecke bleibt.
1: Teresa Kulowitsch hat berichtet. In Oberösterreich hat die Bergrettung ausrücken müssen, um einen Betrunkenen zu retten. Der Vorarlberger ist alkoholisiert bis auf den Gipfel der als besonders schwierig geltenden Drachenwand am Mondsee geklettert, berichtet aus Oberösterreich Dominik Volp.
17: Wer in Oberösterreich gerne Bergsteigen geht, der weiß, die Drachenwand ist nichts für Anfänger. Der Weg auf den Gipfel führt über einen anspruchsvollen Klettersteig, bei dem man in mehreren hundert Metern stellenweise senkrechte Steinwände entlangklettern muss. Diese Strecke hat gestern auch ein 57-jähriger Vorarlberger absolviert, und zwar völlig ohne Ausrüstung, aber dafür mit mehreren Gläsern Bier intus. Tatsächlich hat er es sogar bis an den Gipfel geschafft, wo er aber dann so stark herumgestolpert ist, dass ein anderer Wanderer die Bergrettung alarmiert hat. Als diese eintrifft, stellt sich heraus, dass der Vorarlberger vor der Drachenwand am selben Tag schon zwei andere Klettersteige bezwungen hat. Er hat unverletzt ins Tal zurückgebracht werden können.
1: Bei der Fußball-WM werden kommende Nacht die nächsten beiden Viertelfinalisten ermittelt, zwischen England und Mexiko, und schon davor mit einem der Achtelfinalschlager Brasilien gegen Norwegen. Und Norwegen hofft gegen den fünffachen Weltmeister auf eine Sensation, berichtet Wolfgang Eichinger.
18: Ja, geht es nach den norwegischen Fans dann auf jeden Fall. Die haben in den letzten Tagen den Times Square in New York besetzt und sicherheitshalber einmal für die siegreiche Rudereinlage nach dem Duell mit Brasilien geprobt. Also die Fans sind vom Viertelfinaleinzug überzeugt und Torhüter Örjan Nyland bestätigt: Wir können uns verbessern, wir können uns steigern und Brasilien besiegen. Brasilien hingegen hat bei dieser Weltmeisterschaft noch nicht richtig überzeugt. Trotzdem, die Brasilianer stehen unter Druck, der 6. WM-Titel wird erwartet. In der Nacht ab 2 Uhr unserer Zeit kommt es dann zum nächsten Spitzenspiel, Mexiko gegen England, und das im Aztekenstadion von Mexico City vor 83.000 fanatischen Fans.
1: Und das war's für heute vom Team des Journals. Für das Team Franz Renner, Regie, Eckehard Braun und Jürgen Pfaffinger am Mikrofon. Wir bedanken uns für Ihr Interesse und wünschen Ihnen einen schönen Sonntagabend.

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1: Königsdrama in Salzburg, Krieg und Frieden im Grand Hotel. Im März musste Markus Hinterhäuser den Intendantensessel der Salzburger Festspiele räumen. Mit Spannung erwartet das Festspielpublikum nun, wie seine interimistische Nachfolgerin Karin Bergmann als Brückenbauerin ein Programm auf die Bühne bringen wird, das ihr Vorgänger geplant hat. Die Bregenzer Festspiele feiern 2026 ihr 80-jähriges Bestehen. Zum Auftakt der Jubiläumsausgabe wird Verdis La Traviata auf der Seebühne gezeigt. Und der morbide Charme des verlassenen Südbahnhotels wird zur Kulisse einer Bühnenadaption von Leo Tolstois Krieg und Frieden. Bei den Festspielen Reichenau erkundet der langjährige Burgschauspieler Philipp Haus Orte, die an den Glanz lange vergangener Tage erinnern. Was bringt der Festspiel Sommer 2026? Welche Premieren bleiben in Erinnerung? Und welche Rolle spielt die Kultur als sogenannter Standortfaktor in den Regionen? Darüber diskutieren wir in den Sommermonaten mit den führenden Kulturjournalistinnen des Landes.
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1: Und mit folgenden Gästen. Das Schönste im Kultursommer ist die Freiluft, sagt Hedwig Kainberger. Sie ist Leiterin des Feuilletons der Salzburger Nachrichten und wird mit uns diskutieren. Herzlich willkommen.
2: Grüß Gott.
1: Vorsicht, Nostalgiefalle. In politisch bewegten Zeiten wird der Blick in die Vergangenheit oft mit einem Weichzeichner versehen. Ja, was dieser Befund mit dem heimischen Festivalsommer zu tun hat, wird Ronald Pohl erklären. Er ist Kritiker der Tageszeitung Der Standard. Herzlich willkommen, Ronald Pohl.
3: Einen schönen guten Tag.
1: Kultur zahlt sich aus, gerade weil es nicht ihre primäre Bestimmung ist, sich auszuzahlen. Das sagt Thomas Kramer, Kritiker der Tageszeitung Die Presse. Herzlich willkommen, Thomas Kramer.
4: Hallo, grüß Gott.
1: Ja, der Sommer ist noch jung, wir wissen das, aber die ersten Premieren dieses Festivalsommers sind bereits über die Bühne gegangen. Zum Beispiel in Reichenau eine Inszenierung der Fledermaus.

0: als Eröffnungspremiere der Festspiele Reichenau war Mittwoch Johann Strauss Klassiker Die Fledermaus zu sehen. Ja, in einer beschwingten, könnte man sagen, Inszenierung von Nils Strunk und Lukas Schrenk. Man hat diese Operette, diesen Klassiker in die goldenen 20er Jahre verlegt. Sie waren bei der Premiere, Ronald Pohl. Welchen Eindruck hatten Sie denn? War das eine gute Idee des Regieduos?
1: Naja, vor allem war es eine beflissene Idee. Ich meine, man ist sommers aufgeräumter Dinge. Man bemüht sich dann plötzlich Positionen zu vertreten, die jeweils über den erreichten Stand der Dinge und der gesellschaftlichen Agenda hinausweisen. Man will sich auch von den Härten des Erwerbslebens ausruhen oder mindestens von dem Umstande, dass man das Geld für sich arbeiten lässt. Mit Blick auf die Klientel, die auch Sommertheater besucht. Und so kann es dann kommen, dass man sich mit den Figuren der Fledermaus verbünden will und so wie Eisenstein und all die anderen ganz gerne supieren möchte. Die Frage ist, wenn man hinausweisen will über das je eigene, warum dann zurück und warum im Zwischenhalt? Nils Strunk und all den anderen in Reichenau hat es gefallen, die Fledermaus von der Nachzeit des ersten großen Gründerzeit Grachs, so heißt er, 1874, 50 Jahre, von dort aus gesehen in die Zukunft zu verlegen, in die sogenannten Roaring Twenties. Und ich muss ganz ehrlich sagen, das Konzept trägt nicht vollends. Das hat den schlichten Grund in dem Umstand, dass die Straußsche Musik für sich besteht, dass sie es aus eigenem heraus walzt und swingt und auch sonst spleißt sich da manches in dem neu zusammengefügten Text, wenn dann plötzlich von der Heimwehr die Rede ist, es ein paar lässliche, wie ich meine, Anspielungen auf die Traumnovelle von Schnitzler gibt. Ja, und wenn plötzlich Wiener Kreis und Hugo Bettauer und all diese Namen aus den 20ern aufleuchten und dem fröhlichen oder halbfröhlichen Treiben gar nicht so wirklich aufhelfen.
0: Zur Erinnerung, Gabriel von Eisenstein muss eine Arreststrafe antreten und amüsiert sich in der Nacht davor beim Prinzen Orlowski. Ja, und dort treffen Stubenmädchen auf Prinzen, verkleidete Gemahlinnen auf ihren Ehemann, Verwechslungen und ein Streich sorgen für launige Unterhaltung. Das erfolgsverwöhnte Tandem Nils Strunk und Lukas Schrenk verlegt die Handlung der Fledermaus, die spielt ja eigentlich in der Gründerzeit in den 1870er Jahren, in die 20er Jahre. Ähnlichkeiten mit einer Gegenwart, die von multiplen Krisen heimgesucht wird, sind kein Zufall. Das zumindest meint der Regisseur Lukas Schrenk zu dieser Inszenierung.
2: Also die 20er waren auch ein Jahrzehnt des Verdrängens und des Wegschiebens. Und man lenkt sich ab, man sucht Eskapismus, man will irgendwie diesen ganzen realen Problemen, politische, wirtschaftliche Probleme, denen will man auf irgendeine Art entfliehen. Und das Thema Verdrängung ist auch eigentlich ein Grundthema in der Fledermaus. Das heißt, wir sehen Figuren, die sich total in privates Vergnügen stürzen, in Feiern, sich in Beziehungsgeflechten verheddern, sich eigentlich nur noch damit beschäftigen. Und wir haben jetzt gar nicht so einen riesen Fokus darauf gelegt, dass diese politischen Debatten bei uns auf der Bühne geführt werden, sondern die flankieren das Ganze eher. Also man spürt eher, dass die im Hintergrund brodeln und stattfinden, während eigentlich man im Champagner beziehungsweise bei uns im Absinth es sich gut gehen lässt.
0: Ja, Johann Strauss, Fledermaus als Tanz auf dem Vulkan. Hedwig Heinberger, Sie haben ein wenig skeptisch geschaut, als wir den musikalischen Einspieler gebracht haben. Verträgt sich denn die Operette mit dem Swing? Gelingt denn so eine Frischzellenkur? Oder würden Sie eher abraten, diese anachronistischen Zugänge zu versuchen?
3: Ich tue mir schwer mit einem Urteil, weil ich war ja nicht dort. Und die Regisseure sind durchaus erfahrene Könner. Also ich möchte ihnen das nicht absprechen. Warum es mich ein bisschen gerissen hat oder etwas mehr erschüttert hat, war einfach diese verwortakelte Blasmusik zur Fledermaus. Das hat ein bisschen wehgetan. Also ich glaube, dass Johann Strauss etwas anders klingt als die Blasmusik. Die Blasmusik ist toll, aber so, was ich vernommen habe, das war jetzt nicht das, wo ich mir gesagt hätte, da müsste ich hin und das hören.
0: Thomas Kramer.
4: Das wäre doch eine ganz nette Definition von Jazz, verwortakelte Blasmusik. im guten Sinn. Ja, also da finde ich jetzt nichts dagegen. Ich finde etwas gegen diese zwanghaften Anachronismen. Und eine Frischzellenkur mit einer 100 Jahre alten Unterhaltungsmusik ist ja auch nicht mehr gerade so frisch. Also diese Anything-Goes-Mentalität, man muss jetzt alles mit allem verquicken, dass dann die Kritiker auch schön brav schreiben, dass alle Stilelemente vermischt werden. Das irritiert mich ein bisschen und ich glaube, dass hier ein bisschen Purismus nicht schlecht täte manchmal.
0: Am Mittwoch wurden die Festspiele Reichenau eröffnet. Am Freitag fand dann eine weitere große Premiere statt, und zwar eine Bühnenadaption von Leo Tolstois Krieg und Frieden. Und nicht irgendwo, sondern an einem wirklich besonderen Ort, nämlich im legendären Südbahnhotel am Semmering. Das wird ja seit dem vergangenen Jahr wieder von den Festspielen Reichenau bespielt. Ein sagenumwobener Ort, der ja auch in die Literatur eingegangen ist. Zum Beispiel in Schnitzlers Weites Land. Sie, Thomas Kramer, waren gestern bei dieser Premiere. Regie führte Philipp Haus, der lange am Burgtheater gespielt hat, jetzt im künstlerischen Leitungsteam des Schauspielhaus Düsseldorf tätig ist. Wie passt denn die Ära der napoleonischen Kriege in ein Grand Hotel des Fin de Siècle? Auch hier wieder ein Anachronismus?
4: Ja, das ist wieder ein ganz ähnlicher Anachronismus. Wir lieben das und wir lassen uns offensichtlich von 100 Jahre oder 120 Jahre alten Gebäuden gerne entführen in eine 200 Jahre alte Zeit, die vor 150 Jahren beschrieben worden ist. Wir springen da gern hin und her. Das finde ich auch irgendwie sympathisch. Es ist beim Südbahnhotel auch dieser morbide Glanz, dass das einfach nicht fertig renoviert ist. Wenn das einmal fertig renoviert ist, glaube ich, wird es gar nicht einmal so ein schöner Theaterplatz sein. Aber es war eine wunderbare Aufführung. Die Hauptrolle hat ein Schauspieler gespielt, der mir überhaupt kein Begriff war. Ein Mann namens Noah Saavedra, im Burgenland geboren. Der war begeisternd als Pierre. Pierre ist ja die Zentralfigur für mich in Krieg und Frieden. Pierre ist einer von dreien die seiner Generation. Die anderen heißen André und Nicolai. Aber dieser Pierre ist so eine Art reiner Thor. Im Grunde eine Variation des Parsifal. Und der Mann hat, obwohl er an Figur durchaus unterschiedlich ist von dem im Buch geschilderten Pierre, dieser Saavedra, hat das großartig gespielt. Also wirklich, da war ich ganz begeistert. Die zweite große schauspielerische Leistung war von Martin Schwab, der drei Vaterfiguren gespielt hat.
0: Leo Tolstoi hat ja bekanntlich einen epochalen Roman geschaffen. Der Roman beginnt 1805 in St. Petersburg und Moskau. Russland bereitet sich auf den Krieg gegen Napoleon vor. Junge Männer werden einberufen und die Souverän und das luxuriöse Leben der Oberschicht wird von diesem Abschied und von dieser drohenden Gefahr überschattet. Im Mittelpunkt steht der Erbe Pierre. Er ist ein Anhänger Napoleons und der französischen Revolution. Er schwärmt für die Werte von Freiheit, Gleichheit und Brüderlichkeit. Und damit ist er natürlich ein Fremdkörper in dieser feudalen Gesellschaft. Tolstoi spannt ein großes geschichtliches Panorama auf und berichtet davon, wie Napoleons Expansionskurs in den Weiten der russischen Landschaft versandet und in Stocken gerät. Besonders dramatisch natürlich der Brand im verwaisten Moskau. Die Bewohner und Bewohnerinnen haben die Stadt verlassen und ein Feuer tobt in der Stadt und verwüstet sie. Diese Geschichte von epochaler Wucht wird natürlich in epischer Breite erzählt. Die Frage ist, wie bringt man so einen gewichtigen Stoff auf die Bühne? Martin Schwab brilliert, so der Befund des Kollegen, gleich in drei Rollen in dieser Inszenierung. Und was er zu dieser Inszenierung zu sagen hat, das hören wir jetzt gleich.
5: 2000 Seiten hat ja der Roman. Und das muss man eindampfen auf 3 Stunden Vorstellungsdauer. Und da mit aller Ernsthaftigkeit auch dem Tolstoi gegenüber gerecht zu werden, das bedarf eine sehr gute Bearbeitung, auch eine sehr, sehr gute Dramaturgie. Und auch eine sehr, sehr gute, behutsame, fantasievolle und dem Tolstoi verpflichtende Regie, die der Philipp Haus macht.
0: Ronald Pohl, Sie waren zwar gestern nicht im Südbahnhotel, aber sind natürlich ein belesener Kritiker und haben natürlich Tolstois Krieg und Frieden gelesen. Es geht also um die Geschichte einer Familie während der napoleonischen Kriege. Das ist ein Werk von epischer Breite, also auch ein sehr, sehr umfangreicher Roman. Man kann sich vorstellen, dass es eigentlich sehr, sehr schwierig ist, diesen Roman auf die Bühne zu bringen.
1: Naja, Versuche gab es immer wieder. Ich erinnere mich, dass Matthias Hartmann im Casino des Wiener Burgtheaters einen unverächtlichen Versuch unternommen hat, mit einfachen, vorgezeigten Mitteln, beinahe Brechtschen sind's. Ein Aspekt, der ja auch mitschwingt, ist, dass in den napoleonischen Kriegen und mit dem Feldzug von 1812 die Trennungen Krieg und Nicht-Krieg, ja, verliert hier zusehends die Unterscheidung, verliert an Wert. Wir haben hier dann Partisanen geschehen. Wir haben im Grunde das Aufreiben der Zivilbevölkerung und weniger, weil Napoleon grandios unter Anführungszeichen gescheitert ist mit seinem Russlandfeldzug. Also aus diesem Grund, glaube ich, ist dieser Roman als Betrachtung des Krieges an sich so etwas wie die Beschreibung einer Wegscheide. Die Wegscheide zwischen modernen Verhältnissen und denen des guten alten Kabinettskrieges, wie das in Europa mal hieß. Und was der Verlust dieser Unterscheidung meint, können wir heute unter anderem in Europa sehr genau vor unserer sogenannten Haustüre sehen.
4: Um einen Roman auf die Bühne zu bringen, muss man ein Theaterstück draus machen. Man kommt nicht umhin. Ich glaube, dass Versuche, einen Roman auf der Bühne mehr oder weniger vorzulesen und dann die Personen sich selbst beschreiben zu lassen und dann als Personen sprechen zu lassen, diese Versuche sind eigentlich schon gescheitert. Und dieser Abend hat sich schon im Wesentlichen dem Nikolaus Hack verdankt, der die Dramatisierung gemacht hat, die dann später überarbeitet worden ist. Er ist ja ein bisschen in einem leichten Unfrieden geschieden von dem Projekt, weil die anderen darauf bestanden haben, Philipp Haus vor allem, glaube ich, die haben darauf bestanden, dass man mehr Tolstoi-Prosa hineinbringt. Das haben sie auch gemacht und ich finde, es ist ein ganz guter Kompromiss geschaffen worden. Das ist ein bisschen streberhaft, wenn man versucht, alle Aspekte eines Romans auf die Bühne zu bringen. Man kann auch nicht die komplizierten Überlegungen Tolstois zur Psychologie und zur Rolle Gottes in der Welt auf die Bühne bringen. Man muss daraus ein Stück machen. Hack hat das gemacht und es ist im Wesentlichen beibehalten worden.
0: Das ist eine Herkulesaufgabe, so einen großen Roman auf die Bühne zu bringen, aber die Festspiele Reichenau haben es gewagt. Maria Happel, Hedwig Heimberger, hat ja im letzten Jahr im Südbahnhotel Shakespeares Sommernachtstraum gezeigt. Das war zum ersten Mal seit 15 Jahren, dass dieser Ort wieder zur Spielstätte der Festspiele Reichenau wurde. Natürlich ein sagenumwobener Ort. Ist der Intendantin damit ein Coup gelungen?
3: Das würde ich aus der Ferne jedenfalls sagen. Ich kenne das Südbahnhotel als Spielort von früher und das war immer begeisternd. Also wenn das jemand gemacht hat, so wie Thomas Kramer geschildert hat, wo die Schauspieler das können, wo die Schauspieler mitgehen, wo ein richtiger Stoff ist, wo das gut inszeniert ist, dann ist das eine faszinierende, großartige Spielstätte. Das ist überhaupt sehr schön, wenn man sich als Publikum einmal nicht in Reih und Glied ins Parterre oder auf die Ränge setzt, sondern wenn man mit der Truppe mitgehen kann und wenn die Räume da sind, die von selber zu Bühnenräumen werden. Und noch dazu an diesem großartigen, wunderbaren Ort. Und das ist auch das Schöne überhaupt in Sommertheatern, dass man solche Orte, sei es im Freien oder in Innenräumen, gut bespielen kann.
1: Nur ein klitzekleiner Einwurf. Ich würde ja mal vorschlagen, dass man dort vielleicht einen Stoff wie Stephen Kings Shining zur Aufführung bringt. Nicht mit Blick auf die viel berühmtere Verfilmung von Stanley Kubrick, aber mit Blick auf den Ausgangstext könnte man sagen, das Buch besteht daraus, dass langsam und allmählich einen der Verdacht beschleicht, dass ein Hotel ein Subjekt ist. Und in dem Fall natürlich ein übelwollendes Subjekt mit Blick auf die armen Menschen, die dort einen Winter verbringen müssen. Und das wäre doch mal, vielleicht gerade sommers, eine schöne Gelegenheit, einen Stephen King in dem dortigen Hotel zur Aufführung zu bringen.
0: Ja, ein Vorschlag von Ronald Pohl. Vielleicht hört uns Maria Happel. Sie hat tatsächlich in einem Interview gesagt, dass dieser Ort, der ja eben auch in die Literaturgeschichte eingegangen ist, zum Beispiel hat Schnitzler einige Figuren im weiten Land wirklich anscheinend dem Personal in diesem Hotel geschuldet. Also er ließ sich inspirieren vom Personal dieses Hotels. Und dieser Ort ist natürlich sehr, sehr mächtig, wenn man dort ist. Die Intendantin hat gesagt, wenn man dort spielt, dann ist immer der Ort der Hauptdarsteller.
6: Es ist natürlich ganz klar, dass dieses Südbahnhotel der entscheidende Hauptdarsteller ist, egal welches Stück man macht. Es spielt einfach mit. Und ist ein Erlebnisort auch, ja. Und solange wir das noch haben dürfen, kämpfe ich darum, ja.
0: Thomas Kramer, ist das eine Qualität des Festivalsommers, dass man eben Theaterräume erkundet, die man üblicherweise nicht kennenlernt, wie eben zum Beispiel ein verlassenes Grand Hotel, natürlich das berühmteste Beispiel, der Jedermann am Domplatz, eine Burgruine, also Orte, die zur Kulisse, zur Bühne werden und ganz neue Erlebnisse bringen.
7: Das ist wirklich die Aufgabe auch von Sommerfestivals. In Reichenau kann man auch andere Orte entdecken. Also dieser Viadukt zum Beispiel, das ist für mich eine wirkliche Entdeckung. Und wenn man im Bayerbacher Hotel wohnt und jeden Tag zum Theater geht und wieder zurück, geht man immer an diesem Viadukt vorbei, der in Doderers Wasserfällen von Slonia eine wichtige Rolle spielt und der auch im letzten Jahr von in Reichenau aufgeführten Stück von Horvath, Der jüngste Tag, vorkommt. Also ein Ort hat seinen Genius. Und das merkt man in Reichenau wirklich.
0: Thomas Kramer, Hedwig Heinberger und Ronald Pohl heute zu Gast im Ö1 Kulturtalk. Wir sprechen über den Festivalsommer. Ja, und wir würden uns natürlich gerne nur dem Schöngeistigen widmen, aber auch der schnöde Mammon spielt natürlich, wenn wir über Festivals sprechen, eine Rolle. Am 10. Juni trat Finanzminister Markus Marterbauer ans Rednerpult des Nationalrates und die Kulturnation lauschte. Wenig überraschend, auch in der Kultur regiert der Sparstift, wobei vor allem Museen und Förderungen betroffen sind. Ja, und was er gesagt hat zur Einleitung des Kulturkapitels, das hören wir jetzt gleich.
8: Österreich ist eine Kulturnation und wir sind stolz darauf. Von Gustav Mahler bis Martin Grubinger, vom Wiener Konzerthaus bis zum Posthof, von Elfriede Jelinek bis Birgit Birnbacher. Die Vielfalt und die Freiheit der Kunst sind zentrale gesellschaftliche Werte.
0: Ja, das Kulturbudget sinkt 2027 um 3,3%. Während die Basisabgeltung für die Bundestheater und die Bundesmuseen eingefroren werden, werden im Kulturbereich Förderungen gekürzt. Außerdem wird der Bau von Besucherzentren, zum Beispiel in Belvedere, nicht so schnell stattfinden wie geplant. Und damals, Hedwig Heinberger, ich frage jetzt die Salzburgerin in unserer Runde, hieß es, nur die Salzburger Festspiele dürfen aufatmen. Ein leichter Wiederanstieg des Budgets im Jahre 2028 ist geplant, aufgrund eines Mehrbedarfs für die Sanierung der Salzburger Festspielhäuser. Nun tauchen aber Wolken am Horizont auf, denn der Rechnungshof warnt davor, dass es zu einer Kostenexplosion beim Umbau dieses Festspielbezirkes kommen könnte. Das Profil hat daraufhin getitelt »Loch im Budget statt Loch im Berg«. Es bezieht sich darauf, dass für diese Erweiterung der Mönchsberg untertunnelt werden muss. Ist dieses große Projekt in Zeiten des Spardrucks gefährdet, Hedwig Heinberger?
3: Also da muss man zwei, drei Dinge auseinanderhalten. Das eine ist das laufende Budget, das Herr Marterbauer in der Budgetrede angesprochen hat und das für die kommenden 2 Jahre gelten wird. Das trifft die Salzburger Festspiele voraussichtlich genauso erbarmungslos wie die Bundestheater und die Bundesmuseen, also und die Bregenzer Festspiele. Also ich rede da jetzt von den großen Tankern. Wenn sich jetzt abzeichnet, dass diese Zuwendungen eingefroren sind, ist das höchst gefährlich, weil keine Inflationsabgeltung, keine Personalerhöhungen sind. Das heißt, Jahr für Jahr Kaufkraftverluste. Die freie Szene trifft es mit dem expliziten Minus noch gravierender. Die haben den nominellen Verlust plus den realen Verlust. Also das heißt, für die Kultur stehen da schwierige Zeiten an. Auf der einen Seite muss man sagen, natürlich sollen Kulturbetriebe auch beim Sparen mit dabei sein. Aber ich sage jetzt nur mal ganz schnell, die Kultur war nicht der Bereich, der das Defizit ausgelöst hat. Also da stehen wirklich Schritt für Schritt bittere Zeiten bevor. Die andere Geschichte ist das Baubudget. Das Baubudget für dieses große Sanierungsprojekt ist unbestritten, weil das ist ja schon seit langem vertraglich vereinbart von Bund, Land und Stadt und auch von Gemeinderat, Landtag und Nationalrat. Also da jetzt zurückzunehmen wäre, der heilige Irrsinn, weil das ja lange vorbereitet ist, geplant ist, die Ausschreibungen sind erfolgt. Also das hinauszuzögern, macht alles nur teurer. Die dritte Sache, die Sie angesprochen haben, ist dieser Rohbericht des Rechnungshofs, den keiner kennt, außer offensichtlich das Profil. Ich erlaube mir schnell zu sagen, das war wirklich ein sehr unseliger Artikel im Profil mit ganz eigenartigen Unterstellungen, was vieles betrifft. Es kann sein, dass es zu Veränderungen der Baukosten kommen kann, ja. Aber ich möchte den Menschen sehen, der 5 oder 10 Jahre im Vorhinein auf den Cent genau feststellen kann, wie viel es kostet, ich weiß nicht, wie viel 100 Kubikmeter des Berges abzuschaben. Also es kann dort oder da Verschiebungen geben, es kann auch zu Kostenerhöhungen kommen. Aber ich habe nicht den Eindruck, dass sich da jetzt in nächster Zeit die große Kostenexplosionskatastrophe abzeichnet.
0: Ja, das Profil berichtet, dass aus projektierten 519 Millionen Euro 635 Millionen Euro werden können, dass man sich also verschätzt hat. Eine allgemeine Frage: Dieser Umbau des Festspielbezirks in Salzburg steht ja seit langem zur Diskussion, ist seit langem geplant und auch notwendig, um einen modernen Theater- und Festspielbetrieb zu ermöglichen. Wie wichtig ist es denn, das jetzt wirklich umzusetzen in den kommenden Jahren, Hedwig Heinberger?
3: Ich möchte nur sagen, mit diesen zwei Zahlen, die Sie genannt haben, ich habe da natürlich wieder geölte Blitz Herrn Kreppertz angerufen und der hat diesen Unterschied.
0: Jetzt müssen Sie sagen, wer der Herr Kreppertz ist.
3: Herr Kreppertz, den kaufmännischen Leiter der Salzburger Festspiele, der auch federführend den Umbau betreut, den habe ich sofort angerufen und der hat diese Differenz für mich eigentlich ganz schlüssig erklären können. Zum einen sind da Baukostensteigerungsindizes drinnen, also da werden zwei Nettobeträge über verschiedene Jahre verglichen. Zum anderen ist da eine Schwankungsbreite von 20% eingerechnet etc. Also mir erschien diese Erklärung durchaus plausibel. Trotzdem, ich möchte nur sagen, man kann natürlich nicht ausschließen, dass die Baukosten steigen und dass es da Unebenheiten gibt. Nur diese Skandalisierung, die da passiert ist, die halte ich für äußerst ungerechtfertigt.
0: Ja, Kulturfestivals, das darf man vielleicht auch nicht vergessen, ziehen Touristen an. Sie schaffen Wertschöpfung in den Regionen, Stichwort Umwegrentabilität. Und sie schaffen Arbeitsplätze natürlich. Ein Beispiel: Das Gesamtbudget der Salzburger Festspiele für die Saison 2025-26 beträgt 77,38 Millionen Euro und ca. 25% trägt die öffentliche Hand in Form von Subventionen bei. Der Rest, also immerhin 75%, wird durch Kartenverkäufe und Sponsoring finanziert. Aber laut einem Bericht der Wirtschaftskammer Salzburg beträgt die Wertschöpfung für die Region 250 Millionen Euro sowie Steuereinnahmen in der Höhe von 96 Millionen Euro. Muss man, eine Frage an die Runde, in Zeiten, in denen der Spardruck regiert, natürlich auch was das Kulturbudget betrifft, die Politik daran erinnern, dass zum Beispiel auch Festivals wirklich ein Standortfaktor sind für eine Region, eine Stadt?
7: Also ich glaube, man kann immer sparen. Ich halte es im Gegensatz zur Kollegin Kemperger nicht für eine Katastrophe, ein Bauprojekt ein bisschen zu verschieben oder zu redimensionieren. Ich bin da jetzt nicht so schrecklich. Man kann auch im Programm sparen, bei den Salzburger Festspielen wahrscheinlich weniger. Aber bei den Wiener Festwochen könnte ich mir eine Reduzierung des Programms sehr gut vorstellen und das würde die Substanz oder die Qualität nicht unbedingt beeinträchtigen. Ich sehe das ein bisschen gelassener. Aber die Umwegrentabilität, die ist wirklich wichtig und das sollte man vor allem den Leuten immer dort sagen, den Salzburgern. Mir sagen die Damen im Hotel immer, ja, wer braucht denn das alles und es kommen jetzt so viele Touristen und ich denke, man muss den Leuten schon auch sagen, dass sie in einer so schönen Stadt leben können. Verdanken sie auch den Festspielen. Das, glaube ich, muss man den Menschen wirklich sagen. Wenn man in Bayreuth war, muss man ein paar hundert Kilometer oder 100 Kilometer nach Hof fahren. Das ist eine entsprechend große Stadt, wo es keine Kultur gibt. Und dort schaut es einfach ganz anders aus. Die Leute wirken ganz anders. Also der Glanz, den Salzburg auch für die Einwohner hat, verdankt es den Festspielen und natürlich seinen großen Söhnen, ja, und Töchtern.
0: Ronald Pohl.
1: Naja, ich kann eigentlich nur postskriptiv sagen, die Kunst besteht ja immer darin, den Mangel zu seinen eigenen Gunsten auszulegen. Ich muss sagen, ich empfinde ein großes Widerstreben, immer den konischen Hut des Kunstzuständigen oder Kunstexperten oder Expertin, wie auch immer, mit der Schiebermütze des Säckelwarts einzutauschen. Ich finde es eigentlich gallig, ständig an Lohnkosten, Druck und dergleichen erinnert zu werden. Plötzlich haben alle BWL studiert, plötzlich können alle, und das richtet sich eindeutig nicht gegen die hochgeschätzte Kollegin und ihre sehr genaue, wie ich weiß, immer Recherche, sondern mögen doch die darin bewandert sind, das ihre tun. Aber ich muss schon schmunzeln, wenn wir ständig über die Modernisierung Salzburgs reden, um dann in der altertümlichsten Weise um das Seelenheil eines reichen Mannes auf der Bühne dort mit einem selbst zu Rate zu gehen. Naja, das gehört zu den entwickelten Widersprüchen, zu denen ein Kulturland wie Österreich stehen muss. Sorgen wir doch dafür, dass der Darsteller des Jedermanns in seiner Garderobe eine wirklich tolle Kühlanlage hat, die alle Stückeln spielt.
0: Die Runde ist sich einig, die instrumentelle Vernunft ist nicht der Fluchtpunkt jeder Diskussion oder sollte es nicht sein. Ich bringe jetzt aber trotzdem noch eine Zahl ins Spiel, und zwar in Bezug auf Bregenz. Wir haben im vergangenen Jahr darüber diskutiert. Bereits im vergangenen Jahr wurden die Subventionen der Bregenzer Festspiele um 30% gekürzt. Da hat man letztes Jahr noch relativ salopp formuliert locker reagiert. In diesem Jahr aber gibt es bereits einen Appell des kaufmännischen Direktors Michael Diem. Er sagt, es fehlen jährlich 4,6 Millionen Euro. Und wenn das so weitergeht, dann sind die Bregenzer Festspiele auch tatsächlich bedroht. Sie feiern ja in diesem Jahr ihr 80-jähriges Bestehen. Und zwar mit einer Inszenierung von Verdis La Traviata auf der Seebühne, also auch ein großer Klassiker zu diesem Jubiläum. Die Premiere findet am 22. Juli statt. So, und jetzt kommen wir zu einem interessanten Punkt, der uns wieder zum Inhalt bringt. Das Libretto spielt ja, das wissen wir, ebenfalls im 19. Jahrhundert, wie die Fledermaus in den 1850er Jahren in den Salons. Aber der Regisseur Damiano Micheletto hat sich dafür entschieden, wir denken an die Fledermaus in Reichenau, die Handlung, man staune, in die 1920er Jahre zu verlegen und die Intendantin der Bregenzer Festspiele, Lili Pasikivi, erläutert das folgendermaßen.
9: Unsere La Traviata ist in 1920er, also the Roaring Twenties. Also wir haben große, fantastische Feste in Paris, und natürlich die Wasserelemente bringt auch etwas Spannendes. Und dann mit dieser Spiegel ist wie auch wie eine Kinowand, wo man erzählt eigentlich etwas anderes, was passiert zwischen die Szenen hier. Und das ist eine schöne Vertiefung in diese Geschichte.
0: La Traviata spielt in den Pariser Salons der 1850er Jahre. Im Zentrum steht die Kurtisane Violetta,

0: Luft zu liegen. Warum kapriziert man sich denn ausgerechnet auf die 1920er Jahre?
1: Naja, bei La Traviata haben wir es ja mit Schwindsucht zu tun. Geht es darum, so etwas wie schwindsüchtige Verhältnisse zu bebildern. Aber ganz gewiss scheint es ein gewisses Faible jetzt, das kann man ja runterbrechen, das muss man nicht so hochhängen, ein gewisses Faible für die sogenannte Zwischenkriegszeit zu existieren. Das hat wohl mit dieser Zeit, die man ja erst im Nachhinein in den Blick nehmen konnte, als Umweltanlage betrachten konnte, hat das damit zu tun. Und natürlich gibt es so etwas wie einen Schauder, der mit der Aufgipfelung dieser Ära im Faschismus, im Europäischen zu tun hat. Und es gibt ja so etwas wie eine Nachhalt dessen, waren es unentrinnbare Entwicklungen, die zu dieser Implementierung des Faschismus auf breitester Basis geführt hat. Und das ist natürlich eine Diskussion, die uns mindestens in unseren Oberstübchen, im Unbewussten und so weiter treibt, lenkt und auch, vor Befürchtungen stellt. Das ist ja ganz klar. Eine weitere Analogie ist vielleicht auch mit gewissen technischen Mehrwerten verbunden, die in dieser Ära entwickelt wurden. Damit meine ich jetzt weniger die Jazzfähigkeit von Verdi als ganz einfach die technischen Apparaturen. Und auch wir haben qua Digitalität etc. ja eine ganze Reihe von Herausforderungen technischer Natur zu bewältigen. Und ich glaube schon, dass diese Unbehaustheit und diese Aufgestörtheit, die das bei uns allen erzeugt und erregt, jetzt zurückprojiziert wird auf diese Ära, nämlich der 20er Jahre.
0: Thomas Kramer, Ronald Pohl und Hedwig Heinberger heute zu Gast im Ö1 Kulturtalk. Wir sprechen über den Festivalsommer und wir wenden jetzt gleich den Blick von Bregenz erneut nach Salzburg. Ja, und wir sprechen über die Causa Prima der heimischen Kulturpolitik. Am 26. Juli werden die Salzburger Festspiele eröffnet. Die Festrede beim Festakt hält in diesem Jahr die belarussische Musikerin und Aktivistin Maria Kalesnikava. Am Abend findet dann im großen Festspielhaus die Premiere von Georges Bizets Carmen statt. Am Dirigentenpult steht Theodor Kurenzis und in der Titelrolle wird Asmik Grigorian zu erleben sein. Ja, es ist, und das ist das Besondere an dieser Ausgabe der Salzburger Festspiele, ein Programm, das die Handschrift von Markus Hinterhäuser trägt. Seine interimistische Nachfolgerin Karin Bergmann setzt dieses Programm nun um in diesem Sommer. Ja, und bevor wir mit unseren Kritikern und unserer Kritikerin über diese einmalige Situation sprechen, hören wir kurz, was Karin Bergmann über ihren Vorgänger denkt.
2: Ich kann nur sagen, ich selber hatte ja jedenfalls in den Monaten davor eine ganze Reihe von Gesprächen mit Markus Hinterhäuser, den ich nach wie vor sehr schätze, den ich für einen unglaublich erfolgreichen Intendanten halte, der diese Festspiele maßgeblich geprägt hat. Nur er hat einen einvernehmlichen Auflösungsvertrag unterschrieben und dazu muss es irgendeinen Grund geben.
0: Karin Bergmann, die interimistische Intendantin der Salzburger Festspiele, gibt sich diplomatisch nach wochenlangen Kontroversen mit dem Kuratorium der Salzburger Festspiele und der Salzburger Landespolitik hat Markus Hinterhäuser seinen Hut als Intendant der Salzburger Festspiele genommen. Wenige Monate vor der Eröffnung standen quasi die Festspiele ohne künstlerische Leitung da. Das Ganze fand sein Finale Grande am 26. März. Karin Bergmann ist dann als sogenannte Trümmerfrau eingesprungen. Was ein bisschen eine zynische Pointe ist, denn der Streit mit dem Kuratorium begann unter anderem deshalb, weil Markus Hinterhäuser Karin Bergmann als Schauspielchefin wollte, am Kuratorium vorbei. Nun ist sie also seine Nachfolgerin, interimistisch. Thomas Kramer, Sie haben dieses Salzburger Königsdrama, ja man kann sagen, publizistisch begleitet. Wie konnte es überhaupt so weit kommen?
3: Ich finde auch das Wort Trümmerfrau ganz unpassend. Erstens wegen seiner historischen Konnotation und dann, weil es ein Frauen- und Männerbild transportiert, das ich auch für altmodisch und sexistisch halte. Dahinter steht die Idee, dass Männer ihre Macht verwirklichen wollen, dass Männer sich selbst wichtig nehmen und Frauen kommen dann her und tun alles

0: besänftigen und begütigen und das, und den Schutt, den die bösen Männer hinterlassen, aufräumen. Das ist nicht so. Das ist wirklich ein Geschlechterbild, das ich ablehne als Mann. Und auch in diesem Fall, Karin Bergmann hat sich hier meines Erachtens moralisch nicht einwandfrei verhalten. Sie war illoyal. Das kann passieren. Es gibt solche Dinge, wo man sich im Leben dazu entscheiden muss, weil man etwas werden will, weil man etwas tun will, und das finde ich auch durchaus in Ordnung, da die Loyalität hintanzustellen. Das haben wir alle schon gemacht.
1: Dieser Begriff Trümmerfrauen hat natürlich medial die Runde gemacht, nicht nur in Bezug auf Karin Bergmann, sondern auch in Bezug zum Beispiel auf Ingrid Turnherr, die nach dem Fall von Roland Weißmann das Ruder übernommen hat. Und Karin Bergmann ist ja auch schon eingesprungen, als im Burgtheater die Finanzkrise das Haus in Turbulenzen gebracht hat. Hedwig Heimberger, Sie haben diese Kontroverse rund um Markus Hinterhäuser und diesen Konflikt, der sich ja über Wochen gezogen hat, wenn nicht Monate, erste Reihe fußfrei beobachtet. Welchen Eindruck haben denn Sie? Ist ihm Unrecht getan worden oder gab es da einfach solche Probleme hinter den Kulissen, dass gehandelt werden musste?
2: Also es ist ihm nicht Unrecht getan worden. Es gab Probleme hinter den Kulissen, dass gehandelt werden musste. Das Problem bei der ganzen Sache ist, dass diese Probleme von den handelnden Personen nicht explizit genannt worden sind. Und wer nicht dabei war, kann es nicht bezeugen. Aber es ist hinzunehmen, beide Seiten haben einen Auflösungsvertrag unterschrieben. Und damit ist die Sache juristisch geklärt. Deshalb möchte ich auch diesem Wort der Illoyalität widersprechen. Es kann natürlich sein, dass etwas ist in der privaten Beziehung von Bergmann und Hinterhäuser, also das, was die beiden als Freundschaft bezeichnen. Das müssen die zwei sich ausmachen, aber ich finde, dass Frau Bergmann sich völlig korrekt verhalten hat. Sie war nicht beteiligt an der Auflösung des Intendantenvertrages. Das war ausgemacht, das war fertig, das war unterschrieben und sie wurde dann danach gefragt.
0: Frau Keimberger, stellen Sie sich vor, Sie wollen einen jungen Redakteur in der Kultur anstellen, ja, und gehen zum Chefredakteur und plädieren für den. Ja, und es gibt einen Streit, der Chefredakteur will das nicht, und es entspinnt sich ein Streit an dieser Causa und die endet damit, dass der junge Redakteur statt Ihnen die Ressortleitung übernimmt und Sie aber nicht einmal fragt, ja,
2: das Problem,
0: nicht vorher mit Ihnen spricht. Das finde ich das Arge. Nein, ich glaube nicht an, dass Bergmann das von langer Hand geplant hat. Das glaube ich nicht. Aber sie hätte das sich noch einmal überlegen müssen. Sie hätte vorschlagen können, eine Doppelspitze zu etablieren.
2: Sie hätte vorschlagen können, was sie gewollt hätte. Es war der Vertrag aufgelöst. Meines Wissens war sie nicht involviert in den Konflikt Kuratorium Hinterhäuser. Dieser Konflikt war bei Gott nicht einfach, war kompliziert. Der ist aber zwischen diesen beiden geblieben. Frau Bergmann war in diesem Konflikt nicht involviert, weder inhaltlich noch in irgendeiner vertraglichen Gestaltung.
0: Aber sie hat doch eine gewisse Loyalitätsverpflichtung jemandem gegenüber, der sich für sie eingesetzt hat. Also ja, es hat Shakespeare'sche Dimensionen. Und wie gesagt, man würde das nicht immer vorwerfen können oder sollen. Man soll sie nicht immer vorwerfen. Aber es ist bedenklich.
1: Was tatsächlich ja erstaunlich ist, der Erfolg gab Markus Hinterhäuser recht. Die Salzburger Festspiele waren künstlerisch sehr erfolgreich und auch ökonomisch unter seiner Ägide überaus erfolgreich. Die Auslastung lag bei beachtlichen 98,4%. Aber, so wird gemunkelt und so haben wir alle gelesen, Markus Hinterhäuser habe gegen eine sogenannte Wohlverhaltensklausel, die in seinem Vertrag vermerkt war, verstoßen. Keiner weiß eigentlich genau, darauf hat Thomas Kramer angespielt, was das konkret bedeutet. Das heißt, wir haben die Situation, Ronald Pohl, ein sehr erfolgreicher, nach außen hin sehr erfolgreicher Intendant, wird gegangen. Und es ist eigentlich unklar, welche konkreten Vorfälle es gab.
3: Das ganze Bild krankt an einer Konfusion in der Nähe und ferne Einstellung. Ich muss sagen, so wie viele Markus Hinterhäuser persönlich kennen und schätzen, so geht es mir ja auch ein bisschen, so wenig vermag ich über die Interna, so spricht man doch, eines Großfestivalbetriebes wie dem in Salzburg zu sagen. Mir scheint hier grundsätzlich etwas anderes. Hier werden verschiedene politische Herrschafts- und Verwaltungsformen aus verschiedenen Zeiten abgelegte und moderne übereinandergelegt und miteinander in Konfusion gebracht. Denn das eine ist klar, da haben wir ein Kuratorium, da haben wir politisch Verantwortliche und die leisten sich einen charismatischen Künstlerintendanten, um aber dann ihn feudalistisch zu behandeln und zu maßregeln. Auch das kann man ja feststellen, denn in der Tat, ich kann mit einem Begriff wie Wohlverhalten wenig anfangen. Es sei denn, ich habe mich in das falsche Taschentuch geschneuzt oder mit dem Suppenbesteck ungehörig herumgespielt. Ich halte das für lächerlich. Verstehe aber, wenn Betroffene sagen, sie seien von jemandem, der der künstlerische Leiter eines Festivals ist, in ungehöriger Weise angebrüllt worden. Darüber zu befinden, ist nicht meines, ja, aus der Ferne. Mich erinnert das ein bisschen an den Prinzen von Homburg, von Heinrich Kleist. Wo auch ein charismatischer, jüngerer, nun sagen wir Reitergeneral, sein Sach auf sein Charisma stellt, ja, und damit voller Hybris handelt und dafür mit dem Tod bedroht wird, obwohl er doch vermeintlich Gutes geleistet und als Held gehandelt hat. Und der Kurfürst weist ihn darauf hin, dass er 100-mal gewinnen kann, wenn er im Wege einer absoluten Hierarchie zuwiderhandelt, dann ist er fällig. Und dieses dann ist er fällig haben wir hier erlebt. Und ich weiß nicht, ob eine Landeshauptfrau dazu taugt, eine Kurfürstin abzugeben. Aber mich erinnert das daran, was nichts daran ändert. Leute, die feststellen, sie seien ungehörig behandelt worden, muss man hören und man muss sie ernst nehmen.
1: Es bleibt ein Thema, das die Gemüter erhitzt. Wie gesagt, in diesem Jahr die Premiere von Georges Bizets Carmen findet am 26. Juli im großen Festspielhaus in Salzburg statt. Im vergangenen Jahr, wir erinnern uns, gab es bekanntlich eine Protestaktion pro-palästinensischer Aktivistinnen beim Festakt der Salzburger Festspiele. Ob die Salzburger Festspiele auch in diesem Jahr zur politischen Bühne werden, das wird dieser Festivalsommer zeigen. Wir dürfen gespannt sein. Für heute bedanke ich mich bei Hedwig Kainberger, Feuilletonchefin der Salzburger Nachrichten. Vielen Dank fürs Kommen. Bei Ronald Pohl von der Tageszeitung Der Standard und bei Thomas Kramer von der Tageszeitung Die Presse. Vielen Dank für die anregende Diskussion. Und nächste Woche wird Wien zur Hauptstadt des zeitgenössischen Tanzes. Wir diskutieren über Highlights des Impulstanzfestivals. Wenn es wieder heißt, gehört besprochen der Ö1 Kulturtalk zum Festivalsommer jeden Sonntag ab 18.15 Uhr. Die Produktion haben Jakob Fessler und Lela Thun betreut. Für den guten Ton war Elmar Peinelt verantwortlich. Und am Mikrofon verabschiedet sich Christine Scheucher.
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5: Am Mikrofon begrüßt sie Cornelia Krebs. In Albanien haben die Proteste gegen die Regierung gestern ihren vorläufigen Höhepunkt erreicht. Zehntausende waren auf den Straßen Tiranas versammelt, was als die sogenannte Flamingo-Proteste gegen ein Bauvorhaben in einem Naturschutzgebiet begonnen hat, steht längst für viel mehr. Teresa Kulowitsch berichtet.
6: Seit 33 Tagen versammeln sich die Menschen vor dem Regierungssitz von Premier Edi Rama. Wir sind hier, weil wir daran glauben, eine neue Generation an Politikern verdient zu haben, die Politik macht, die nicht auf Korruption und leeren Versprechen basiert. Das sagt diese Demonstrantin. Gemeint ist damit etwa das Versprechen von Wohlstand, den der steigende Tourismus im Land bringen hätte sollen. Im letzten Jahr haben 12 Millionen Menschen Albanien besucht. Profitieren davon können allerdings nur wenige. Das geplante Tourismusprojekt im Naturschutzgebiet Svernets, in das auch Trumps Schwiegersohn Jared Kushner involviert ist, das steht für die Menschen hier symbolisch dafür, dass reiche ausländische Investoren hofiert werden, während die Bevölkerung auf der Strecke bleibt.
5: Die Behörden in der Türkei haben wenige Tage vor Beginn des NATO-Gipfels bei Razzien zahlreiche Menschen festgenommen. In mehreren Provinzen wurden Journalisten, Wissenschaftler und Mitglieder linker Gruppierungen verhaftet, wie türkische Medien und Gewerkschaften berichten. Die Behörden argumentieren mit Terrorismusbekämpfung, Kritiker sprechen von gezielter Unterdrückung. Auf der Kärntner Turacher Höhe an der Grenze zur Steiermark ist heute ein Autolenker mit seinem Wagen von der Fahrbahn abgekommen und in den Turacher See gestürzt. Für den Lenker kam jede Hilfe zu spät. Mehr von Lisa Nadmesnik.
7: Kurz nach 14.30 Uhr heulen bei der Freiwilligen Feuerwehr Ebene Reichenau die Sirenen. Sämtliche Einsatzkräfte werden auf den Turacher See gerufen. Ein Fahrzeug ist dort in den See gestürzt. Als die Feuerwehrleute beim Einsatzort eintreffen, beginnen sie sofort nach dem PKW zu tauchen. In 5 Meter Tiefe finden die Feuerwehrleute das Auto samt Insassen und ziehen das Wrack mittels Seilwinde aus dem Wasser. Der Lenker, ein 64 Jahre alter Mann aus dem Bezirksspital an der Drau, wird den Rettungskräften übergeben. Sämtliche Wiederbelebungsversuche scheitern aber. Der Notarzt kann nur mehr den Tod des Mannes feststellen. Weil die Hecktüre des Wagens geöffnet war, vermuten die Einsatzkräfte zunächst noch weitere Personen, die sich im Wagen befunden haben könnten. Taucher der Berufsfeuerwehr suchen den See rund um die Unfallstelle ab. Ohne Ergebnis. Kurz nach 17 Uhr wird der Einsatz dann beendet.
5: Wegen eines starken Ascheausstoßes des Vulkans Ätna auf Sizilien ist der Flugverkehr am Flughafen Catania derzeit stark eingeschränkt. Bis etwa 21 Uhr sollen nur 5 Flüge pro Stunde auf dem Airport landen dürfen. Betroffen sind auch die Abflüge. Reisende wurden gebeten, noch vor der Anreise zum Flughafen den Status ihres Fluges zu überprüfen. Das waren die Nachrichten mit Cornelia Krebs. Zum Wetter.
8: Immer mehr Regenschauer ziehen jetzt von Deutschland her zu uns. Immer feuchter wird es bis morgen früh vom Tiroler Unterland ostwärts. In allen anderen Teilen unseres Landes wechseln morgen Sonne und Wolken und es sind nur kurze, teils gewitterige Schauer zu erwarten. Außerdem weht lebhafter bis kräftiger West- bis Nordwestwind über das Land. Am Nachmittag gibt es an der lange feuchten Alpen-Nordseite 20, im Süden mit dem insgesamt meisten Sonnenschein 29 Grad. Soviel zum Wetter von Manfred Bauer.

0: Das war schnell ermittelt, wo ich den Mann im Rollstuhl gegeben habe. Das fand ich sehr lustig. Möchten Sie den Mann im Rollstuhl spielen? Muss ich da viel spielen? Ja, mein Hauptmotiv ist, dass ich Geschichten erzählen will, dass man immer wieder in andere Figuren einsteigen kann. Oder wie es die Prošad Mandani gesagt hat in dem Buchtitel, wir können Leben spielen. Was ich sehr treffend finde, weil du halt wirklich jede Figur durchleben musst und zum Leben erwecken musst. Und zu einem gewissen Grad ist es auch eine Entfernung vom eigenen Leben. Und je länger ich es mache, desto mehr denke ich mir, ich lerne auch viel von meinen Figuren.
1: Herzlich willkommen bei Freecasters, sagt Sandra Knopp. In unserem Podcast geht es um Menschen, Geschichten, Leidenschaften und Inklusion. Heute vereinen wir mal wieder beides, die Liebe zum Radiomachen und die Liebe zum Schauspiel. Bei einem inklusiven Radio-Workshop vermitteln mein Kollege Christoph Dirnbach und ich das Rüstzeug, um eine Radiosendung bzw. einen Podcast aufzunehmen. Unsere Teilnehmerinnen und Teilnehmer gestalten mit uns zusammen eine Sendung. Dafür haben wir einen Gast eingeladen. Vielen Dank an Florian Jung, der uns einen Einblick in seinen künstlerisch darstellenden Traumberuf gegeben hat. Welcher das ist, das erzählen wir gleich. Wir haben als Team recherchiert und dieses Gespräch vorbereitet. Wir haben einen Fragenkatalog geschrieben, das Interview geführt, die spannendsten Originaltöne herausgesucht und daraus eine Sendung gebastelt. Wir, das sind in alphabetischer Reihenfolge Erwin Buchberger, Christoph Dernbacher, Sandra Knopp, Katharina Reiner, Udo Seelhofer, David Tritscher und Alexander Zeitelhofer. Katharina Reiner hat die Moderationen eingesprochen. Wir wünschen viel Vergnügen beim Hören.
2: Unser Gast heute ist vielseitig begabt. Er ist auf Theater- und Kabarettbühnen, aber auch im Fernsehen zu sehen. Florian Jung ist Schauspieler und sitzt im Rollstuhl. Ein Blick auf seinen filmischen Werdegang zeigt, dass er unter anderem in Folgen der TV-Serien Vorstadtweiber, Vienna Blatt und 2023 bei Schnell ermittelt mitgewirkt hat. Dabei hat er mit prominenten Schauspielern und Schauspielerinnen zusammengearbeitet.
0: Die Ursula Strauss ist eine grenzgeniale Partnerin, von der man sehr gut abnehmen kann. Abnehmen heißt, wenn du eine Partnerszene hast, dann reagierst du immer auf das, was der Partner dir gibt an Spielmöglichkeit. Und es gibt Partner, wo man das Gefühl hat, da kommt überhaupt nichts. Da muss ich dann quasi mehr arbeiten, dass da was draus wird. Die Uschi ist eine, wo es ganz geschmeidig geht, wo man einfach das nehmen kann, was von ihr kommt. Es ist sehr angenehm.
2: Seine Rolle in dieser Episode beschreibt er selbst als unüblich.
0: Wir haben eine Szene gespielt, wo ich im gleichen Haus gewohnt habe, wie eine Verdächtige. Und es war insofern spannend, als ich genervt war, dass ich angesprochen bin. Und das ist insofern sehr spannend, als man halt, wenn man sich gut kennt und viel miteinander gemacht hat. Vielleicht kommt auch dazu, dass die Uschi Strauss halt die Uschi Strauss ist. Aber ich habe dann eine Zeit gebraucht, bis ich gesagt habe, okay, das ist trotzdem eine Szenenpartnerin. Und vor allem das, was spannend war, ist, dass es das mal eine behinderte Figur war, die aggressiv hat sein dürfen. Das war mal anders gezeichnet. Das kommt in den letzten Jahren schon vermehrt vor, dass Geschichten mit Behinderung erzählt werden, aber das sind sie in vielen Fällen meistens lieb gezeichnet.

0: Florian Jung hat sich in seiner Film- und Theaterlaufbahn immer wieder darauf eingelassen, ganz verschiedene Charaktere zu verkörpern. Eine seiner herausforderndsten Rollen war jene eines Drogendealers.
1: Und zwar im sogenannten mehr oder weniger unsichtbaren Theater, weil im Park gespielt. Da ging es hauptsächlich auch darum, das Böse in mir selber zu finden. Und normalerweise bin ich, glaube ich, wenn wir sagen es zu können, einigermaßen lieb und nett und komme auch entsprechend auf die Leute zu. Jetzt war es spannend, irgendwie das Böse in mir zu finden.
0: Um einen Bösewicht akkurat darstellen zu können, braucht es negative Situationen. Was ärgert ihn?
1: Wenn ich mich unfair behandelt fühle, wenn ich nicht nachvollziehen kann, warum ich Rollen nicht kriege, warum ich von manchen Menschen so behandelt werde, wie ich behandelt werde, ja.
0: Besonders in Erinnerung geblieben ist ihm auch das Filmprojekt Love Science. Der Film kam 2011 in die Kinos. Darin geht es um einen Frauenschwarm, der im Rollstuhl landet und in seine Heimatstadt zurückkehrt. Eine Hauptrolle, die für ihn geschrieben wurde.
1: Ja, der beste Unterschied oder der eindeutigste Unterschied ist, dass du so eine Rolle schwer ablehnen kannst. Abgesehen davon, dass ich sie nicht abgelehnt hätte, weil sie einfach gut geschrieben war. Was dann sehr anstrengend war, ist, dass wir quasi für 90 Minuten 12 Drehtage hatten. Aber andererseits war es auch gut, weil wir in einen Flow reingekommen sind und quasi für nicht viel anderes Zeit hatten. Das heißt, du bist nicht aus der Geschichte rausgefallen, was sehr spannend ist. Aber es ist natürlich eine Ehre, wenn du quasi einen Film geschrieben kriegst, der dann auch noch funktioniert.
0: Seine 4-jährige Schauspielausbildung absolvierte er am Breiner Konservatorium für Musik und dramatische Kunst. Diese Wiener Schauspielschule existiert mittlerweile nicht mehr. Die Zeit dort blieb Florian Jung als herausfordernd in Erinnerung.
1: Ich habe es mir aus dem Telefonbuch gesucht, ich habe eine Schauspielschule rausgesucht und habe dort angerufen und gesagt, grüß Gott, ich bin behindert, ich würde gern Schauspieler werden. Dann musste ich mal die Schule überzeugen, dass ich das trotzdem kann und dann die Aufnahmeprüfung bestehen und dann habe ich mich halt durch 4 Jahre Schauspielausbildung gequält, sage ich immer, weil ich halt auch meine Fachlehrer hatte, die lange nicht geglaubt haben, dass ich überhaupt eine Chance habe in dem Beruf.
0: Heute steht er auf der anderen Seite, denn Florian Jung unterrichtet im Schauspiellehrgang Yes We Act des inklusiven Wiener Theaters Delphin. Er lehrt unter anderem Sprechtechnik.
1: Jetzt, seit ich unterrichte, ist ein Hauptcredo, dass ich es genau andersrum machen will. Dass ich einfach sage, zeig mir, was du machen möchtest und wir schauen uns gemeinsam an, was davon geht. Und wenn du wohin willst, was gerade nicht geht, dann überlegen wir uns, was ist so der Mittelding, wo trifft sich das, wo du hin willst, mit dem, was möglich ist. Damals, kann ich mich erinnern, habe ich mit meiner Lehrerin diskutiert, weil die gefühlt monatelang nichts gesagt hat zu mir. Und ich habe gesagt, kannst du mir irgendwas sagen? Ist das schlecht? Ist das gut? Was kann ich verbessern? Und sie sagt, ich weiß nicht, was du kannst. Und daraufhin habe ich gesagt, können wir uns bitte darauf einigen, dass du mir sagst, was du brauchst und ich sag dir, was geht. Also quasi damals noch umgedreht, was mühsam ist, wenn du gerade selber Techniken lernst. Wie soll ich meiner Lehrerin beibringen, wie sie mir Techniken vermittelt, die ich nicht kann, die ich nicht habe. Das ist eine spannende Herausforderung.
0: Florian Jung wurde im April 1978 in Wien geboren. Er erzählt, dass er eines der ersten Kinder in einer Inklusionsklasse war. Im Rückblick beschreibt er das schulische Zusammenleben so.
1: Ich war oft auch entweder der Exot, der interessant war, weil Rollstuhl den anderen nicht hatten, oder der Typ, der genervt hat, weil er ständig Hilfe gebraucht hat. Oft halt hin und her gependelt zwischen dem einen Extrem ins andere. Aber sonst so Stoff erfassen oder so, gab es schon auch. Also was mir in Erinnerung ist, ich konnte zum Beispiel nie unterscheiden, welcher Stoff jetzt wirklich wichtig ist, was der Hauptstoff ist und was quasi Fleißaufgabe ist, weil ich auf der grünen Tafel nicht gesehen habe. Die Lehrerin hat irgendwann dann angefangen, blau und rot einzukasteln quasi und ich habe aber nie gesehen, was ist jetzt blau und was ist vor allem blau, habe ich nicht gesehen, auf der grünen Tafel. Und dann, ja, das war einmal lang gedauert, bis ich das klar gemacht habe, dass ich da eine andere Farbe brauche.
0: Über das Verhältnis zu seinen Schulkameraden und Schulkameradinnen sagt er.
1: Es kommt darauf an, in welcher Phase ich gerade war. Also wenn ich gerade nicht genervt habe, dann ist es ganz gut, hat es ganz gut funktioniert. Wenn sie gerade das Gefühl gehabt haben, sie müssen mir entgegenkommen, sie müssen mir helfen, dann ist natürlich das klassische, jetzt schon wieder, warum muss ich das schon wieder helfen, so. Was sie natürlich fast nie ausgesprochen haben. Aber du spürst es dann und dann damit umzugehen ist dann halt schwierig.
0: Gefragt, ob ihm die Feinfühligkeit solcher Erlebnisse heute im Job helfen, sagt er, dass er sich eher an Erlebnissen aus jüngerer Vergangenheit orientiert. Für einen Schauspieler sei der Umgang mit Emotionen, positiven wie negativen, unabdingbar.
1: Erstens mal glaube ich nicht, dass es, oder selten, dass es Abneigung gegen mich war, sondern eher gegen die Notwendigkeit, mir zu helfen. Das ist ein Unterschied. Und vor allem glaube ich, die Schulzeit ist mittlerweile so lang her, bin ja ein alter Sack im Vergleich zu euch, dass ich so anders hernehme. Ich habe schon in anderen Bereichen schön oft Ablehnung und quasi Kritik erlebt, dass ich eher daraus ziehe, was näher ist, weil das auch einfacher ist, dass du auf jüngere Erfahrungen zurückgreifst, als auf Erfahrungen, die Jahre zurückliegen.

0: Die Liebe zum Schauspiel packt ihn schon im Kindesalter.
1: Ich wollte Geschichten erzählen. Ich bin in ganz frühen Jahren, habe ich eine Therapie in Graz gemacht, bin in einer Grazer Oper gesessen, habe mir ein Kinderstück angeschaut und war relativ schnell hinter der Bühne. Das heißt, ich habe das, was ich gesehen habe, schon spannend gefunden. Aber ich habe mir immer gedacht, das kann es nicht sein, dass sich die ein paar Mal treffen, ein paar Mal herumspringen und das war's dann. Dann muss mehr dahinter stecken.
0: Professioneller Schauspieler im Rollstuhl werden. Wie sah seine Familie diesen Traum?
1: Ja, bis ich die ersten Erfolge hatte, waren sie natürlich immer sehr reserviert und haben mir abgeraten. Wie ich dann das erste Mal im Kino oder eben im Theater war, hat es ihnen Gott sei Dank meistens gefallen. Aber sie haben halt schon noch das Sicherheitsdenken sich bis jetzt aufrechterhalten, ob ich nicht auch was anderes machen sollte, bis ich dann kurz vor Corona wirklich einen Sicherheitsjob auch noch angenommen habe und das halt jetzt quasi zwei Jobs parallel mache.
0: Egal ob als Schauspieler, in seinem zweiten Job oder im Privatleben, braucht Jung die Unterstützung von persönlicher Assistenz. Persönliche Assistenz erledigt Handgriffe, die er behinderungsbedingt nicht machen kann. Er nennt ein Beispiel dafür.
1: Ja, es ist das Klassische, was ich immer, die klassische Art, wie ich Assistenz einsetze, weil ich es immer brauche. Eben dadurch, dass ich keine oder sehr schlechtes Orientierungsvermögen habe, so sage ich ihm, wo ich hin muss, sage ihm die Adresse und sein Job ist dann quasi, dass er mich dorthin bringt, dass ich jemanden habe, der mir ins Kostüm hilft, der mir aus dem Kostüm raushilft, der mir die Hülle hilft, die Bühnenposition einzunehmen, die ich brauche. So.
0: Es gibt zwar eine Berliner Agentur, die Schauspielerinnen und Schauspieler mit Behinderung vermittelt und mehr Angebote als früher. Dennoch sei das Rollenangebot relativ beschränkt.
1: Generell finde ich es ganz gut, dass es eben auch immer mehr Geschichten gibt, wobei es die letzten Jahre sogar so ist, dass es sogar so weit kommt, dass junge Filmstudenten auch schon Geschichten mit behinderten Figuren schreiben. Da bin ich dann irgendwann dazu übergegangen, dass ich auch Dinge spiel, gute Geschichten spiel, wo ich nicht unbedingt Geld krieg, einfach nur um die gute Geschichte zu erzählen, aber auch um den jungen Regisseuren zu zeigen, du kannst solche Geschichten durchaus schreiben, weil es gibt Leute, die das spielen.
0: Was Schauspieler mit und ohne Behinderung gleichermaßen betrifft, ist das Konkurrenzdenken.
1: Das Konkurrenzdenken unter Schauspielern kann man nicht wirklich abstellen. Weil es natürlich so ist, wenn ich eine Rolle kriege, kriegt es ein anderer nicht. Das gehört aber dazu, dass man sich da ärgert. Ich ärgere mich auch, wenn jemand anderen eine Rolle kriegt, die ich gern gehabt hätte. Da gibt es unterschiedliche Gründe, warum man das nicht kriegt. Weil halt gerade ein anderer Typ gefragt ist. Weil man halt, ich weiß nicht, zu blaue Augen hat, eine zu schiefe Nase hat, keine Ahnung. Aber das hat fast nie was mit einem persönlich zu tun. Und selbst wenn du es nicht kriegst, weil dich die Verantwortlichen schlecht finden, dann ist es doch immer kein persönliches Versagen, sondern hast einfach einen schlechten Tag gehabt. Was blöd ist, weil du die Rolle dann immer noch nicht kriegst. Aber das ist ein Selbstschutz, damit du nicht an dir selber anfängst zu zweifeln und sagst, ich habe halt einfach einen schlechten Tag gehabt.
0: Bei seinem Theaterengagement muss er auf den Spielort und auf die Art der Bühne achten.
1: Ich kann zum Beispiel in keinen Häusern spielen, wo es Guckkastenbühnen gibt. Das hat was mit Behinderung zu tun, mit der Behinderung zu tun, weil ich kein räumliches Vorstellungsvermögen habe und daher nicht einschätzen kann, wie hoch es ist. Das heißt, ich habe bis jetzt hauptsächlich an

0: geht das eben nicht, weil ich sonst eben nicht einschätzen kann, wie viel Spielraum ich habe und dass ich nicht runterfalle.
1: Er legt Wert darauf, mindestens 2 Stunden vor Beginn am Aufführungsort zu sein. In der Rollenvorbereitung liest er durchaus Literatur. Gibt es Verfilmungen, schaut er sich diese bewusst nicht an, um sicherzugehen, keine Rollen nachzuspielen. Sein neuestes Projekt ist ein Monolog mit dem Titel Zeit, mit musikalischer Untermalung der Akkordeonspielerin Angelina Akkordeon. Im Stück erlebt ein Mann einen unerwarteten Schicksalsschlag und muss sich mit einer neuen Situation auseinandersetzen. In einer erzwungenen Ruhepause kann er über sich und das Leben nachdenken.
2: Haben oder nehmen wir uns genügend Zeit, um auch nur annähernd das Leben zu leben, das wir leben wollen? Ich sicher nicht. Ich bin immer darauf bedacht, das Richtige zu tun. Nur dann. Dann kam dann der Aufprall im Krankenbett. Der war deutlich weniger geil als der Flug. Und das alles, weil der dämliche Fallschirm nicht aufgegangen ist.

Du liegst da, reduziert auf das Nichtstun, weil du genau gar nichts mehr bewegen kannst. Du bist angewiesen auf Hilfe von Leuten und bei Dingen, die du nicht wolltest. Und dann zieht vor deinem geistigen Auge ein Film vorbei, der dir zeigt, was du alles vorgehabt hättest im Leben. Geschichten erzählen, singen, tanzen, springen, Menschen helfen. Das alles hätte ich vorgehabt. Ich hätte Ziele gehabt, aber das alles konnte ich jetzt vergessen. Ich bin der, der ich bin. Mit all den Möglichkeiten, die ich hatte, die ich verloren habe, mit all den Möglichkeiten, die ich jetzt noch habe, auch wenn sie weniger sind.

Simon ist jetzt nach wie vor bei mir, hilft mir bei all dem, was ich nicht tun kann. Er sagt mir aber auch, dass ich das, was ich tun kann, auch alleine tun muss. Warum nicht die ganze Geschichte einfach umdrehen und die Geschichte von zwei Leuten erzählen, die sich kennen, die füreinander da sind, wo es aber keine Pflegebeziehung gibt, wo man einfach nur miteinander lebt, weil man es möchte. Die Betreuer haben uns gesagt, wir sollen die anderen Kinder als unsere Geschwister sehen. Die Betreuer als unsere Eltern. Damit der Schmerz über den Verlust nicht so groß ist. Aber wen hätte ich denn vermissen sollen? Da war doch niemand. Ich wusste doch, dass die alle hier nicht meine Eltern sind. Und jetzt stehst du da und redest mir ein, dass du mein verlorener Vater bist. Wie stellst du dir das vor? Das Leben als Theaterstück. Vielleicht bekommt man dann eine andere Sicht

das Leben. Sieht mehr. Vielleicht öffnen sich andere Blickwinkel. Vielleicht hat man dann die Chance auf ein glückliches Leben.

0: Das aktuelle Projekt ist eben das Projekt, wo es geht um die Zeit. Wie kann ich die Zeit nützen? Warum muss ich immer genau wissen, was ich vorhabe? Warum kann ich nicht genau eigentlich auch in die Zeit hineinleben, in den Tag hineinleben? Das läuft jetzt seit Jänner, das läuft hoffentlich noch ein, zwei Jahre weiter. Und es wird regelmäßig zu sehen sein. Wir haben jetzt das nächste Mal Mitte Oktober in Salzburg. Und dann kommt wahrscheinlich entweder im Dezember oder im Jänner wieder, kommt auch wieder nach Wien.
1: Der zu sein, der ich bin, gefragt nach Rollen, die er gerne spielen würde, kommt eine Idee ganz spontan.
0: Sage ich immer, wenn ich nicht Rollstuhlfahrer wäre, wenn ich keine Behinderung hätte, bin ich verkappter Musicaldarsteller. Das heißt, die absolute Traumrolle wäre auf jeden Fall der Tod in Elisabeth, aber dann bitte mit der Pia gemeinsam.

0: Zum Schluss haben wir Florian Jung noch zu einem Wordrap eingeladen.
1: Okay, dann Pizza oder Burger?
2: Pizza.
1: Süß oder salzig?
2: Beides, aber wenn ich mich entscheiden müsste, dann salzig.
1: Was ist deine Lieblingsmusik?
2: Auch sehr unterschiedlich, aber in letzter Zeit hauptsächlich in Regen und Musical.
1: Was ist dein Traumurlaub? Wo geht's hin?
2: Urlaub ist bei mir so ein Thema. Das sind meistens Städte, wo es gerade was Interessantes zum Schauen gibt oder wo es potenziell interessante Arbeit gibt. Also Berlin zum Beispiel.
3: Was ist für dich Glück?
2: Eben, halbwegs zufrieden zu sein mit dem, was ich gerade mache. Interessante Menschen zu treffen, mich mit interessanten Menschen zu unterhalten und interessante Geschichten zu erleben und zu erzählen.
4: Welchen Schauspieler findest du gut? Helmut Qualtinger oder Oskar Werner?
2: Sind beide gut. Ich habe mich mehr mit Helmut Qualtinger beschäftigt. Daher ist mir Helmut Qualtinger näher. Wobei, wenn wir schon dabei sind, wäre Boris überhaupt die Nummer schlechthin.
4: Findest du Hans Moser auch gut?
2: Ja, aber der ist mir nicht so nah.
3: Abschließend stellt sich nur noch die Frage, welche Zukunftsträume hat Florian Jung?
2: Dass ich wieder eine größere Spielwiese habe. Dass ich wieder mehr regelmäßig ins Spielen komme. Und dass ich so glücklich werde, wie ich jetzt bin, beziehungsweise dass ich noch mehr Punkte habe und Momente habe, wo ich sage, es läuft eigentlich ganz gut.
3: Das war Freecasters für heute, mit einer Folge, die der inklusive Radio-Workshop Ende September gestaltet hat. Unseren Podcast könnt ihr auf allen gängigen Podcast-Plattformen hören. Wenn euch diese Folge gefallen hat, dann empfehlt doch unseren Podcast bitte weiter an Freunde und Bekannte, denen Inklusion am Herzen liegt. Auf Wiederhören und bis zum nächsten Mal, sagt Sandra Knopp.

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Hallo, meine liebe Damen und Herren, hier ist Radio Afrika International. Wir sind hier in Wien in Österreich. In diesen kommenden Tagen wollen wir uns Wissensvermittlung widmen und heute wollen wir mehr über E-Learning erfahren. Noch einmal zurückgehen, vergangene Monate Sommerakademie, Digital Humanismus in Kigali oder in Accra, Ökologie in verschiedenen Ländern und dieses Mal E-Learning. Das ist ein Programm, das uns Andreas Höfüter uns beibringen wird.

0: Ja, mein Name ist Andreas Hörfurter. Ich komme ursprünglich aus Deutschland, habe dort Pädagogik und Psychologie studiert und bin seit den 90er Jahren im Bereich digitale Bildung unterwegs.
1: Unterwegs bedeutet?
0: Ich bin seit circa 25 Jahren als Berater unterwegs, habe zahlreiche Institutionen weltweit beraten und dabei unterstützt, digitale Bildung einzuführen und durchzuführen. Ich bin selbstständig. Ich habe die letzten Jahre ein Beratungsunternehmen in Wien geleitet, Common Sense E-Learning and Training Consultants. Und seit diesem Jahr bin ich dabei, ein neues Unternehmen zu gründen, bei dem es um die Sichtbarmachung und die Nutzbarmachung von Kompetenzen zu unterstützen.
1: Kompetenzen hier in Österreich oder international?
0: International. Wir werden das erstmal in Österreich testen und erste Projekte durchführen, aber wir denken eigentlich auch von Anfang an daran, das international zu machen, weil gerade im afrikanischen Raum, aber auch in anderen Bereichen Asien, vor allem Indien, sehen wir großen Bedarf für Kompetenzen, vor allem aus informellen und nonformellen Quellen, die auch sichtbar sind.
1: Darum brauchen wir noch Erklärungen. Wie wird schon gedacht, Kompetenzen zwischen den Kontinenten zu fördern?
0: Ja, die einfache Überlegung ist die, hier in Europa, Österreich, Deutschland, aber eigentlich ganz Europa ist ein alter Kontinent. Im Moment ist die Wirtschaft ein bisschen langsam, deshalb ist die Debatte etwas leiser geworden, aber insgesamt brauchen wir frische Arbeitskräfte. Die Frage ist, woher bekommen wir die Leute, die Arbeit machen können und was können die überhaupt machen? Zwischen verschiedenen Systemen, verschiedenen Ländern ist das oft schwer, den Überblick zu haben. Und gerade wenn ich an Afrika denke, ist es häufig so, dass im Berufsbildungsbereich, im nicht akademischen Bereich, es in der Vergangenheit ja gar nicht so etablierte Systeme gab der Ausbildung. Ganz praktisch überlegen wir uns, jemand, der zum Beispiel in Sansibar in einem Hotel arbeitet.
1: Wie WAF hier in Österreich oder Volkshochschulen, oder?
0: Nein, eigentlich Berufsausbildung. Ausbildung, Lehre, praktische Berufsausbildung. Also wenn wir an Krankenschwestern denken, gut, da gibt es in Afrika mittlerweile formelle Ausbildung. Auch schon längere Zeit. Wenn wir andere Bereiche denken, wo in Österreich auch einen großen Mangel herrscht, ist im Bereich Gastronomie, Hotellerie, Tourismus. Da gibt es in Afrika viele Menschen, die durchaus viel Erfahrung haben, auch gutes Können haben. Wenn man in Hotels in Sansibar, in Kenia, aber auch viele andere Länder geht, da ist hohes Niveau. Aber die Menschen, die dort arbeiten, haben oft keine formellen Papiere, die zeigen, was sie tatsächlich können.
2: Hier in Österreich gibt es einige Berufe, wo qualifizierte Personalmangelwaren sind. Wollen wir jetzt heute wissen, ob Andreas' Programm dafür abstiegt, diese Mangel zu erfüllen?
0: Sollte es sein, also es sollte einen Zusammenhang geben. Im Moment, glaube ich, fehlen noch die Mechanismen. Und das ist das, woran wir auch arbeiten wollen. Mechanismen zu arbeiten, mit denen wir Kompetenzen sichtbar machen können von Menschen, die durchaus Kompetenzen haben, aber eben keine Dokumentation ihrer Kompetenzen.
2: Wissenstransfer, die verschiedenen Berufe. Hier ist die Frage, geht es um Exporte von Kompetenzen von Österreich nach, sag mal, nach Afrika, oder geht es mehr um Austausch, sei es von Afrika nach Wien oder nach Österreich oder umgekehrt? Andreas.
0: Wir müssen die Brücke schlagen zwischen den Kompetenzen, die in verschiedenen Kontexten da sind. Also egal, ob die jetzt nach dem österreichischen System gesehen werden oder nach einem afrikanischen, kenianischen, was auch immer System. Es geht nicht um das System, es geht darum, was die Menschen können. Und das müssen wir sichtbar machen. Und heutzutage haben wir auch die Mittel, KI kann uns da helfen, künstliche Intelligenz kann dabei unterstützen, Kompetenzen von einem System ins andere zu übersetzen. Und dann kann man mit der Weiterbildung die Lücken, die es noch gibt, systematisch schließen. Aber erstmal schauen, was ist schon da, was können die Menschen schon und darauf dann weiter aufbauen und dann sinnvoll durch Bildungsmaßnahmen das noch aufzufüllen, was noch fehlt.
2: Wer vom Kurs hört, denkt sofort an Curricula. Hier ist die Frage, wie sind diese Kurs strukturiert?
0: Ich glaube, wir müssen stärker modular denken. Curricula gibt es viele. Und ich glaube, es geht nicht darum, nochmal ein weiteres neues Curriculum zu erfinden, sondern eher so wie so ein Lego-Puzzle zu schauen, was sind die Bausteine und wie kann man die unterschiedlich zusammensetzen. Und für die einzelnen Bausteine gibt es vorhandene Curricula, auch für das Zusammensetzen der Bausteine. Aber Bildung muss meines Erachtens mehr modular gesehen werden und auch individuell gesehen werden. Wir denken an Kompetenzen. Und Kompetenzen hat meistens Theorie plus Praxis. Was ist eine Kompetenz? Eine Kompetenz heißt, ich kann etwas tun. Psychologisch reden wir von einer überdauernden Handlungsdisposition. Ich bin in der Lage, etwas wiederholt zu tun. Um etwas tun zu können, muss ich meistens etwas wissen, muss ich aber auch praktisch etwas tun können. Und es muss am Ende zusammenkommen. Am Arbeitsplatz brauchen wir nicht Leute, die die Theorie runterbeten können. Wir brauchen aber auch nicht Leute, die unreflektiert nur handeln. Wir brauchen Leute, die Wissen und Können zusammenbringen. Und das macht eine Kompetenz aus.
2: Kurse oder Training gibt es zwei Komponenten, Theorie und praktisch. Also hier geht es um Wissenstransfer oder E-Learning zwischen unterschiedlichen Länder oder Kontinente, wo es großen Abstand entsteht oder gibt's. Hier ist die Frage, wie geht es damit um?
0: Einiges werden die Leute schon können. Also es gibt ja gerade in Accra, gibt es ja auch den Bereich, wo auch teilweise traurige Geschichten mit dem ganzen Elektroschrott, der dorthin verschifft wird. Aber da gibt es Leute, die bauen daraus neue Geräte. Das heißt, da ist unheimlich viel Wissen und Können schon da.
2: Also, wenn man Andrea gut verstanden hat, geht es nicht mehr um Transfer von Wissen, sondern um die Bewertung von was schon vorhanden ist.
0: Da sollten wir nicht wegschauen. Wir sollten das Wissen und das Können der Menschen, die sie bereits haben, sehen, wahrnehmen und dann weiterentwickeln. Weil natürlich schaut es dann anders aus, wenn ich das in einen Kontext hier in Wien machen will oder in Graz. Aber ich kann das, was schon da ist, ja auch nutzen. Und dann muss man schauen, was braucht jetzt jemand, der das in Accra schon gut demonstriert hat, dass sie oder er es schon kann. Und was brauche ich dann noch, um kompetent hier handeln zu können? Das heißt, wirklich aufbauen auf dem, was schon da ist, Bausteine dazufügen und zu überlegen, wo muss ich mich weiterentwickeln, um hier kompetent zu handeln. Und dann macht das Ganze eine runde Sache aus.
2: Kompetenzgeber, Kompetenzempfänger, wo findet man sie?
0: Ich glaube, die finden wir überall. ich glaube, das ist auch das Problem der vergangenen Zeit, dass koloniale Systeme gemeint haben, dass Kompetenz nur von hier kommt. Später wurde das durch formelle Bildungssysteme repliziert. Und ich glaube, damit müssen wir aufhören. Wir müssen schauen, wo ist schon sind Kompetenzen da, Kompetenzen, die wir auch noch gar nicht sehen.
2: Auch Indigene haben die Kompetenzen, die wir auch in den modernen Gesellschaften brauchen. Werden sie auch als Lehrer oder Kompetenzgeber fungieren?
0: Ich bin gerade mit einigen Leuten von der African Union Commission und aus den Vereinten Nationen dabei, auch bei der nächsten E-Learning Africa Konferenz, eine Session zu organisieren, wo es um indigene Kompetenzen geht. Dass man auch dahin schaut, welche Kompetenzen haben indigene Communities, die wir noch gar nicht wahrnehmen. Und ich rede hier jetzt nicht von Kompetenzen wie Feuer machen oder Wasserstellen suchen, sondern auch Kompetenzen, die vielleicht uns gerade in Zeiten der künstlichen Intelligenz wertvoll werden können, wie Entscheidungsfindung, wie Community-Orientierung. Die haben da ganz viel Wissen, wo wir ganz viel lernen können. Und da müssen wir hinschauen. Ich selber habe mich da auch schon mal dabei ertappt. Ich war mit meiner Familie in Kenia, in der Masai Mara, hatten einen Guide, der war ein klassischer Maasai-Krieger mit Speer und dem roten Kittel. Und er hat mich gefragt, was ich mache. Und ich schäme mich bis heute, dass mein erster Gedanke war, der wird nichts damit anfangen können. Als ich sagte, ich mache E-Learning, schaut er mich an und sagt, oh cool, das mache ich auch. Und das war für mich so ein Aha-Moment, wo ich mir gedacht habe, Mist, ich selber habe mich bei meinem inneren Rassismus eigentlich ertappt, zu sagen, nur weil der mit Speer und rotem Kittel rumläuft, kann der nichts mit dieser Technologie anfangen. Wir sind von der Wanderung zurückgekommen und ich hatte schon eine LinkedIn-Kontaktanfrage von ihm. Und wenn ich ihn anschaue, der macht das mit seiner Community heute schon. Und die sind echt cool, die nehmen sich Kurse, die weltweit finden, gehen in ihrer Community die Kurse durch und diskutieren dann darüber in der Gemeinschaft, was sie mit diesem Wissen anfangen können. Das zeigt, in vielen Stellen, wo wir es gar nicht erwarten, sind die Technologien schon da.
2: Ein echtes Beispiel ist diese Art, in der die Masaien gegenüber den Löwen, wie die Masaien schaffen, von den Löwen Fleisch wegzunehmen, ohne zu schießen.
0: Also mittlerweile bin ich mit Sophia, das ist dieser Masai-Krieger, gut befreundet. Wir sind in regelmäßigen Austausch und von ihm weiß ich auch, dass er das erste Mal mit 14 Jahren eine Rinderherde gegen einen Löwen verteidigt hat, ohne den zu töten. Und ich glaube, da können wir ganz viel lernen, aber auch in vielen anderen Bereichen. Also ich glaube, Bildung war immer schon ein Dialog. Bildung war immer schon Storytelling, war immer schon ein Austausch zwischen Menschen. Und das waren falsche Machtgefüge, die daraus eine Einbahnstraße gemacht haben. Am meisten lernen wir, wenn wir zuhören, sondern wenn wir miteinander reden. Und das war immer schon so. Und das ist etwas, was auch bei uns in den Schulen bis heute falsch gemacht wird, ist, dass die Lehrer zu viel reden und die Schüler zu wenig mitteilen. Und das echte Lernen ist aber immer ein Austauschprozess, wo Menschen aktiv miteinander Wissen konstruieren.
1: Was ist Outreach? Was willst du damit erreichen? Du wirst, dass die Lehrerin selber ein Diplom bekommen? Oder was ist das?
0: Wir sollten alle viele Diplome bekommen, weil Wissen entsteht immer da, wo wir uns austauschen. Und auch Kompetenzen geschehen immer oder entstehen immer, wenn wir gemeinsam an etwas arbeiten. Indem man schaut, wie machst du das, wie kann ich das machen, wie kann man es besser machen. Das ist ein aktiver Prozess, mit dem man sich auseinandersetzen muss.
2: Natürlich, es gibt jede Menge von traditionelles Wissen, von indigenen Leuten auch in diese E-Learning integriert werden können.
0: In der Bildungsbranche haben wir lange den Fehler gemacht, dass wir immer gedacht haben, nur das, was in Kursen passiert, ist Lernen. Stimmt gar nicht. Das ist eigentlich der geringste Teil des Lernens, ist das, was in Kursen und in Institutionen passiert.
2: Also, E-Learning ist ein Programm, ist ein Projekt. Wer immer eine Idee oder ein Projekt hat, hat auch ein Ziel. Was ist das Ziel von Andreas?
0: Wir haben sehr viel Aufwand gesteckt in die Entwicklung von E-Learning-Kursen, digitalen Kursen. Viele von denen waren gut. Und trotzdem haben viele Leute damit nicht genug anfangen können. Warum? Weil es immer noch diese Einbahnstraße der Wissensvermittlung war. Und die Leute erzählen einem dann, dass sie die E-Learning-Kurse nicht mögen oder dass das für sie nicht so toll war. Und dann siehst du, im nächsten Moment gehen die online und suchen sich selber etwas auf YouTube oder wo auch immer im Internet oder heute häufig im Dialog mit KI-Chats. Und da wird klar, dass das vielleicht der Fehler ist, Wissen in Boxen zu denken oder Lernen in Boxen zu denken. Sondern wir sollten offener darüber denken, dass Leute sich ihr Wissen, ihr Können aus verschiedenen Quellen holen und oft Dinge schon können, von denen wir denken, dass wir sie ihnen noch beibringen müssen.
2: Hier geht es um E-Learning zwischen Kontinenten. Wie wird es stattfinden? Durch Webinar, YouTube oder wie?
0: Alle Formate sind gut, wenn man sie richtig nutzt. Ich glaube nicht, dass das eine beste Format gibt. Natürlich, das Allerbeste ist immer, wo Menschen wirklich ins Tun kommen und auch in die Interaktion gehen. Aber manchmal ist es auch gut, wenn ich etwas in Ruhe anschauen kann und mir meine Zeit selber nehmen kann und überlegen kann, was heißt das jetzt für mich, wenn ich mich mit Dingen in meinem Tempo auseinandersetzen kann. Ich muss zum Beispiel daran denken, wir haben einmal für die UNIDO hier in Wien, die Industrieentwicklungsorganisation der Vereinten Nationen, Kurse entwickelt für Schuhherstellung. Und das sollte pilotiert werden in Tansania mit Micro-Industries, also so diese kleinen Buden, die am Straßenrand Schuhe herstellen. Und die wollten Weltklasse-Training aus Italien, aus Tschechien, aus Deutschland verfügbar machen für diese Smallholder-Schuhhersteller. Und da war die erste Überlegung, oder ich habe mit einem Experten, der von Bata in der Tschechischen Republik kam, war einer der weltbesten Schuhexperten oder Schuhherstellungsexperten, der hat am Anfang gesagt, ja, wie kann man das digital lernen? Wir haben uns das dann näher angeschaut und was dann passiert ist, ist, dass man die Schritte in einzelne Schritte zerlegen konnte und man konnte immer wieder zurückgehen und schauen, okay, wie macht der das jetzt, wie kann ich das machen, und die haben es dann nachgemacht und das war dann ein Blended Learning Kurs, das heißt, die Menschen haben dann zusammen auch immer wieder Workshops gehabt, aber zwischendrin alleine online gelernt. Und da war es sehr hilfreich, dass die in ihrer eigenen Zeit, in ihrem eigenen Tempo das immer wieder anschauen konnten. Und auch der Experte von Bata war am Ende sehr begeistert.
2: Ein Unternehmer zu gründen bedeutet, wirtschaftliche Rentabilität nachzudenken. Jetzt Andrea beabsichtigt, einen Unternehmer zu gründen. Solche Programme, die mit dem Lernen zu tun haben, sehr oft schwer, rentabel zu sein. Aber für Andreas ist die Rentabilität im Hintergrund des Projektes?
0: Ich denke ja. Was wirtschaftlich interessant wird, ist vor allem zu schauen, wie können aus Kompetenzen Werte entstehen. Dass man Kompetenzen wirklich als Wert wahrnimmt und auch eine Wertschöpfung für Kompetenzen baut. Das heißt, wenn eine Gesellschaft Wissen hat, Fertigkeiten hat, das ist was wert. Und wenn wir die nicht nutzen, vernichten wir Wert. Und das ist egal, ob das jetzt in Afrika oder in Europa ist. Denken wir zum Beispiel mal an die Menschen, die Familienangehörige pflegen. Das ist hier in Österreich etwas, was sehr häufig passiert. Für viele Menschen ist es eine Lücke im Lebenslauf. Man tut so, als wäre das verlorene Zeit und als wären diese Jahre nichts wert. Wenn man jetzt aber näher hinschaut, da passiert etwas.
2: Wir gehen davon aus, dass es jede Menge von Wissen, die nicht benutzt werden, gibt. Andreas qualifiziert solche Nichtnutzung wie Vernichtung des Wissens. Daher für ihn ist sehr wichtig, alles, was es gibt, genutzt gehören.
0: In dem Moment, wo ich jemanden pflege, setze ich mich mit Organisation auseinander, muss viel organisieren, muss mich mit medizinischen Dingen auseinandersetzen, muss mich in Konfliktlösungen mit zum Beispiel Krankenkassen begeben. Das heißt, ich lerne da unheimlich viel, aber es ist eine Lücke im Lebenslauf. Ist das richtig? Nein. Ich glaube, wir vernichten echten Wert, wenn wir Kompetenzen von Menschen liegen lassen und nicht nutzen. Genauso wie wenn du eine Uni nicht fertig machst, den Abschluss nicht machst, Dropout. Man tut so, als wäre nichts da. Ist das wirklich so? Hast du nichts gelernt, nur weil du die Abschlussprüfung nicht gemacht hast? Wir vernichten echte Werte, wenn wir Kompetenzen nicht nutzen. Und das heißt, wenn wir die Wertschöpfung rund um Kompetenzen aufbauen, ist da sicherlich auch Wertschöpfung möglich und auch das wirtschaftlich interessant.
1: Reden wir von Kompetenzen-Check?
0: Ja.
1: Wird gemacht?
0: Noch zu wenig. Das ist genau das, was wir ändern wollen. Dass wir wirklich Kompetenzen checken und nutzbar machen und eben auch Dokumentation für Kompetenzen aus nicht formellen Quellen.
1: Damit.

0: Der nächste Schritt. Andreas denkt an ein Konzept. Das Konzept einreichen, Validierung warten, Pilotprojekt überlegen, um sein Businessmodell zu verwirklichen.
1: Genau, wir sind gerade dabei, unser Unternehmen zu gründen. Das wird Competence Works heißen. Im nächsten Schritt wollen wir unseren Ansatz der Kompetenzvalidierung demonstrieren und Pilotprojekte machen. Da sind wir hier im Gespräch in verschiedenen Umfeldern. Erstmal zum Teil hier in Österreich im Bereich digitale Kompetenzen oder auch im Umfeld von Lehrausbildung. Aber dann auch sehr schnell mit afrikanischen Zielgruppen auch reingehen und auch da Kompetenzen sichtbar machen und demonstrieren, welche Werte an Kompetenzen da sind.
2: Wer soll validieren?
1: Meistens werden es Bildungsinstitutionen sein, weil die schon viel Erfahrung haben im Validieren und in der Überprüfung von Kompetenzen. Das zeigt sich auch jetzt, wenn man Geschäftsmodelle im Bildungsbereich anschaut, wenn man zum Beispiel edX und solche Plattformen anschaut, die machen ja ihre ganze Bildungsprogramme oder Inhalte machen die kostenfrei verfügbar. Und das Businessmodell von denen ist dann eigentlich rein in Assessment und Validierung von Kompetenzen. Ich glaube, das ist auch ein Weg, der in der Zukunft bei Bildungsinstitutionen sehr häufig sein wird, dass die mehr Geschäft damit machen, Zertifizierungen auszustellen, als jetzt unmittelbar über die Schulung.

0: zusammenfassend, Andreas, erzählt uns.
1: Ja, Lernen, es geht immer um Kompetenzen. Sollen Menschen in der Lage sein, etwas zu tun und etwas strukturiert zu tun und das auch möglichst gut umsetzen zu können.
0: Nachdem wir von Grundlage von Andreas gehört haben, jetzt ist die Frage, ob Afrika im Hintergrund steht. Und wenn Afrika im Hintergrund stehen soll, die Frage ist jetzt gerade, warum?
1: Die ganze Menschheit braucht es. Das ist nichts Spezifisches für Afrika. Also wir brauchen es alle. Was in Afrika vielleicht nochmal anders oder besonders ist, es ist ein extrem junger Kontinent. Gerade wenn man mit hier vergleichen, hier in Österreich, Deutschland, Italien ist noch älter, haben wir ein Medianalter von um die 45 Jahre. Die meisten afrikanischen Länder haben Medianalter um die 20 Jahre. Manche, glaube ich, sogar 17 Jahre und jünger. Das heißt, es ist ein extrem junger Kontinent. Da kommen viele Menschen, die in Arbeit kommen sollen und wollen. Deshalb braucht Afrika vielleicht noch mal etwas mehr oder da ist noch mehr Druck dahinter, dass Menschen befähigt werden, arbeiten zu können und auch Jobs zu schaffen durch ihre Arbeit.
0: Ich war jetzt neugierig zu wissen, ob Andreas überhaupt Afrika kennt. Wenn man über ein Projekt, über ein Land, ein Volk denkt, muss man vorher Ahnung haben. Die Frage ist, ob Andreas überhaupt Afrika kennt.
1: Mit Afrika bin ich fast täglich in Kontakt. Ich habe Freunde in verschiedenen Ländern Afrikas und mit denen ich sehr rege im Austausch bin. Und mein Herz ist eigentlich dort geblieben, seit ich das erste Mal den Kontinent berührt habe.
2: Welche Länder hast du schon Kontakt und wann und wieso?
1: In regelmäßigen Austausch bin ich mit Leuten in Südafrika, Kenia, Ruanda, Ghana, Nigeria, Äthiopien. Das sind die regelmäßigsten, aber es gibt auch Leute in Malawi auch.
2: Was bedeutet regelmäßig? Ist es Freundschaftsebene oder Business-Ebene?
1: Beides. Ich tue mir schwer, das zu trennen.
0: Jetzt gerade in der Zeit, wo viele Leute Angst haben, in Afrika zu investieren, zu engagieren, denn viele ein verzerrtes Bild von Afrika haben. Für Andreas ist das Gegenteil.
1: Warum ich keine Angst habe? Warum sollte ich Angst haben, ist die
2: Frage.
1: Weil die
2: anderen sagen, die wollen nicht, die fürchten von irgendetwas.
1: Naja, ich habe auch gehört, dass es Österreich ein Land ist, in dem die Menschen im Wald leben, wie hat es Trump gesagt, mit den brennenden Häusern.
0: Meine liebe Damen und Herren, wir haben alles gehört über das Wissenstransfer zwischen Österreich, zwischen Wien und Afrika. Die Frage hier ist, ob Andreas überlegt hat, ein Sonderprogramm für Afrika. Wenn ja, warum? Und wenn nicht, warum nicht?
1: Ich weiß gar nicht, ob ich mir das anders vorstelle als woanders. Es hat sich auch über die Jahre geändert. Also ich habe zum ersten Mal in Afrika gearbeitet im Jahr 2001.
2: Als was?
1: Auch als Berater für E-Learning schon. Und seitdem hat sich vieles geändert. Hier wie in Afrika. Über viele Jahre haben wir in Afrika sehr häufig daran gearbeitet, wie man trotz schlechter Ressourcen und schlechter Konnektivität und so weiter Bildung verfügbar macht. Da hat sich viel geändert. Also viele Jahre konnte man gar nicht daran denken, Videos oder Videoconferencing einzusetzen. Heute ist es auch in den meisten afrikanischen Ländern ganz normal. Also da hat sich über die letzten Jahre extrem viel geändert. Auch sehe ich, dass in Afrika in vielen Ländern auch eine wesentliche Industrie oder Firmen entstehen, die dort lokal auch extrem gute Lösungen anbieten. Wir haben jetzt zum Beispiel bei meiner letzten Firma, bei Common Sense, haben wir erst kürzlich für die Wirtschaftskammer Österreich Kurse umgesetzt für österreichisches Zielpublikum. Und die animierten Videos wurden von einer Firma in Nairobi erstellt. Das heißt, mittlerweile gibt es afrikanische Dienstleister, die auch für Programme in Europa, in Österreich Inhalte erstellen und entwickeln. Und das war lange Jahre nicht so, aber da kommt immer mehr. Gerade aus Ländern wie Kenia, Ruanda kommt da auch langsam, Ghana, Nigeria, da entsteht wirklich was.
2: Wann können wir auf Kickoff rechnen?
1: Mit unserer Kompetenzplattform, ich hoffe noch in diesem Jahr mit Pilotprojekten und dass wir dann in den nächsten ein, zwei Jahren flächendeckend anbieten können.

Vielen Dank, Andreas. Alles Gute für das Projekt E-Learning. Wir freuen uns, die Entwicklung nochmal darüber berichten zu können. Und für den Rest wünschen wir alles Gute für das Projekt.

Alte means freedom of expression. As long as you're expressing freely without boundaries, you're an Alte person. Boj on the microphone about the Nigerian genre Alte. Alte ist ein Sound, der sich nicht festlegen lässt und genau darin seine Stärke findet. Entstanden in Nigeria steht Alte kurz für Alternative, für eine neue Generation von Künstlerinnen und Künstlern, die sich bewusst ihren eigenen Weg suchen. Statt sich in Genres einzuordnen, verschmelzen Afrobeats, R&B, Hip-Hop und elektronische Einflüsse zu etwas ganz Eigenem. Alte ist aber mehr als nur ein Musikgenre. Es geht um Freiheit, Individualität und den Mut, anders zu sein. Insbesondere die Queer-Community findet in Alte einen neuen Raum, sich auszuleben und entfalten zu können. Denn in Nigeria, wie in vielen anderen Ländern weltweit, werden Schwule, Lesben, Inter- und Transpersonen oft marginalisiert und ausgegrenzt. Alte-Musik bietet eine Plattform, um diese Stimmen hörbar zu machen und ihnen neue Räume zu eröffnen, insbesondere in den Clubs großer nigerianischer Metropolstädte wie Lagos oder Abuja. In der heutigen Sendung von Radio Afrika TV gibt es einen Einblick in diesen einzigartigen Sound. Viel Spaß mit Alte aus Nigeria.

Das war DRB Las Gidi mit ihrem Song Softly. Die Gruppe besteht aus drei Künstlern und war absolut prägend für das Alt-Genre, um das es in der heutigen Sendung geht. Die Musiker Boj, Fresh L und TZ haben sich alle individuell einen Namen in der internationalen Musikszene gemacht. Ihr letztes Album als Gruppe ist 2020 erschienen. Über Pioneers sagt TZ folgendes: The making of the album was a really exciting process for us because it gave us an opportunity to bring everyone from the Alt-A community together on one project. It might be the first and last time everybody hears a DRB album, but we know it was worth the wait. It's the beginning of the future and of us venturing into the new world. Hier ist der zweite Track, Ma Pariwa.

Wir machen weiter mit Lagos von Super Jazz Club und Trigger.

Das war Legas und weiter geht's mit Boge und Imposter Syndrome. 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

Nach Bowlsch, einem der wichtigen Mitbegründer vom Alt-Musikgenre, um das es in der heutigen Sendung geht, kommen wir zu Bubble Hume mit Shake A.

Und den Abschluss der heutigen Musikfolge von Radio Afrika TV macht Lua.mp4 mit dem Track CWK Baddie.

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1: Es ist Montag, der 6. Juli, am Mikrofon Cornelia Krebs. Dass es an besonders heißen Tagen mangels gesetzlicher Grundlage kein Hitzefrei für Schüler und Schülerinnen geben kann, hat in den vergangenen Wochen für Aufregung gesorgt. Nun kommt offenbar Bewegung in die Diskussion. Bildungsminister Christoph Wiederkehr kündigte in der ZIB 2 für kommenden Mittwoch einen großen Hitzegipfel an.
2: Ich finde, ab einer gewissen Hitze soll es ja mehr Flexibilität für die Schulen geben.
3: Ab welcher Hitze?
2: Das wird am Mittwoch beraten. Ich bin kein Klimatologe. Ich bin in diesem Bereich so, dass ich die Expertise reinholen möchte und dann gute Schlüsse daraus ziehen möchte. Das werden wir beraten, gemeinsam mit den Schulpartnern, mit Eltern, Lehrern und auch Schülerinnen und Schülern.
1: So Wiederkehr im Gespräch mit Margit Laufer. Für den Nationalrat beginnt heute eine Marathonwoche. 5 Tage lang wird in Plenarsitzungen diskutiert. Vor Start der Budgetdebatte am Mittwoch werden 2 Tage andere Themen abgearbeitet, etwa die Intervalle für das Pickerl für Kraftfahrzeuge. Erstmals wird die Überprüfung nach der Erstzulassung künftig erst nach 4 Jahren verlangt. Seit gestern dürfen in Vorarlberg zum ersten Mal kleine Nahversorger sonntags offen haben. Viele Geschäfte dürften aber trotzdem geschlossen bleiben, weil es zu wenig Personal gibt. Martina Großfortner.
4: Denn am Sonntag dürfen laut einer neuen Verordnung nur die Betreiberinnen und Betreiber selbst im Laden stehen und die arbeiten auch unter der Woche, weil sie eben zu wenig Mitarbeiter haben und deshalb wollen sie dann nicht auch noch am Sonntag offen haben. Außerdem dürfen diese kleinen Nahversorger pro Woche maximal 72 Stunden geöffnet haben und viele verbrauchen dieses Kontingent schon unter der Woche. Lob für die Sonntagsöffnung kommt vom Obmann des Vereins Dorfleben. Von einem gefährlichen Dammbruch hingegen spricht man beim Gewerkschaftsbund.
1: Zum Shoppen wird überwiegend der Sommerurlaub genutzt. Das zeigt jetzt ein aktueller Konsumentencheck des Handelsverbands. Mehr von Adam Michalich.
5: Urlaub bedeutet für viele nicht nur Erholung, sondern auch Shoppen gehen. Für rund die Hälfte der Österreicherinnen und Österreicher gehören Einkäufe ganz selbstverständlich zum Reiseerlebnis. Mehr als 8 von 10 Personen kaufen im Urlaub zumindest ab und zu Sachen, die sie sich zu Hause nicht gönnen würden. Im Durchschnitt werden dafür pro Jahr insgesamt knapp 300 Euro ausgegeben. Auf Platz 1 der besonders beliebten Mitbringsel sind dabei regionale Spezialitäten wie etwa Wein oder Handwerksprodukte, gefolgt von Souvenirs und Geschenkartikel sowie Kleidung. Und die werden überwiegend direkt am Urlaubsort gekauft, vor allem in Lebensmittelgeschäften, Boutiquen oder Touristenshops. Online-Shopping spielt während des Urlaubs hingegen kaum eine Rolle.
1: Aus dem Lalique-Museum im elsässischen Vingon-sur-Moder ist Schmuck im Wert von mehreren Millionen Euro gestohlen worden. Etwa 20 Schmuckstücke seien entwendet worden, hieß es aus Ermittlerkreisen. Der Schaden werde noch geschätzt, könnte aber mehrere Millionen Euro erreichen, hieß es. Das 2011 eröffnete Museum ist René Lalique gewidmet, einem bedeutenden Schmuck- und Glaskünstler des Jugendstils und des Art Deco. Im Süden Frankreichs spitzt sich die Waldbrandgefahr zu. Die Präfektur des Departements Pyrénées-Orientales kündigte am Abend die Evakuierung von 5000 Menschen aus Ortschaften in einem Gebirgsmassiv westlich von Perpignan an, wo Feuerwehrkräfte gegen ein sich ausbreitendes Feuer kämpfen. 2 Menschen wurden bereits lebensgefährlich verletzt. Der ausufernde Brand führte auch zu einer Anpassung der 3. Etappe der Tour de France, die heute durch die betroffene Region führen soll. Zum Wetter.
6: Mit einer kräftigen Nordwestströmung ziehen immer wieder neue Wolken und Schauer zu uns. Die meisten, teils gewitterigen Schauer, gehen heute an der Alpennordseite nieder und hier erreichen die Temperaturen kaum mehr als 20 bis 26 Grad. Abseits der Berge ist es zwar ebenfalls nicht ganz beständig, außerdem sehr windig, aber zeitweise lockern die Wolken auf. Insgesamt am meisten Sonne ist im Süden sowie in Vorarlberg zu erwarten und es wird bis zu 29 Grad warm. In 2000 Meter Seehöhe gibt es 7 bis 13 Grad.

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1: Die Sommerreprisen von Du holde Kunst sind großen Stimmen der Rezitationskunst sowie Sprecherinnen und Sprechern gewidmet, die diese Sendereihe geprägt haben und prägen. Den Anfang macht Oskar Werner mit Gedichten Heinrich Heines. Im deutschsprachigen Raum ist sie wohl die Theater- und Rezitationsstimme des 20. Jahrhunderts. Im Bruchteil einer Sekunde erkennbar, melodiös, fast singend bewegt sie sich, jeder Gefühlsnuance nachspürend, mit großer Sicherheit durch die Verse. Oskar Werners Interpretationen erweisen sich trotz der Jahrzehnte, die seit ihrer Aufnahme vergangen sind, als zeitlose, emotional präzise Meisterwerke lyrischen Sprechens. Zu den Gedichten hören Sie Kammermusik von Robert Schumann.

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Ich habe in meinen Jugendtagen wohl auf dem Haupt einen Kranz getragen. Die Blumen glänzten wunderbar, ein Zauber in dem Kranze war. Der schöne Kranz gefiel wohl allen, doch der Entrug hat manchen missfallen. Ich floh den gelben Menschenneid, ich floh in die grüne Waldeinsamkeit. Im Wald. Im Wald, da konnte ich führen ein freies Leben mit Geistern und Tieren, Feen und Hochwild von stolzem Geweih. Sie nahten sich mir ganz ohne Scheu. Sie nahten sich mir ganz ohne Zagnis. Sie wussten, das sei kein schreckliches Wagnis, dass ich kein Jäger wusste, das Reh, dass ich kein Vernunftmensch wusste, die Fee. Von Feenbegünstigung plaudern nur Toren. Doch wie die übrigen Honoratioren des Waldes mir huldreich gewesen, fürwahr, ich darf es bekennen, offenbar, wie haben mich lieblich die Elfen umflattert, ein luftiges Völkchen, das plaudert und schnattert, ein bisschen stechend ist der Blick, verheißend ein süßes, doch tödliches Glück. Ergötzten mich mit Maitanz und Maispiel, erzählten mir Hofgeschichten, zum Beispiel die skandalose Chronika der Königin Titania, saß ich am Bache, so tauchten und sprangen hervor aus der Flut mit ihrem langen Silberschleier und flatterndem Haar die Wasserbacchanten. Die Nixenschar. Sie schlugen die Zither, sie spielten auf Geigen, das war der famose Nixenreigen. Die Posituren, die Melodei war klingende, springende Raserei. Jedoch zu Zeiten waren sie minder tobsüchtig gelaunt, die schönen Kinder. Zu meinen Füßen lagerten sie, das Köpfchen gestützt auf meinem Knie. Trillerten welsche Romanzen, zum Beispiel das Lied von den drei Pomeranzen. Sangen auch wohl ein Lobgedicht auf mich und mein schönes Menschengesicht. Sie unterbrachen manchmal das Gesinge lautlachend und frugen bedenkliche Dinge, zum Beispiel, sag uns, zu welchem Behuf der liebe Gott den Menschen schuf. Hat eine unsterbliche Seele an jeder von euch? Ist diese Seele von Leder oder von steifer Leinwand? Warum sind eure Leute meistens so dumm? Was ich zur Antwort gab, verhehle ich, jedoch meine unsterbliche Seele, glaubt mir, es war nie davon verletzt, was eine kleine Nixe geschwätzt. Anmutig und schalkhaft sind Nixen und Elfen, nicht so die Erdgeister. Sie dienen und helfen treuherzig den Menschen. Ich liebte zumeist die, welche man Wichtelmännchen heißt. Sie tragen Rotmäntelchen, lang und bauschig. Die Miene ist ehrlich, doch bang und lauschig. Ich ließ nicht merken, dass ich entdeckt, warum sie so ängstlich die Füße versteckt. Sie haben nämlich Entenfüße und bilden sich ein, dass niemand es wisse. Das ist eine tiefgeheime Wund, worüber ich nimmermehr spötteln kund. Ach Himmel, wir alle gleich jenen Zwergen, wir haben ja alle etwas zu verbergen. Kein Christenmensch, wähnen wir, hätte entdeckt, wo unser Entenfüßchen steckt. Niemals verkehrt ich mit Salamandern. Und über ihr Treiben erfuhr ich von anderen Waldgeistern sehr wenig. Sie huschten mir scheu des Nachts wie leuchtende Schatten vorbei, sind Spindeldürre von Kindeslänge, Höschen und Wämschen anliegend enge, von Scharlachfarbe Gold gestickt, das Antlitz kränklich, vergilbt und bedrückt. Ein güldernes Krönlein, gespickt mit Rubinen, trägt auf dem Köpfchen ein jeder von ihnen. Ein jeder von ihnen bildet sich ein absoluter König zu sein. Dass sie im Feuer nicht verbrennen, ist freilich ein Kunststück, ich will es bekennen. Jedoch der unentzündbare Wicht, ein wahrer Feuergeist ist er nicht. Die klügsten Waldgeister sind die Alräunchen. Langbärtige Männlein mit kurzen Beinchen, ein fingerlanges Greisengeschlecht, woher sie stammen, man weiß es nicht recht. Wenn sie Mondschein Kopf überpurzeln, das mahnt bedenklich an Pissewurzeln. Doch da sie mir nur Gutes getan, so geht mich nichts ihr Ursprung an. Sie lehrten mir kleine Hexereien, Feuer besprechen, Vögel beschreien, auch pflücken in der Johannisnacht das Kräutlein, das unsichtbar macht. Sie lehrten mich Sterne und Zeichen deuten, sattellos auf dem Winde reiten.
auch Runensprüche, womit man ruft die Toten hervor aus ihrer Gruft. Sie haben mir auch den Pfiff gelehrt, wie man den Vogelspecht betört und ihm die Springwurz abgewinnt, die anzeigt, wo Schätze verborgen sind. Die Worte, die man beim Schätzegraben hinmurmelt, lehrten sie mich. Sie haben mir alles expliziert. Umsonst. Hab nie begriffen die Schatzgräberkunst. Wohl hatte ich derselben nicht nötig, dermalen. Ich brauchte wenig und konnte es bezahlen. Besaß auch in Spanien manch luftiges Schloss, wovon ich die Revenuen genoss. O schöne Zeit, wo voller Geigen der Himmel hing, wo Elfenreigen und Nixentanz und Koboldscherz umgaukelt mein märchentrunkenes Herz. O schöne Zeit, wo sich zu grünen Triumphespforten zu wölben schienen die Bäume des Waldes, ich ging einher bekränzt, als ob ich der Sieger wäre. Die schöne Zeit, sie ist verschlendet und alles hat sich seitdem verändert. Und ach, mir ist der Kranz geraubt, den ich getragen auf meinem Haupt. Der Kranz ist mir vom Haupt genommen. Ich weiß es nicht, wie es gekommen. Doch seit der schöne Kranz mir fehlt, ist meine Seele wie entseelt. Es glotzen mich an unheimlich blöde die Larven der Welt. Der Himmel ist öde, ein blauer Kirchhof, entgöttert und stumm. Ich gehe gebückt im Wald herum. Im Walde sind die Elfen verschwunden. Jagdhörner höre ich, Gekläffe von Hunden. Im Dickicht ist das Reh versteckt, das Tränen seine Wunden leckt. Wo sind die Alräunchen? Ich glaube, sie halten sich ängstlich verborgen in Felsenspalten. Ihr kleinen Freunde, ich komme zurück. Doch ohne Kranz und ohne Glück. Wo ist die Fee mit dem langen Goldhaar? Die erste Schönheit, die mir hold war. Der Eichbaum, worin sie gehaust, steht traurig entlaubt, vom Winde zerzaust. 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Am einsamen Ufer sitzt eine Nixe, todblass und stumm, wie ein Bild von Stein, scheint tief in Kummer versunken zu sein. 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Und sie entflieht mit entsetzten Mienen, als sei ihr ein Gespenst erschienen.

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Dann fließen die Tränen zusammen. 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Dann schlagen zusammen die Flammen. 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

Auf Flügeln des Gesanges, Herzliebchen, trag ich dich fort. Fort nach den Fluren des Ganges, dort weiß ich den schönsten Ort. Dort liegt ein rot blühender Garten im stillen Mondenschein. Die Lotusblumen erwarten ihr trautes Schwesterlein. Die Veilchen kichern und kosen und schauen nach den Sternen empor. Heimlich erzählen die Rosen sich duftende Märchen ins Ohr. Es hüpfen herbei und lauschen die frommen, klugen Gazellen. Und in der Ferne rauschen des heiligen Stromes Wellen. Dort wollen wir niedersinken unter dem Palmenbaum und Lieb und Ruhe trinken und träumen seligen Traum.

Entflieh mit mir und sei mein Weib und ruhe an meinem Herzen aus. Fern in der Fremde sei mein Herz, dein Vaterland und Vaterhaus. Gehst du nicht mit, so sterbe ich hier. Und du bist einsam und allein. 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

In einer Aufnahme aus dem Jahr 1956 sprach Oskar Werner Gedichte von Heinrich Heine. 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Gestaltung der Sendung Elfi Lindner, Redaktion Gudrun Hamböck.

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1: Montag 1 Uhr im Studio Nina Lehmann. Brasilien ist raus bei der Fußball-WM. Norwegen gewinnt gegen den Rekordweltmeister 2:1. Wolfgang Eichinger.
2: Die Norweger feiern mit ihren Fans mit der mittlerweile legendären Ruderaktion. Die Brasilianer weinen und packen die Koffer. Verantwortlich für den norwegischen Sieg der Stürmerstar Erling Haaland. 2 Chancen, 2 Tore. Einmal Kopf, einmal mit einem Schuss vom 16er und das genügt. Brasilien vergibt gute Möglichkeiten, darunter auch einen Elfmeter bereits nach 12 Minuten. Das 2:1 durch Neymar aus einem Elfmeter spät in der Nachspielzeit kommt wirklich zu spät. Brasilien muss weiterhin auf den 6. WM-Titel warten und kann auch im 5. Spiel gegen Norwegen nicht gewinnen. Die Norweger, die erobern neuerlich bei dieser Weltmeisterschaft die Sympathien der Fans. In Norwegen ist schon vor dem Spiel die Forderung gekommen, heute arbeitsfrei zu geben. Die Feiern werden auf jeden Fall lange dauern. Der eine oder andere Arbeitnehmer wird, wenn überhaupt, zu spät in die Arbeit kommen.
1: Seit knapp 24 Stunden rollt der Verkehr wieder auf der A23 der Südosttangente in Wien. Die Sperre nach dem Großbrand einer Lagerhalle konnte früher aufgehoben werden als erwartet. In Wien, Nicola Corazza.
3: Der Teilabriss der Brandruine gleich neben der Tangente lief dann schneller ab als erwartet.
4: Die Abbrucharbeiten haben um ca. 18 Uhr am Samstag begonnen und sind sehr, sehr zügig vorangeschritten.
3: So der Sprecher der ASFINAG, Andreas Steindl. Nach dem Abriss der Dachkonstruktion der einsturzgefährdeten Brandruine seien Experten zum Schluss gekommen, dass keine Teile mehr auf die A23 fallen können. Während der Abbrucharbeiten sei die Sperre auch nötig gewesen.
4: Es gab immer wieder kleinere Teile, die auf die A23 gefallen sind im Zuge der Abrissarbeiten. Genau das war der Grund, warum wir auch nicht vorher freigeben konnten. Nun kann man das ausschließen. Hier besteht keine Gefährdung mehr und der Zustand der Fahrbahn ist genauso wie vorher.
3: Die Tangente habe in dem Bereich auch gründlich gereinigt werden müssen.
1: Nach dem schweren Doppelerdbeben in Venezuela vor 1,5 Wochen steigt die Zahl der Toten auf 3.340. Es gibt 17.000 Verletzte und weitere 17.000 Menschen haben kein Zuhause mehr. Willkommen zum Wetter mit Michael Martin.
5: Die neue Woche beginnt sehr wechselhaft mit einem Mix aus dichten Wolken, etwas Sonne und einigen Regenschauern, eventuell mit Blitz und Donner. Die meisten gibt es heute Vormittag vom Tiroler Oberland bis in den Wiener Raum. Längere sonnige Phasen am ehesten in Vorarlberg, Osttirol und Kärnten. Es ist weiterhin windig und wird nicht ganz so warm wie am Wochenende. Die Temperaturen erreichen 20 bis 29 in 2000 Meter um 10 Grad. Morgen Dienstag 2-3 Grad wärmer und in ganz Österreich einige Sonnenstunden mit teils kräftigem Nordwestwind, aber zeitweise auch etwas dichtere Wolken.

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1: Am Mikrofon begrüßt Sie Klaus Wienerreuther. Die kommenden 5 Stunden Musik sind ein bunter Querschnitt durch die Musik- und Konzertproduktion unterschiedlichster Kulturradiosender in Europa, in den USA, in Kanada, Australien und im Fernen Osten. Alle Angaben zu den Stücken und den Interpretinnen und Interpreten finden Sie auch auf der Ö1-Webseite. Auskünfte gibt es ebenso telefonisch beim Ö1-Service unter der Wiener Nummer 501 70 371. Wir starten im ersten Teil dieser Ö1-Nachtmusik mit einer Sinfonietta, komponiert von dem 1993 verstorbenen Eugen Suchonier. Mario Kosik dirigiert das slowakische Radio-Sinfonieorchester.

Sie hörten eine Sinfonietta von Eugen Suchonier. Das slowakische Radiosinfonieorchester spielte unter der Leitung von Mario Kosik. Eine Sonatina für Klarinette und Klavier, Opus 29, wurde von Malcolm Arnold komponiert. Fabio Di Casola, Klarinette, Alexander Buschoten, Klavier.

Duol Soferto per Amore stammt aus der Feder der 1710 verstorbenen Camilla de Rossi. Der Countertenor Martin Oro wird von der Musiker Fiorita unter der Leitung von Daniela Dolci begleitet.

Das Ensemble Pyramide spielte Ricordanze aus der Feder von Ferenc Farkas. Auf dem Programm steht die schottische Fantasie Opus 46 von Max Bruch. Der Geigensolist James Ennis wird vom Orchestre Symphonique de Montréal unter der Leitung von Mario Bernardi begleitet.